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2: Wir schreiben das Jahr 2020. Die damals erst 17-jährige Niederbayerin Luna singt ein Lied am Klavier und macht davon ein Video. 50 Sekunden aus diesem Video postet sie auf TikTok. Ein Moment, der ihr Leben verändert. Nico Santos, Finn Kliman, die Singer-Songwriterin Lea, sie alle sind begeistert von Luna und dem Song Verlierer. Scheiß drauf.

0: Lea ist seitdem Lunas größter Fan. Luna ist für mich die musikalische Neuentdeckung 2020. Verlierer ist einer der krassesten Songs, postet Lea damals auf Insta. Ein Jahr später nehmen beide zusammen den Song Küsse wie Gift auf. Im selben Jahr gewinnen Luna und die Oberpfälzerin Leonie den New Music Award der ARD Jugendradios. Was für ein Senkrechtstart. Und trotzdem bleibt Luna die sympathische junge Frau von nebenan.
1: Ich bin einfach ich. Und ich werde mich da auch nicht verstellen und will einfach authentisch bleiben. Und ich glaube, und das habe ich zumindest schon sehr oft gehört, dass man das auch in den Texten einfach wieder hört. So dass das nicht irgendwie gefaked ist, so was ich mache und wer ich bin. Und das ist mir auch ganz wichtig.
0: Das Jahr 2021 hat es wahrlich in sich für Luna. Neben all ihrem Erfolg macht sie ihr Abitur an einem musischen Gymnasium und outet sich gegenüber ihren Fans als lesbisch mit ihrer Single Blau.
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0: Luna, der Name der römischen Mondgöttin, könnte nicht besser zu unserem niederbayerischen Popstar passen. Denn auch sie arbeitet am liebsten nachts. Und sie ist mega fleißig in Social Media zugange, um ihre Fans immer auf dem Laufenden zu halten. Vielleicht manchmal etwas zu viel, gibt Luna zu. Denn so richtig gesund ist das ständige Arbeiten mit dem Handy nicht.
1: Aber oft bin ich halt dann am Handy und irgendwann sitze danach so da und bin so, irgendwie fühle ich mich ganz schlapp und was soll ich heute noch tun? Deswegen versuche ich gerade, wirklich mir so auch private To-Dos zu setzen. Zum Beispiel bin ich mit meiner Freundin jetzt zum Reformer Pilates gegangen. Ich hatte wirklich, ungelogen, und das hatte ich noch nie und ich dachte, ich werde krank, einen Muskelkater im Hals vorne.
0: Im Bayern 3 Interview hat Luna auch verraten, dass sie als Jugendliche sogar leidenschaftlich Fußball gespielt hat. Für ihre Profikarriere hat sie den Sportplatz jedoch schon lange gegen die Bühne getauscht. Ihre Fans lieben Luna für melancholische Songs mit viel Tiefgang. Ihre neue Single Der einzige Ort verbindet sie mit einer wichtigen Botschaft.
3: Ursprünglich wollte ich einfach einen kleinen süßen Love-Song schreiben an meine Freundin, ohne irgendeinen Haken. Aber die Welt ist gerade so, wie sie ist und man kann sich als queere Person immer noch nicht so richtig hundertprozentig sicher fühlen. Deswegen mein Appell an uns alle, wenn ihr könnt, sendet ein bisschen mehr Liebe in diese Welt, sagt euren Liebsten immer einmal mehr, dass ihr sie gern habt, so, und lasst uns diese Welt einfach ein bisschen schöner machen für uns alle.
0: Luna, ein Musiktipp von Dagmar Golle.
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1: Luna aus Vilshofen an der Donau in Niederbayern. Der einzige Ort.
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1: Normaler Verkehr auf den bayerischen Straßen. Wir wünschen weiterhin gute Fahrt.
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Samba, My Body is

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2: Stellt euch mal vor, ihr steht so verträumt vor dem Wildtiergehege. Der Hirsch ist am Röhren. Die Wildschweine buddeln verträumt im Erdloch. Es wird geprumpft. Und all das müsst ihr nicht allein erleben. Denn euer bester Freund, wenn ihr runterschaut, euer bester Freund auf vier Beinen, der ist auch mit dabei. Genau das macht jetzt der Zoo in Hof. Die haben einfach alles drauf ausgelegt, dass ihr eure Doggos mitnehmen könnt, eure Hunde. Michael Vollbrich ist Zooleiter in Hof.
3: Wir haben jetzt viele Wasserstellen neu geschaffen, haben aber auch zum Beispiel einen Kaffeebereich, einen langen Wiesenbereich geschaffen, wo sich die Hunde jetzt gut hinlegen und abkühlen konnten. Und auch im Café haben wir ein bisschen aufgestockt. Verkaufen wir ein spezielles Eis für Hunde. Geschmackssorten wie Feta, Melone, Leberwurst, Birne. Kann sich der Hund da was Schönes aussuchen.
2: Boah, Leberwurst, Birne. Das will ich auch mal probieren, du. Aber um das Zoo-Erlebnis für die Hunde noch ein bisschen abzurunden, ist der Zoo sogar unter die Daniel-Düsentriebe gegangen. Weil Hunde einfach so gerne Sachen erschnüffeln, gibt es jetzt auch sogenannte Schnüffelboxen.
3: Die Boxen sind aus Aluminium, haben kleine Schlitze, werden eigentlich für den Zoll verwendet, um die Spürhunde auf Drogensuche zu trainieren. Und wir haben gedacht, wir funktionieren die um Geruchsstoff, sprich Kot, Fäkalien, Fell von den Tieren eingebracht wird. Da können die Hunde sich dann quasi daran schnüffeln und dann auch quasi sehen, was auf der anderen Seite der Scheibe so geruchstechnisch abgeht.
2: Mhm. Außer das Herrchen hat nicht geduscht. Dann wird das Odeur der Schnüffelboxen nicht ausreichen.
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1: Um 3 Uhr mit Klaus Reginek. Der Entwickler von ChatGPT OpenAI stoppt die Veröffentlichung eines neuen KI-Modells wegen Sicherheitsbedenken. Die neue Software habe zum Teil auf eigene Initiative gearbeitet und die Entwickler belogen, sagte ein Sicherheitsmanager des Unternehmens dem Wall Street Journal. Eigenmächtige Aktionen fortgeschrittener künstlicher Intelligenz von OpenAI hatten in den vergangenen Wochen immer wieder für Schlagzeilen gesorgt. Der Papst hat inzwischen erneut vor negativen Auswirkungen künstlicher Intelligenz gewarnt. Gefahren, die davon ausgingen, müsse man ernst nehmen, so Leo der 14. Anna Giordano.
2: Er antwortete damit auf die Frage eines Journalisten danach, ob KI tatsächlich die Welt zerstören könne, so wie es einige Mitarbeiter von Tech-Unternehmen behauptet hatten. Leo der 14. sagte, Panik sei hier nicht angebracht, er selbst könne nachts gut schlafen. Allerdings glaube er nicht, dass die Warnungen von KI-Spezialisten vorgetäuscht seien, um wirtschaftlichen oder anderen Profit daraus zu ziehen. Der Vatikan habe eine KI-Kommission eingerichtet, die mit dazu beitragen solle, dass KI nicht an den Punkt gelange, an dem sie die Menschheit zerstört, so Leo der 14.
1: Russland hat die Vermögenswerte des Düsseldorfer Lebensmittelkonzerns Metro AG beschlagnahmt. Kreml-Chef Putin hat ein entsprechendes Dekret unterschrieben. Grund sei, so der Kreml, die Einstufung des Heimatlandes von Metro Deutschland als unfreundlich. Der Metro-Konzern hatte bislang in Russland rund 90 Filialen mit mehr als 10.000 Mitarbeitenden betrieben. In den vergangenen Wochen sind bereits die Vermögenswerte mehrerer europäischer Unternehmen auf russische Firmen übertragen worden, darunter die des Schweizer Unternehmens Nestlé und der französischen Supermarktkette Auchan. In Oslo werden heute die Free Media Awards verliehen. Die Auszeichnung würdigt kritischen und unabhängigen Journalismus in Osteuropa. Sie wird gemeinsam von der Hamburger Zeitstiftung Bucerius und der norwegischen Stiftung Fritt Urt vergeben. Aus Stockholm dazu ARD-Korrespondent Christian Stichler.
3: Besonders viel Aufmerksamkeit wird Andrei Alexandrow bekommen. Der Journalist und Medienmacher aus Belarus saß bis vor wenigen Wochen noch in seiner Heimat in Haft. Erst vor kurzem war er ins Nachbarland Litauen abgeschoben worden. Zu den weiteren Preisträgern gehört der ukrainische Kriegsreporter Mikhailo Tkach, der für seinen investigativen Journalismus in Zeiten des Krieges geehrt wird. Einen Preis erhält auch das unabhängige russischsprachige Online-Medienunternehmen Vyotska sowie Faktor TV aus Armenien. Die Free Media Awards werden seit 2004 verliehen, immer im Wechsel zwischen Norwegens Hauptstadt Oslo und Hamburg.
1: Das Wetter in Deutschland, nachts teils klar, teils bewölkt, im Norden und Nordwesten teilweise Schauer bei 17 bis 7 Grad, morgen häufig Sonnenschein bei maximal 30 Grad, 3:03 Uhr.
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4: Normaler Verkehr auf den bayerischen Straßen. Wir wünschen weiterhin gute Fahrt.
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2: Bye-bye, Freibadsaison. Viele haben schon geschlossen, so nach und nach machen jetzt auch die letzten Bäder dicht. Auch das Waldfreibad Waldkraiburg in Oberbayern hat zugemacht. Und jetzt gehen nochmal extra Grüße raus, denn dieses Freibad war so alt, kurz vorm Abriss und deswegen auch 2 Jahre ganz geschlossen. Dann haben sich aber ganz viele tolle Leute gedacht, hey, das machen wir jetzt einfach selbst. Haben einen Förderverein gegründet und los ging's.
3: Am ersten Arbeitseinsatz waren 120, 150 Leute vor der Tür mit ihren Schaufeln, Rechen und Schubkarren. Das war schon sehr emotional. Jetzt haben wir schon die zweite Saison. Wir sind sehr zufrieden. Es war ein schöner Sommer. Und natürlich genießen dann unsere Waldkraiburger, Waldkraiburgerinnen auch, dass sie wieder Waldbad haben und da hingehen können.
2: Sagt Martina Arnusch-Haselwarter vom Förderverein für das Waldkraiburger Waldfreibad. Betrieben wird das Bad übrigens von den Stadtwerken, kümmern sich auch ums Personal da, aber
3: alle Arbeiten, wo der Förderverein machen kann, wir haben ja sehr viele in unserem Portfolio, Handwerker und so, versuchen wir, die Arbeiten, die Stadtwerke dann abzunehmen oder einen Teil dazu schustern eben aus unserem Spendengeldtopf, der natürlich nie leer werden darf, brauchen immer wieder fleißig Spenden.
2: Ja, also ein fettes Dank an alle, die spenden werden und sich engagieren. Richtig cooler Move von den Waldkraiburgern und vielleicht motiviert das ja auch viele andere Orte, ihre Freibäder so zu retten.
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1: Ray, zusammen mit ihren Schwestern

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1: Die A94 München Richtung Passau ist zwischen Malching und B12 nach Auslösung der Höhenkontrolle im Tunnel bis 4 Uhr gesperrt.
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0: Richtig. Marie Kobilka ist die Stimme der Münchner Elektropop-Band Cosby. Parallel ist Marie seit vorigem Jahr auch solo unterwegs, unter dem Künstlernamen She.
1: Ich hatte einfach letztes Jahr einen krassen Output, habe super viel geschrieben und hatte einfach bei vielen Songs das Gefühl, das fühlt sich irgendwie nicht nach Cosby an, das fühlt sich irgendwie anders an. Das braucht irgendwie seinen eigenen Platz, seine eigene Plattform, seine eigene Erzählung. Also es war einfach das Gefühl der Songs, das mir den Eindruck gegeben hat, ich brauche hier nochmal was anderes. Ich muss hier nochmal was anderes loswerden.
0: Und so klang die erste Solo-Single von She, Unlovable.

0: nutzen wir die Gelegenheit und stellen die Solokünstlerin Shi ein bisschen näher vor. Mit 5 Jahren hat sie Klavierspielen gelernt. Eher schlecht als recht, wie sie selbst zugibt. Aber sie hat auch ihre schöne Stimme trainiert.
1: Ich habe Gesangsunterricht gehabt, aber nicht oft. Aber es hat wirklich krass geholfen. Ich habe mich in meiner jugendlichen Dummheit immer dagegen geweigert, weil ich immer gesagt habe, ich möchte nicht, dass meine Stimme sich verändert. Aber wenn man nach 2 Takes schon heiser ist, dann ist Gesangsunterricht schon eine gute Sache. Insofern kann ich das nur empfehlen. Und alles Weitere habe ich einfach nach dem Motto Learning by Doing gemacht.
0: In dem Song Unlovable beschrieb Shi mit energiegeladenem Elektropop ihre Neigung zu emotionalen Wechselbädern und warum das für sie nicht immer einfach ist. Rain All Over Me heißt die neue Single von Shi. Darin geht's um ihren Hang zum, wie sie selbst sagt, Overthinking.
1: Ich bin wirklich ein Profi darin, Sachen so lange zu zerdenken, dass Probleme, die gar nicht da sind, in meinem Kopf eben wohl da sind. Ich bin auch schon immer super melancholisch gewesen und mich berühren einfach manche Dinge mehr als andere Leute. Ist einfach so. Und trotzdem denke ich mir, hey, es ist Sommer, die Sonne ist draußen, das ist eigentlich alles so schön. Ich will rausgehen, ich will tanzen. Und falls du da draußen bist und dieses Gefühl kennst und es für dich auch nicht so widersprüchlich ist, wie es klingt, traurig zu sein und trotzdem irgendwie Spaß am Leben haben zu wollen, dann ist dieses Song genau für dich.
0: Shi aus München mit ihrer neuen Single Rain All Over Me. Ein Musiktipp von Dagmar Golle.
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1: She aus München. Rain all over me.
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1: Um 4 Uhr mit Klaus Reginek. Die griechische Regierung will ein Abschiebezentrum für abgelehnte Asylbewerber in Afrika einrichten. Das hat der griechische Migrationsminister in einem Fernsehinterview angekündigt. Dies sei Ziel für die Zeit, in der Griechenland den EU-Ratsvorsitz innehaben würde, also ab Juli 2027. In welchem afrikanischen Land das Abschiebezentrum entstehen soll, wollte der Minister aber noch nicht sagen. In den USA tritt heute ein Importverbot für bestimmte kanadische Waren in Kraft. Grund sind die gescheiterten Gespräche über ein Handelsabkommen zwischen beiden Ländern. Sie werfen sich gegenseitig vor, in letzter Minute Änderungen verlangt zu haben. Giselle Uka berichtet.
2: Vom neuen Importverbot betroffen sind einige alkoholische Getränke, Milchprodukte und Motorräder aus Kanada, die nun nicht mehr in die USA eingeführt werden dürfen. Zuvor hatte die Trump-Regierung bereits eine Reihe von kanadischen Waren mit Zöllen in Höhe von 50% belegt. Darauf hatte Kanada mit Gegenzöllen reagiert. Wirtschaftsexperten gehen nicht davon aus, dass die neuen Importverbote die kanadische Wirtschaft stark beeinträchtigen werden. Die US-Regierung wolle vor allem den Druck auf Kanada weiter erhöhen und auch ein Signal in andere Länder senden.
1: Der ehemalige Präsident des Bundesverfassungsgerichts, Hans-Jürgen Papier, beklagt eine Lücke im deutschen Grundgesetz. Die Verfassung schweige weitgehend dazu, wie man deutscher Staatsbürger wird und wer zum deutschen Volk gehört, sagte er der Neuen Osnabrücker Zeitung. Das bedeutet, dass einfache politische Mehrheiten die Regeln dafür ändern könnten. Außerdem meinte Papier, die Verleihung der deutschen Staatsbürgerschaft sollte das Ende einer erfolgreichen Integration sein, nicht ihr Anfang. Bundesliga-Tabellenführer Borussia Dortmund bindet Manager der Führungsebene längerfristig an sich. Drei von ihnen werden länger bleiben. Details von Peter Schulz.
3: Der Vertrag von Sportchef Lars Ricken wird bis 2030 verlängert, der von Marketingchef Carsten Kramer bis 2031 und der von Finanzchef Thomas Trees bis 2028. Trees wird danach auf eigenen Wunsch die Geschäftsführung verlassen. Das teilte der börsennotierte Club in einer Pressemeldung mit. Carsten Kramer steigt zudem vom Sprecher der Geschäftsführung zum Vorsitzenden der Geschäftsführung auf. Borussia Dortmund erhoffe sich durch die vorzeitigen Vertragsverlängerungen langfristige Kontinuität mit einer klar geregelten Weiterentwicklung der Führungsstruktur, heißt es weiter in der Mitteilung.
1: Das Wetter in Deutschland, nachts teils klar, teils bewölkt, vereinzelt neblig. Im Norden und Nordwesten stellenweise Schauer und Gewitter. Die Tiefstwerte 17 bis 7 Grad. Am Tag im Süden häufig Sonnenschein, im Nordwesten neben dichten Wolken vorübergehend sonnige Phasen, maximal 30 Grad. Die Zeit 4.03 Uhr.
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4: Normaler Verkehr auf den bayerischen Straßen. Wir wünschen weiterhin gute Fahrt.
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2: Asterix und Obelix, die kennen wir normalerweise so.
3: Ja, Chef, ernenn dich zum Chef. Du bist Chef. Und Schluss.
4: Ah, verstehe. Alles klar. Tja, weißt du was? Ich als Chef ernenne dich wieder zum Chef. Punkt.
2: Aber genau das ändert sich ab heute. Das Comic-Heft Kampf der Häuptlinge wurde jetzt ins Niederbayerische übersetzt von Landshuterin Andrea Limmer, Autorin und Kabarettistin.
5: Es gibt ja schon einige Mundartübersetzungen. Oberbayerisch, dann gibt es sogar noch extra Münchnerisch, dann gibt es Fränkisch, Oberpfälzisch. Bloß nicht in Niederbayerisch, habe ich festgestellt. Haben wir gedacht, naja, ich werde es machen.
2: Und das klingt dann so.
5: Zu der Zeit, wie die Römer gerade sauber umgehaut haben, hat es in Gallien zwei Roller Leute gegeben. Auf der einen Seite Zitzbisler, die wo der Chor gegangen sind mit dem römischen Frieden und recht duckmausert Ohren auf römisch gemacht haben.
2: Also keine Sorge, auch wenn man aus Bayern kommt wie ich, muss man ganz genau hinhören. Ich liebe ja Dialekt.
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2: Dieser Song ist immer noch geil. So geil, dass er nach 21 Jahren jetzt zum Hit wird. Wir sind Helden. Von hier

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1: Normaler Verkehr auf den bayerischen Straßen. Wir wünschen weiterhin gute Fahrt.
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2: Ich würde meine Musik in drei Worten als ehrlich, melancholisch und abwechslungsreich beschreiben.
3: Sagt Jan Metternich. Aufgewachsen in München-Gladbach, lebt er jetzt in München.

0: Dead End, der erste Streaming-Hit von Jan Metternich, den er parallel zu seinem Abitur 2022 veröffentlicht hat. Sogar in Indien hatte er schlagartig eine riesige Fan-Community. Den Erfolg konnte er sich damals selbst nicht erklären. Schon als Jugendlicher hatte er Videos mit Coverversionen auf Social Media gepostet. Damals war das Feedback allerdings noch nicht so toll.
1: Es war auch über 5, 6 Jahre nie erfolgreich. Hatte oft echt mehr Dislikes als Likes. Hat mir aber immer sehr viel Spaß gemacht und irgendwie war es mir das auch egal, dass in der Schule das eigentlich keiner gut fand und alle mir da hinterhergerannt sind und das belächelt haben. Weil mir irgendwie immer klar war, ich werde irgendwann eigene Songs machen und dann wird es eh was anderes sein. Dann hat das eh jeder vergessen.
0: Spätestens mit dem Song Dead End war das Bashing endgültig Schnee von gestern. Davor coverte er Metallica, AC/DC und Ed Sheeran. Besuche von Ed Sheeran-Konzerten hätten ihn schwer beeindruckt, erzählt Jan in Interviews. Vor allem dessen Performance nur mit Gitarre und Loopstation. Da wurde Jan Metternich klar, auch er will eines Tages auf der Bühne stehen und vor tausenden Menschen spielen. Richtig ernst wurde es, als Jan den jung verstorbenen Rapper Juice WRLD

0: Seinen eigenen Sound sieht Jan Metternich irgendwo zwischen poppigem Hip-Hop und Trap. Sein Debütalbum wurde bisher über 100 Millionen Mal gestreamt. Und trotzdem arbeitet Jan Metternich weitgehend unabhängig, um alle Arbeitsprozesse kontrollieren zu können. Am liebsten auf einem Klappstuhl an der Isar. Seine Songtexte sind schonungslos ehrlich und er hat keine Scheu, seine Unsicherheit preiszugeben.
1: In meiner aktuellen Single Me, Myself and I geht es darum, dass ich mit meinen eigenen Songs leider oft wenig zufrieden bin und oft einfach die Songs nicht mag, die ich selber rausbringe. Und deswegen ist ja auch die Hauptline des Songs Getting Paid off Tracks I Don't Like, wie auch mein nächstes Album heißen wird, was diesen Oktober rauskommt.
0: Wir finden, Jan Metternich kann mit seiner unfassbar coolen Musik mehr als zufrieden sein. Jan Metternich, ein Musiktipp von Dagmar Golle.
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0: Guten Morgen. Hier ist der Bayerische Rundfunk, eine Anstalt des öffentlichen Rechts. Intendantin Dr. Katja Wildermuth. Programmdirektion Information Thomas Hinrichs. Programmdirektion Kultur Björn Wilhelm. Verantwortlich sind für Bayern 1, Bayern 3 und Puls Diane Dotzauer. Bayern 2 kommissarisch Alexander Schaffer. BR Klassik Oswald Beaujean. 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Wissen und Bildung Werner Reuß. 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
2: Um 5 mit Holger August. Guten Morgen. Im Internet kursieren massenhaft Videos vom Teufelsrad auf dem Oktoberfest. Spannerfilmchen, die die Unterwäsche von Frauen auf dem Rad zeigen. PR-Recherchen zeigen nun, wer für viele dieser Videos verantwortlich ist. Die Spuren führen nach Bayern und auch zu YouTube-Profis aus der Ukraine. Sophie Männer.
3: Zum Teil werden die Videos millionenfach angesehen. Eine Frau aus Oberbayern filmte offenbar stundenlang am Teufelsrad. Auf einer Website bot sie Videos im Paket für mehrere hundert Euro zum Verkauf an. Mitglieder einer YouTube-Community aus der Ukraine reisten in der Vergangenheit extra zum Oktoberfest an, um zu filmen. Den Recherchen zufolge verwenden sie Videos, um systematisch die Reichweite von Accounts zu vergrößern.
2: Noch ist die Pflegereform nicht in trockenen Tüchern. Morgen soll das Vorhaben eigentlich vom Kabinett beschlossen werden, aber noch haben sich Union und SPD nicht geeinigt. Auch der Deutsche Pflegerat fordert eine Überarbeitung. Verbandspräsidentin Vogler sieht die geplanten höheren Hürden beim Zugang zu den Pflegegraden und die geplante Streichung des Entlastungsbetrags beim ersten Grad kritisch, wie sie dem Redaktionsnetzwerk Deutschland sagte. Schon in den Landkreis Hof, da hat der Stadtrat in Lichtenberg für die umstrittenen Fußgängerhängebrücken im Frankenwald gestimmt, einstimmig. Obwohl der Bayerische Verwaltungsgerichtshof das Projekt erstmal gestoppt hat, wurde nicht lange diskutiert.
4: Gerade mal 10 Minuten ging es gestern Abend im Lichtenberger Stadtrat um die weltweit längsten Fußgängerhängebrücken. CSU-Bürgermeister Christian von Waldenfels war sich mit den 12 Räten einig. Die Brücken seien ein wichtiger Impuls für den Tourismus. Wir brauchen die Arbeitsplätze und die Steuereinnahmen, heißt es in einer gemeinsamen Erklärung wörtlich. Dagegen fehlt aber nach Ansicht vom Landesverband des Bund Naturschutz in Bayern und eines Anliegers momentan die Grundlage für eine mögliche Baugenehmigung. Aus Lichtenberg, Anne-Rose Zuber.
2: Mehr Nachrichten aus allen bayerischen Regionen gibt es immer auf bayern3.de. Diskriminiert der Discounter Lidl mit seiner Rabatt-App Verbraucher, zum Beispiel Ältere, die kein Smartphone haben? Heute verkündet das Oberlandesgericht in Brandenburg an der Havel sein Urteil dazu. Kläger ist der Verbraucherzentrale Bundesverband. Elon Musks Teslas erreichen ihr Ziel deutlich zuverlässiger als die riesige Starship-Rakete aus seinem Firmenimperium. Die zieht aber nun nach. Obwohl es Probleme gab, hat die Rakete die geplante Umlaufbahn in 275 Kilometern Höhe erreicht. Ein Triebwerk hatte sich zu früh abgeschaltet, deswegen war nicht klar, ob das klappt. Dann wurden Starlink-Satelliten ausgesetzt und die Rakete früher auf die Erde zurückgeholt. Dabei aber kippte sie um und geriet in Brand. Schauen wir noch aufs Wetter. Sternenklar ist es oft. Wenn man keine Sterne sieht, dann sind die Rollos zu oder man ist in Unterfranken. 5 bis 14 Grad haben wir jetzt noch. Später am Tag werden daraus 20 bis 29 Grad mit deutlich mehr Sonne als Wolken.
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5: Normaler Verkehr auf den bayerischen Straßen. Wir wünschen weiterhin gute Fahrt.
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0: nicht gehört.
1: Wir lieben's, wenn ihr Textstellen in den Hits entdeckt, die so nie gesungen wurden. Das heißt bei uns Bayern 3 Verhörhammer. Schönen guten Morgen.
2: Hallo.
1: Und heute hat die Selina aus Zirndorf einen.
3: Ich habe ein Verhörhammer für euch entdeckt. Und zwar im Lied Final Song von Mö. Das singt sie Alle lieben Disco. Und ich fand das halt so lustig, weil alle Discos lieben.
2: Alle lieben Discos. Also hören wir mal den Song an, der hier. Super Nummer. Von Mö. Und Selina sagt, da steckt drin, alle lieben Disco. Jetzt?
1: Oh. Ist das geil? Also ich weiß, ich mache fast bei jedem Mal danach, oh, weil sie jedes Mal so gut sind, aber der ist wirklich krass gut, oder? Alle lieben Disco.
2: Wow, ich finde, es ist auch so ein bisschen, es klingt so ein bisschen auch wie im Kindergarten. Und jetzt alle.
4: Alle lieben Disco.
1: Sogar Kinder lieben Disco.
2: Ja, klar.
1: Vielen, vielen Dank, liebe Selina.
2: Super.
1: Für diese coolen Bayern 3 Verhörhammer. Wenn ihr auch einen entdeckt, immer gerne her damit auf Bayern.

0: Bundesregierung.
1: BR-Recherchen zeigen, wer für viele Internetfilmchen vom Teufelsrad auf dem Oktoberfest verantwortlich ist. Die Spuren führen nach Bayern und in die Ukraine. Immer sind Frauen und ihre Unterwäsche zu sehen. Die Filmchen werden millionenfach angeklickt und damit auch Geld verdient. Die Recherchen zeigen, dass ein Großteil dieser Videos systematisch gefilmt wurde. Bei der Einkaufsplanung fürs Wochenende dran denken, am Samstag ist Feiertag, der Tag der Deutschen Einheit. Der Deutsche Gewerkschaftsbund nutzt das wenig feierlich für Kritik. Es klaffe noch immer eine Lohnlücke zwischen Ost und West. Der DGB zitiert Zahlen des Statistischen Bundesamtes aus dem letzten Jahr, wonach Vollzeitbeschäftigte im Osten fast 20% weniger bekommen haben als die Kollegen im Westen. In erster Linie liegt das daran, dass im Osten weniger Firmen tarifgebunden sind. Am Vormittag vergibt Kanzler Merz den Deutschen Schulpreis. 4 Schulen aus Bayern haben Chancen, auch eine in Donauwörth.
2: Eine Stunde Mathe, dann Deutsch, dann Englisch, strikt nach Stundenplan. Das gibt es an der Donauwörther Hans-Leipelt-Schule seit 2 Jahren nicht mehr. Damals wurde das neue Unterrichtskonzept Vision eingeführt. Was bedeutet? Kurze Instruktionen zu einem Thema durch die Lehrkräfte wechseln sich ab mit individuellem Arbeiten. Ob allein oder in der Gruppe, das können die gut 600 Schülerinnen und Schüler der FOSBOS selbst entscheiden. Sie haben ein Pensum, das sie in einer Woche durcharbeiten müssen. Wann und wie? Dabei haben sie viele Freiheiten. Die Lehrkräfte stehen unterdessen immer als Ansprechpartner für Fragen zur Verfügung. Judith Sacher, Donauwörth.
1: Mehr Nachrichten aus allen bayerischen Regionen gibt es immer auf bayern3.de. In Mexiko rufen die Behörden die Bevölkerung auf, sich in Sicherheit zu bringen. Grund ist Hurricane Polo. Er wütet mit Windgeschwindigkeiten von 185 km/h. Das US-Hurricane-Zentrum warnt vor lebensbedrohlichen Winden und Sturzfluten. Polo löste schon heftige Überschwemmungen aus. Der Blick aufs Wetter bei uns, das ist ein wenig wie täglich grüßt das Murmeltier. Örtlich hält sich Frühnebel. Wenn der sich auflöst, scheint oft die Sonne. Im Westen Bayern schauen auch mal größere Wolkenfelder vorbei. Jetzt haben wir 3 bis 13 Grad, später am Tag 22 bis 29.
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4: Normaler Verkehr auf den bayerischen Straßen. Wir wünschen weiterhin gute Fahrt.
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1: Und auch diese Woche geht's weiter mit unserem geheimen Quiz. Jetzt gibt Sebastians Anruf in einem Computer-IT-Service in Altötting in Oberbayern. Und der Deal wie immer, je mehr richtige Antworten, desto mehr Gratis-Kaffee gibt's fürs ganze Team.
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3: Hello, Computer-Service, Hinterberger.
4: Grüß Sie, Winkler hier. Eine Frage. Ich bin nämlich von der bayerischen Staatsregierung und bin beauftragt worden, ich soll beweisen, dass wir Bayern keine Servicewüste sind. Mhm. Ganz im Gegenteil, sondern eine Service-Oase.
3: Ja.
4: Ich habe so hier so eine kleine Liste und da könnten wir abarbeiten, quasi wie zufrieden die bei Ihnen sind.
3: Mhm.
4: Haben Sie denn schon mal jemanden gehabt, der vor Freude angefangen hat zu singen? Wie bei diesem König der Löwen, wie heißt er? Hakuna, wie geht denn das weiter nochmal?
3: Ja, Hakuna Matata.
4: Matata, genau, ja. Sowas hatten Sie noch nicht?
3: Ja, doch, teilweise schon.
4: Ach so.
3: Also, Leute sind dann echt immer fröhlich.
4: Okay, also dann schreibe ich bei Ihnen, hat schon jemand König der Löwen dann gesungen am Telefon?
3: Das schon mal. Ja, so genau jetzt auch nicht.
4: Aber generell sich einfach, okay. Und ein Freudentanz?
3: Das konnte ich tatsächlich nicht genau sagen. Ich bin nämlich bloß der Praktikant hier.
4: Verstehe, ja. Mhm. Kennen Sie diesen Hund aus der Zeichentrickserie da mit dem Charlie Brown? Wie heißt denn der nochmal?
3: Snoopy,
4: genau. Der macht doch immer so kleines Steppeinlagen quasi.
3: Mhm.
4: Okay, dann gehen wir mal weiter. Kreischende Fans?
3: Nein.
4: Also genau, nicht wie bei, wie heißt die Hannah Montana gespielt hat?
3: Da bin ich jetzt raus.
4: Die Miley Cyrus habe ich gemeint, genau. Also Kreischen hatten sie noch nicht am Telefon.
3: Nein.
4: Und ein Kind hat auch noch keiner nach einem ihrer Mitarbeiter benannt aus Dankbarkeit?
3: Nein.
4: Auch nicht. Okay, dann mach ich das weg. Genau, weil, also da nehmen ja die Leute auch jetzt wieder so Trendnamen her. Kennen Sie die Tochter von Kim Kardashian und Kanye West? Wie hieß die jetzt nochmal? Die haben doch da so, die haben die Himmelsrichtung, glaube ich, genommen.
3: Dann Northwest.
4: Northwest, genau. Ja. Okay. Ja, dann würde ich jetzt mal sagen, Sie haben eins, ja, dann aber, also so eine zwei. Zwei Minus würde ich quasi verteilen. Wäre das okay?
3: Ja, vier okay. Gewinnt.
4: Vier gewinnt, genau. Vier gewinnt. Na, es sind quasi, Moment, ich muss nochmal kurz durchgehen. Matata haben Sie gewusst, Snoopy gewusst, Northwest. Drei gewinnt. Hier ist nämlich Sebastian Winkler von Bayern 3. Und Steffi Fischer ist auch dran.
1: Hallo, guten Morgen.
3: Oh Gott.
1: Hey, du hast es super gemacht.
3: Danke.
4: Und jetzt als Prakti auch noch, drei richtige Antworten. Das bedeutet für den ganzen Betrieb 3 Monate Gratis-Kaffee von der Kaffeerösterei Martermühle.
3: Ja, super.
1: Ist das Gute, du musst zum Einstand oder zum Ausstand keinen Kaffee oder keinen Kuchen und so weiter mitbringen, keine Wurstsemmeln, hast einfach Kaffee für alle.
3: Ja.
4: Ja, nehmen wir, oder?
3: Bin ich zufrieden mit. Ich bin einfach sprachlos gerade.
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0: Schönen guten Morgen an diesem Dienstag.
1: Guten Morgen, es ist der 29. September. Das Wetter ist ja aktuell der Knaller, aber nicht mehr lang. Wir können ihn schon riechen. Den ersten Schnee.
2: Nein.
1: Ich sage es, Schnee.
0: Jetzt kommst du schon die ganze Zeit mit Herbst, jetzt regnet es dann und es wird wunderschön. Jetzt kommt schon der Schnee, wir überspringen. Boah, ich habe eine jahrhundertalte Bauernregel gefunden und die sagt, dass Schnee schon sehr, sehr nahe ist. Und wir reden von Tagen. Also schon ein paar mehr Tage, aber Tage.
1: Ja, und klar, ganz ehrlich, was vor 100 Jahren gegolten hat, das kann sich nicht geändert haben. Das haben wir schon immer so gemacht.
0: Also wir lassen uns jetzt heute auch von höchster Stelle bestätigen. Kommt der Schnee schon schneller als gedacht? Der Petrus hat Zeit. Heute in der Show.

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3: Dienstag und das sind die Top-Themen.
4: Teufelsrad, wer steckt hinter den Unterwäschevideos und Ladesäulen für E-Autos immer besser ausgelastet?
3: 6 Uhr und hier ist für euch Holger August.
4: Guten Morgen. Das Teufelsrad auf dem Oktoberfest. Eine Mordsgaudi, aber auch ein Ort, an dem in der Vergangenheit Frauen Schaden zugefügt worden ist durch heimliche Videoaufnahmen ihrer Unterwäsche. PR-Recherchen zeigen, dass hinter so etwas wie ein Geschäftsmodell steckt. Zum Beispiel für eine Frau aus Bayern, die viele solcher Videos gemacht und zum Kauf angeboten haben soll. So viele Männer auf eine Anfrage hat sie aber nicht geantwortet.
5: In den Tagen danach sind jedoch einschlägige Teufelsrad-Videos verschwunden. Zwei Accounts wurden ganz gelöscht. Videos vom Teufelsrad eignen sich offenbar dazu, systematisch die Reichweite von Social-Media-Accounts zu vergrößern. Dieses Potenzial hat nach BR-Recherchen auch eine Gruppe von YouTube-Profis aus der Ukraine erkannt. Sie reisten 2024 extra zum Oktoberfest nach München, um Videos am Teufelsrad zu drehen. Nach einer BR-Anfrage teilen sie über einen Münchner Anwalt mit, die entsprechenden Inhalte inzwischen von ihren Kanälen gelöscht zu haben. Ein Fehlverhalten werde damit allerdings nicht eingeräumt.
4: Nicht nur die SPD ist unzufrieden mit der Pflegereform aus der Feder von CDU-Gesundheitsminister Lindemann. Der Deutsche Pflegerat fordert eine umfassende Überarbeitung. Verbandspräsidentin Vogler kritisiert gegenüber dem Redaktionsnetzwerk Deutschland die höheren Hürden beim Zugang zu den Pflegegraden. Dadurch sinke der Bedarf nicht. Der Gesetzentwurf für die Reform soll eigentlich morgen ins Kabinett. Die Spritpreise sind hoch, da scheint auch mehr zum Wechsel auf ein E-Auto zu bewegen. Die Auslastung öffentlicher Ladesäulen nimmt nach Angaben von Betreibern zu. Vattenfall sagt, seit Jahresbeginn wird in Deutschland rund 2 Drittel mehr Strom geladen als im gesamten Jahr 2025. Das Unternehmen begründet das mit dem Ausbau der Infrastruktur und eben den gestiegenen Spritpreisen. Weitere Anbieter sehen ebenfalls eine zunehmende Nutzung. Wir schauen ins Oberallgäu. Da hat ein Brand vor mehr als 5 Jahren die historische Wertacher Mühle komplett zerstört. Jetzt steht das Ferienheim kurz vor der Wiedereröffnung.
6: Wie früher, rot geschindelt und mit mintfarbenen Fensterläden, bietet die neu aufgebaute Wertacher Mühle Platz für 30 Gäste. Mitten in der Natur können Alleinerziehende, aber auch Patchwork-Familien und Gruppen ab Ende Oktober hier wieder durchschnaufen und Kraft für den Alltag sammeln. Dass die Mühle als Ferienheim neu eröffnen kann, war nach dem Feuer vor mehr als 5 Jahren lange nicht klar. Ein Streit mit der Brandschutzversicherung hatte den Wiederaufbau verzögert. Katharina Reichert, Bayern 3 in Wertach.
4: Mehr Nachrichten aus allen bayerischen Regionen gibt es immer auf bayern3.de. Zum ersten Mal hat es die riesige Starship-Rakete von SpaceX in eine Umlaufbahn geschafft. Da hat sie Satelliten ausgesetzt, wurde aber früher zur Erde zurückgeholt, weil sich ein Triebwerk auf dem Weg in die Umlaufbahn zu früh abgeschaltet hatte. Bei der Landung kippte die Rakete um und geriet in Brand.
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7: Da geht es auch heute ganz schön unterschiedlich rein in diesen Dienstag. Wir haben nur 5 Grad in Mühldorf am Inn und in Rollbach in Unterfranken sind es 19 Grad. Heute wieder Frühnebel, dann oft Sonnenschein und es wird wieder ganz schön warm. 22 bis 29 Grad. Morgen alles nochmal genauso. Mehr tut sich dann am Donnerstag. Da zieht es nämlich im Westen langsam zu und am Abend gibt es dann die ersten Schauer.
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3: Noch nichts Besonderes los auf den Straßen um 3 Minuten nach 6. Gute Fahrt euch!

0: Hier sind Steffi Fischer und Sebastian Winkler.
1: Guten Morgen.
2: Hallo, guten Morgen.
1: Am 29. September. Gibt dir das mal, in 2 Tagen ist Oktober.
2: Ja, geil. Ich denke an Kürbissuppe, Harry Potter und Halloween.
1: Und ich denke, gerade waren nur noch Sommerferien.
2: Auch noch.
1: Ja, schön, dass wir zusammen sind. Jetzt mit Harry Styles und Sarah Larsson.

0: Ui. Apropos Harry Styles, 10 nach 6, schönen guten Morgen.
1: Hallo, guten Morgen.
0: Wie unangenehm ist es euch, wenn für euch Happy Birthday gesungen wird? In der Arbeit oder im Restaurant oder so? Oder habt ihr vielleicht sogar so eine Geschichte wie Steffi?
1: Oh mein Gott, ich war mal in einem Restaurant mit Freunden und dann haben die gesagt einfach, dass ich Geburtstag habe, damit ich einen gratis Kuchen kriege und weil sie es lustig fanden. Gell? Das fand ich schon so, okay, ein bisschen peinlich. Aber was ich nicht wusste, in dem Restaurant ist auf einmal die Musik ausgegangen. Das komplette Personal hat so einen Tanz aufgeführt und ist so durchs Restaurant getanzt. Mit so einer Feuerfontäne auf so einem Stück Kuchen hat für mich gesungen. Es war so unangenehm.
0: Du hast es aber nicht aufgelöst, oder? War nur Spaß.
1: Ja, nein.
0: Also das ist wirklich unangenehm, aber ich glaube, es ist eine Ausnahme, wenn Harry Styles für dich höchstpersönlich von der Konzertbühne für euch im Publikum singt. Der ist ja noch auf großer Tour, aktuell in New York. Und hört mal.
2: 3, 2, 1.
0: Bester Geburtstag ever, oder?
1: Das ist schon krass.
0: Harry Styles und der komplett ausverkaufte Madison Square Garden. 18.000 Fans singen dir ein Geburtstagsständchen.
1: Ich hoffe, die Person hatte wirklich Geburtstag.
0: Warst es nicht wieder du? Das wär's gewesen.
1: Geburtstag.

0: Schönen guten Morgen an diesem Dienstag.
1: Hallo, guten Morgen.
0: Es ist wieder Zeit für eine kurze Runde. Wirklich wahr?
2: Oder nicht?
0: Heute mit dem Ralf.
1: Hi Ralf.
2: Hallo, guten Morgen.
0: Aus Karlsfeld in Oberbayern, der schon parat steht, um jetzt wie jeden Tag 12 Kilometer zu radeln.
2: Korrekt. Wow. Muss gleich zur Arbeit. Kinder sind fertig und dann geht's gleich los.
1: Tipptopp.
0: Super, dann bist du fit. Cool. Und hier sind zwei Geschichten für dich. Eine ist wirklich wahr und die andere ist falsch. Mhm. Du sagst uns bitte, welche ist.
2: Jawohl.
1: Starten wir mit Geschichte Nummer 1, Ralf. Falls man mal keine Lust auf eine dunkle Nacht hat, gibt's jetzt Abhilfe. Und zwar von einer Firma aus den USA. Die testet jetzt, Sonnenlicht aus dem All auf Bestellung auf die Erde zu schicken. Und zwar haben die einen riesengroßen Satelliten, auf den scheint das Sonnenlicht. Der Satellit hat einen Spiegel drauf und schickt mit diesem Spiegel das Sonnenlicht auf die Erde und zwar an den gewünschten Ort, also egal wohin.
0: Das wäre krass. Krass. Oder du glaubst meine Geschichte, da gehen wir nach Italia. In Süditalien will eine Tiefkühlpizzafabrik effizienter produzieren und deswegen besprüht sie jetzt Pizzen mit gefrierendem Meerwasser. Damit werden die schockgefrostet und gleichzeitig gesalzen. Das Meerwasser wird nämlich vorab gereinigt. Mhm. Also was meinst du, die Tiefkühlpizza oder der Sonnenlichtsatellit?
2: Also ich weiß nicht, ob Salzwasser wirklich gefriert. Ich glaube, das ist mit diesen Satelliten und mit dem Licht. Ich glaube, das hatte ich auch irgendwo schon gehört oder gesehen, ja. Mhm.
1: Aber die Pizza wäre gleichzeitig dann eine Tonne, wäre eigentlich auch ganz praktisch.
2: Ja, das natürlich, ja.
0: Oder Meeresfrüchte.
2: Ja, also wenn das Falsche ist, vielleicht habt ihr gerade eine Lücke gefunden.
0: Lieber Ralf. Es ist nicht falsch. Du liegst richtig, es ist der Satellit.
2: Sehr schön, super.
0: Obwohl das auch so abgefahren geil. Und so absurd ist, oder?
1: Ja.
2: Ob das wirklich dann das Wert ist, das ist ja auch teuer ohne Ende.
1: Nee, die haben zum Beispiel gesagt, so Baustellen könnten dann in der Nacht zum Beispiel halt weiterarbeiten, ohne dass viele Leute unterwegs sind, dann hätten die Sonnenlicht. Aber Experten sagen halt, das wäre schwierig für Tiere, weil die dann völlig verwirrt werden könnten.
2: Muss
1: crazy.
2: Man
1: sehen.
0: Ralf, dir hat diese crazy Geschichte ein neues Digitalradio gebracht, unser Mini-Boot von Pure. Viel Spaß damit.
2: Cool, danke schön. Super, ja, freue ich mich.
0: Danke dir für diese schöne Runde. Wirklich wahr?
2: Oder nicht?
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8: Pflegereform, noch keine Koalitionseinigung in Sicht und warum alle Spanier eine 87-Jährige kennen.
7: Halb sieben haben wir es und hier ist für euch Holger August.
8: Guten Morgen, die Pflegereform. Morgen soll sie im Kabinett auf dem Tisch liegen. Aber ob das so kommt, scheint fraglich, denn die SPD fordert weiter Änderungen, zum Beispiel einen Deckel beim Eigenanteil in der Heimpflege. Thomas Frohwerk aus dem Bayern 3 News Team.
9: Auch die Sozialdemokraten wollten morgen im Kabinett über das Konzept abstimmen, erklärte die stellvertretende SPD-Fraktionsvorsitzende Schmidt in der Rheinischen Post. Sie betonte aber, Reform bedeute eben nicht, mit spitzem Bleistift Kataloge zusammenzustreichen. Es bedeute vielmehr, die Dinge auch einmal grundsätzlich neu

0: die extra auf das Oktoberfest gereist waren. Die Videos sollten systematisch die Reichweite ihrer Accounts vergrößern. Für den Fall, dass die Linke nach ihrem Wahlsieg in Berlin eine Regierung bildet, drohen die unionsgeführten Bundesländer mit finanziellen Konsequenzen. CSU-Landtagsfraktionschef Holecek kündigte eine gemeinsame Initiative an, nach einem Treffen der Fraktionschefs mit CSU-Chef Söder. Es geht um Geld aus dem Länderfinanzausgleich. Berlin ist eines der größten Nehmerländer. In Madrid haben Zehntausende demonstriert, als eine schwerbehinderte Seniorin nach Jahrzehnten aus ihrer Wohnung geschmissen wurde. Die 87-jährige Mari Carmen Abascal. Der Protest richtete sich auch gegen die immer größer werdende Wohnungsnot. Die spanische Regierung will heute ein Dekret zum Wohnungsmarkt vorlegen. Aber nicht nur das, Hans-Günther Kellner in Madrid.
1: Mari Carmen Abascal kann nach ihrem Krankenhausaufenthalt in ihre bisherige Wohnung zurückkehren. Dies ist das Ergebnis von mehrstündigen Verhandlungen mit den Eigentümern, die sich bis in die Nacht hingezogen hätten, teilte die Rechtsanwältin der 87-jährigen Rentnerin zu später Stunde mit. Über Detailfragen wie die Höhe der künftigen Miete oder warum eine solche Einigung nicht vor der Zwangsräumung möglich war, machte die Anwältin keine Angaben.
0: Mit großer Wahrscheinlichkeit geht der massive Felssturz an der Zugspitze letzte Woche auf den Klimawandel zurück. Und zwar, weil der Permafrost langsam wegtaut. Bisher hatte das Gestein quasi zusammengehalten. An der Zugspitze sind weiter Forscher im Einsatz. Sie checken, wie sich der Berg weiter verändern könnte.
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3: Die einen frieren, bei den anderen ist schon recht mild. 5 Grad in Mühldorf am Inn immer noch. Das ist schon wahnsinnig kalt. Wenn man da mal nach Unterfranken schaut, wo es zum Teil einfach 19 Grad hat. Heute gibt es in vielen Teilen Bayerns wieder Frühnebel. Aber wenn der weg ist, kommt die Sonne raus. Und es wird auch heute wieder krass warm. Also 22 bis 29 Grad. Was ist das für 29. September eigentlich? Das dauert auch noch ein bisschen. Also dieses schöne, sonnige Wetter. Erst Donnerstag, wahrscheinlich erst am Abend. Da zieht es langsam zu. Und dann gibt es auch die ersten Schauer.
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4: Um 6:33 Uhr haben wir keine Meldungen. Gute und sichere Fahrt euch.

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1: Auf geht's an diesem Dienstag.
2: Hallo.
1: Morgen. Und findet ihr nicht auch, das Wetter ist doch gerade irgendwie wie Strip-Poker.
2: Strip-Poker?
1: Ja, man hat anfangs ziemlich viel an und am Nachmittag endet man in der Sonne in Unterwäsche.
2: Auf irgendeinem Billardtisch. So ist es halt einfach.
1: Das hast du gesagt mit dem Billardtisch.

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2: Und heute feiern wir Giada Severini. Die kommt aus Italien, lebt bei uns in Bayern, in München. Und bei deutscher Werbung für Pflegeprodukte ist ihr eine Sache aufgefallen.
3: Bei Pflegeprodukten für Frauen ist die Sprache so negativ. Da steht immer so, für trockene Haare, für unreine Haut. Bei Männern ist es genau das Gegenteil. Habt ihr das mal gesehen? Männerprodukte, die klingen immer so geil. Die klingen so geil, als wäre das ein Abenteuer. So eine Spezialmission, auf der ihr geschickt werdet. Die Mission ist sich waschen. Bei Männern steht immer so, Extreme Power. Mit Lavastein. Ich denke mir so, Hubert will duschen. Nicht Mordern, Obern. Was machen wir? Ich möchte einmal so ein negatives Shampoo sehen für Männer. Das wäre geil. So einmal ein Shampoo für Männer. So bald bold. Für deine traurige Glatze.
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0: Schon wieder Dienstag. 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
1: Hallo, guten Morgen.
0: 6.47 Uhr, der 29. September, Stephanie. Mhm. Heute ist Michaelitag. Mhm. What? Mhm. Ich dachte, da kommt es bei dir Freude pur auf.
1: Beim Michaelitag?
0: Ja, weil du liebst doch Herbst so und wenn es regnet und kalt wird und Flauschisocken und so weiter. Es gibt eine Bauernregel zu Michaelitag heute, ein bisschen okay. Wie Siebenschläfer. Und die sagt das Wetter voraus, so wie du es haben willst. Und die kennst du gar nicht?
1: Die kenne ich. Ich bin jetzt kein Bauernregeln-Experte. Ich habe letztens gelernt, in Monaten mit R soll man sich nicht ins Gras setzen. Ist das eine Bauernregel?
0: Vielleicht.
1: Mehr kenne ich, glaube ich.
0: Ist auf jeden Fall
1: so.
0: Christine aus Tutzing-Regel. Also, heute wird es doch schön, oder?
1: Heute wird es super schön, bis zu 29 Grad.
0: Gibt's an Michaeli Sonnenschein?
1: Ja.
0: Wird in zwei Wochen Winter sein.
1: In zwei Wochen?
0: Das wäre jetzt schon hart. In zwei Wochen Winter. No.
1: Okay. Also eigentlich freue ich mich ja auf den Herbst. Aber Winter, das kann ich schon auch mitmachen. Ja,
0: dachte ich mir doch.
1: Schon auch mitmachen. So Spekulatius auf der Couch liegen. Ja. Harry Potter schauen, habe ich doch vorhin schon gesagt. Mhm. Ich könnte schon mal meine Daunendecke könnte ich schon mal aufschütteln, weißt du, aufstocken.
0: Super.
1: Ist doch auch ganz schön.
0: Dachte mir, dass du dich freust.
1: Das ist so nicht
0: also ich hoffe, diese Regel stimmt nicht.
1: Ach komm.
0: Ich würde mich freuen, wenn sie heißt, scheint an Michaeli hell das Licht, kommt der Schnee vor Weihnachten nicht.
1: Ja? Auch schön.
0: Das wäre noch viel besser.

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10: 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Schönen guten Morgen an diesem Dienstag.

0: und viele mehr. Wir haben für euch alle jetzt von heute im Feelgood Mix.
1: Und natürlich auch alles, was aktuell so los ist in Bayern und der Welt.
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1: Das ist los.
3: Studie, wir halten wieder mehr zusammen und umstrittene Hängebrücken Lichtenberg stimmt für Bauantrag.
1: Wir haben 7 Uhr und hier ist für euch Holger August.
3: Guten Morgen. Corona war nicht nur eine Pandemie, sondern auch ein Spaltpilz für den Zusammenhalt im Land. Aber der hat sich mittlerweile erholt. Sarah Möller aus dem Bayern 3 News Team.
4: Eine Studie der Bertelsmann Stiftung gibt den Wert für den gesellschaftlichen Zusammenhalt auf einer Skala von 0 bis 100 bei 51 Punkten an. Vor Corona und dem Ukraine-Krieg waren es mal 55, während der Pandemie nur 46. Abgebildet wird nicht nur der Zusammenhalt, sondern auch die Bereitschaft, sich fürs Gemeinwohl zu engagieren. Auf einem Tiefstand hingegen verharrt das Vertrauen in die Bundesregierung mit eher mageren 37 von 100 Punkten.
3: Unterwäschevideos von Frauen aufgenommen in den letzten Jahren auf dem Oktoberfest auf dem Teufelsrad. Darüber haben wir schon berichtet. Nun zeigen Recherchen des BR, dass hinter vielen dieser Aufnahmen quasi ein Gewerbe steckt. Eine Frau aus Oberbayern soll mehr als 600 solcher Aufnahmen im Netz zum Kauf angeboten haben. YouTuber aus der Ukraine mit Millionen an Followern sollen so Accounts Zulauf verschafft haben. Der Deutsche Pflegerat fordert eine umfassende Überarbeitung der Reformpläne für die Pflegeversicherung. Verbandspräsidentin Vogler hält die höheren Hürden beim Zugang zu den Pflegegraden für kritisch. Das sagte sie dem Redaktionsnetzwerk Deutschland. Ob die Reform wie geplant morgen auf dem Kabinettstisch liegen wird, bleibt offen. Weiterhin ringen SPD und Union um eine Einigung. Schauen wir in den Landkreis Hof. Da hat der Stadtrat in Lichtenberg für die umstrittenen Fußgängerhängebrücken im Frankenwald gestimmt. Einstimmig. Obwohl der Bayerische Verwaltungsgerichtshof das Projekt erstmal gestoppt hat, wurde nicht lange diskutiert.
5: Gerade mal 10 Minuten ging es gestern Abend im Lichtenberger Stadtrat um die weltweit längsten Fußgängerhängebrücken. CSU-Bürgermeister Christian von Waldenfels war sich mit den 12 Räten einig. Die Brücken seien ein wichtiger Impuls für den Tourismus. Wir brauchen die Arbeitsplätze und die Steuereinnahmen, heißt es in einer gemeinsamen Erklärung wörtlich. Dagegen fehlt aber nach Ansicht vom Landesverband des Bund Naturschutz in Bayern und eines Anliegers momentan die Grundlage für eine mögliche Baugenehmigung. Aus Lichtenberg, Anne-Rose Zuber.
3: Mehr Nachrichten aus allen bayerischen Regionen gibt es immer auf bayern3.de. Die vier Nations League-Spiele unserer Fußballer sind auch so etwas wie ein großes Casting. Am Donnerstag gegen Serbien in München und am Sonntag gegen Griechenland stehen bis auf 6 nur neue Spieler im Kader. Das war auch so geplant, ist also keine Reaktion auf die Sieglosigkeit. Frauen-Bundestrainer Wück gibt heute übrigens den Kader für die Spiele gegen Australien und Japan bekannt, aber nur einen.
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1: Da liegen wir temperaturmäßig aktuell zwischen 4 und 18 Grad im schönsten Bundesland der Welt. Und auch am Nachmittag wird es nicht überall gleich warm. 22 Grad werden es im Landkreis Tirschenreuth zum Beispiel und bis zu 29 Grad im Landkreis Aschaffenburg. Hier und da haben wir ein bisschen Frühnebel, der löst sich aber relativ schnell auf und dann wird es heute ein super sonniger Dienstag. Morgen haben wir dann Spätsommer-September-Finale, also wettermäßig ähnlich wie heute. Und am Donnerstag ziehen dann immer mehr Wolken rein und da kann es dann am Abend schon ein bisschen regnen. Und auch am Freitagmittag ziehen noch ein paar Schauer durch.
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0: Um 4:07 mit der A8 Salzburg Richtung München zwischen Aachen-Mühle und Rosenheim. 4 Kilometer Stau hier, Bauarbeiten. 25 Minuten dauert es länger. Die A94 München Richtung Passau ist zwischen Paschtetten und Lengendorf wegen eines Reifens auf der Fahrbahn blockiert. Da staut sich's. Und die B20 Burghausen Richtung Straubing zwischen Landau an der Isar Süd und Landau an der Isar. Ein Unfall bitte hier vor sich. Gute Fahrt.

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0: 18 nach 7. In Bayern 3. Schönen guten Morgen.
1: Hallo, guten Morgen.
0: Und jetzt wieder eine neue Runde. Denkst du das Gleiche? Bist du raus? Bayerns größtes Gedankenspiel. Das Coole ist, alle können mitmachen, wo auch immer ihr gerade seid, ohne Anmeldung. Heute denkt nicht wie Steffi. Also ich nenne jetzt verschiedene Kategorien und dann habt ihr alle Zeit, euch was dazu auszudenken. Ist es das Gleiche wie Steffi? Seid ihr raus? Denkt ihr was anderes? Seid ihr weiter dabei? Und weil die Wiesn noch läuft, heute die Volksfest Edition.
1: Ja, das gefällt mir recht gut, da freue ich mich drauf.
0: Legen wir los.
1: Ja.
0: Ein Essen im Bierzelt.
1: Käsespatzen.
0: Weil du vegetarisch isst?
1: Genau.
0: Kein 16,80 für 200 Gramm.
1: Ja, ja, das ist leider...
0: Habt ihr Käsespatzen gesagt, seid ihr leider raus. Auf was schießt du am Schießstand?
1: Hasen, die so vorbeilaufen, weißt du?
0: Bist du da so gut?
1: Die
0: bewegen
1: gut,
0: sich
1: ich
0: ja.
1: Ich kann das ganz gut.
0: Nicht schlecht. Wenn ihr Hasen gesagt habt, seid ihr raus. Rose, Sterne, seid ihr noch weiter dabei. Denk an ein Fahrgeschäft und ihr auch, das aber nicht im Kreis geht.
1: Topspin. Oh, mach ich gern. Ich mag das alles gern.
0: Kann ich nicht mehr fahren, wird mir schlecht. Ich dachte, du sagst wilde Maus, weil wir das schon mal zusammen gefahren sind.
1: Aber da sind die Kurven immer so fies, finde ich.
0: Das stimmt. Also, wenn ihr Topspin gesagt habt, seid ihr leider raus. Ein Teil deiner Tracht.
1: Bluse. Immer eine Bluse unterm Dirndl habe ich an.
0: Bluse.
1: Machen nicht alle, ich weiß. Bluse.
0: Wenn ihr Bluse gedacht habt, dann seid ihr wahrscheinlich eine Dame und seid raus. Sonst seid ihr noch dabei. Und Lieblingssong von der Band im Bierzelt?
1: Ohne dich war ich heute Nacht nicht. Die Münchner Freiheit. Die Münchner Freiheit auf jeden Fall. Ohne dich.
0: Wenn ihr ohne dich gesagt habt, seid ihr raus. Wenn ihr es bis hierhin geschafft habt, dann Glückwunsch, dann habt ihr durchgehalten, dann habt ihr gewonnen.
1: Jawohl!
0: Das war eine neue Runde. Denkst du das Gleiche? Bist du raus?

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11: Dienstag und das sind die Top-Themen.
12: Teufelsrad-Videos, BR deckt auf, wer dahinter steckt und warum 4 Schulen heute auf den Kanzler hoffen.
11: Gleich 7.30 Uhr, halb 8 und hier ist Holger August für euch.
12: Guten Morgen. Im Internet kursieren massenhaft Videos vom Teufelsrad auf dem Oktoberfest. Spannerfilmchen, die die Unterwäsche von Frauen auf dem Rad zeigen. Da steckt in einigen Fällen sogar ein Gewerbe dahinter, zeigen BR-Recherchen. Die Spuren führen nach Bayern und auch zu YouTube-Profis aus der Ukraine, Sophie Männer.
13: Zum Teil werden die Videos millionenfach angesehen. Eine Frau aus Oberbayern filmte offenbar stundenlang am Teufelsrad. Auf einer Website bot sie Videos im Paket für mehrere hundert Euro zum Verkauf an. Mitglieder einer YouTube-Community aus der Ukraine reisten in der Vergangenheit extra zum Oktoberfest an, um zu filmen. Den Recherchen zufolge verwenden sie Videos, um systematisch die Reichweite von Accounts zu vergrößern.
12: Die Corona-Pandemie hat dem Zusammenhalt in Deutschland geschadet, aber das scheint nun überwunden. Die gute Nachricht des Morgens. Eine regelmäßige Untersuchung der Bertelsmann-Stiftung bewertet den Zusammenhalt auf einer Skala von 0 bis 100, mittlerweile bei 51 Punkten. Vor 3 Jahren waren es 46, kurz vor Corona sogar 55. Was geblieben ist, das Vertrauen in die Regierung verharrt bei 37 Punkten. Die Spitzen von CDU und SPD haben im Kanzleramt noch einmal über die Pflegereform beraten. Was dabei herausgekommen ist, ist noch unklar. Eigentlich soll das Vorhaben morgen im Kabinett beschlossen werden. Gesundheitsminister Lindemann von der CDU will daran festhalten. Die SPD will aber die geplanten Kürzungen nicht akzeptieren. Auch der Deutsche Pflegerat fordert, dass die Reform überarbeitet wird. Am Vormittag vergibt Kanzler Merz den Deutschen Schulpreis. 4 Schulen aus Bayern haben Chancen, auch eine in Donauwörth.
14: Eine Stunde Mathe, dann Deutschland-Englisch, strikt nach Stundenplan. Das gibt es an der Donauwörther Hans-Leipelt-Schule seit 2 Jahren nicht mehr. Damals wurde das neue Unterrichtskonzept Vision eingeführt. Was bedeutet? Kurze Instruktionen zu einem Thema durch die Lehrkräfte,

0: sind in Kurzarbeit, die Chefs gehen an ihr Erspartes.
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2: Bis wir uns mal zusammen einpendeln, das wird jetzt heute nicht mehr passieren. Also ich meine alle Teile Bayerns, weil wir so unterschiedlich unterwegs sind, was die Temperaturen betrifft. Zwischen 4 und 18 Grad haben wir aktuell. Nachmittags werden es zwischen 22 bis 29 Grad. Am wärmsten wird es im Landkreis Aschaffenburg. Wir haben ein bisschen Frühnebel aktuell, der ist aber bald weg. Und dann kommt eigentlich überall die Sonne raus. Heute den ganzen Tag, auch morgen, grande Finale septembermäßig. Also ähnliches Wetter wie heute. Am Donnerstag ist dann mal kurz Pause. Da zieht es immer mehr zu von Westen her. Und da kann es auch schon ein bisschen Regen geben und auch der Freitag ist ein bisschen verregnet.
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3: 7.33 Uhr auf die Sekunde. Wir haben die A3, Passau Richtung Nürnberg zwischen Egensbach und dem Kreuz Deggendorf. Zäh an der Baustelle, Viertelstunde plus. A8 Salzburg Richtung München zwischen Fraßdorf und Rosenheim. 6 Kilometer Stau, hier Bauarbeiten, halbe Stunde. A94 München, wenn es Richtung Passau geht, zwischen Paschtetten und Lengdorf. 4 Kilometer Stau, Grund ein kaputtes Fahrzeug in der Baustelle. Da ist nur eine Spur frei, macht 35 Minuten. Und in Richtung München auf der A94 zwischen Dorf und Parsdorf, zäh, 20 Minuten. Die B300 haben wir noch, Memmingen Richtung Augsburg zwischen Ostersbach und Vogelsang bei Diedorf. Auch hier Stau, da dauert es auch 20 Minuten. Gute Fahrt euch allen. Schönen guten Morgen.
2: Hallo.
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3: Heute ist Dienstag, schön, dass ihr dabei seid.
2: Gleich wieder eine neue Runde in unserem geheimen Undercover-Kaffee-Quiz. Heute der Anruf in einem Reisebüro mit einem sehr komischen Reisewunsch.
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0: Hey, guten Morgen an diesem Dienstag. 20 vor 8 ist es in Bayern 3.
1: Und jeden Morgen werden es mehr. Quizkandidaten, die keine Ahnung haben, dass sie welche sind. Heute gibt Sebastians geheimen Anruf in einem Reisebüro in Nitzelbuch in der Oberpfalz. Und der Deal ist wie immer, je mehr richtige Antworten, desto mehr gratis Kaffee.
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3: Lisa Schwendner von Matschermak, hallo.
0: Guten Morgen, Winkler hier. Folgendes, Sie planen ja auch Klassenfahrten, ne?
3: Ja, genau.
0: Genau. Und ich bin Lehrer und ich plane auch eine Klassenfahrt, aber keine gewöhnliche. Wir haben dieses Jahr nämlich das Motto, vielleicht wissen wir, wie das geht, der Spruch, nicht für die Schule, sondern für was man lernt.
3: Fürs Leben.
0: Genau. Und deswegen war meine Idee, dass man es auch mal ein bisschen, ja, steht ein bisschen unter dem Motto Survival. Ne? Kein Handy, okay. Kein Komfort. Deswegen die ungewöhnliche Frage, finden Sie einen unbequemen Bus?
3: Eigentlich sind unsere Busse schon eher auf dem neuesten Standard, würde ich jetzt mal sagen.
0: Okay.
3: Aber das könnte man mal abklären, müsste ich mal mit unserer Geschäftsführung sprechen.
0: Also genau, muss jetzt nicht so wie, Sie denken vielleicht jetzt so diese, wie heißt nochmal die auf so Nagelbetten sitzen wie die in Indien?
3: Oh Gott, keine Ahnung.
0: Fakir, glaube ich, heißen die. Genau, also sowas okay. Nicht, ja. Also darf schon Sessel haben, aber wenn jetzt mal so eine Feder raussteht oder sowas.
3: Okay, alles klar. Also kann ich mal abklären.
0: Ach, das wäre super. Vielleicht könnten Sie dann auch fragen, ob der quasi das ein bisschen so fingieren kann, dass der dann einfach in der Wildnis liegen bleibt.
3: Okay.
0: Dass man nicht bis zum Ende des Ziels kommt, ne? Dann können die Kinder beweisen, ob sie dann selber vielleicht einen Weg irgendwo durchfinden können, ne? Wenn wir uns dann orientieren, das würde dann ein bisschen in die Nacht reingehen, müsste man sich so am Himmel orientieren. An welchem Stern macht man das? Wissen Sie das?
3: Oh Gott, am Polarstern.
0: Ja, genau. Ja, super.
3: Okay.
0: Genau. Also, Sie stellen sich jetzt extremer vor, wahrscheinlich, als es ist, oder?
3: Ja, ich weiß. Also, es ist halt ein wenig Survival.
0: Genau, so ist es.
3: Ja.
0: Genau, eher Survival und nicht so diese Romanfigur auf der einsamen Insel, der dann auch überleben muss.
3: Robinson Crusoe.
0: Genau. Okay. Also, so hart muss es natürlich nicht sein.
3: Okay.
0: Frau Schwendner, kennen Sie die Isabel Wenk?
3: Ja, die arbeitet bei uns.
0: Ach, sehr gut, ja, genau. Weil von der kam quasi die Empfehlung, dass ich mal bei Ihnen anrufen soll.
3: Okay.
0: Genau. Und gar nicht wegen der Reise, sondern weil ich Ihnen gerne Kaffee schenken würde. Hier sind Sebastian Winkler und Steffi Fischer von Bayern 3.
1: Hallo, guten Morgen, Frau Schwendner.
3: Hallo.
1: Die verrücktesten Reisen plant ja immer der Sebastian.
3: Ja, ich habe mir jetzt so gedacht, wow.
0: Sie waren gerade in unserem Undercover-Kaffee-Quiz.
3: Wirklich?
0: Ja, Sie haben gequizt, ohne es zu wissen. 3 richtige Antworten. Das bedeutet 3 Monate Gratis-Kaffee von der Kaffeerösterei Martermühle.
3: Ja, cool. Das ist ja super.
2: Und morgen klingelt's vielleicht schon bei euch.
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0: Ja, Mann, wir sind bei L3. Wir sind jung, wir sind cool, wir sind hip. Und deswegen beschäftigen wir uns heute mit einer Bauernregel. Ich habe das angefangen. Und zwar, weil die heute wirklich krass ist. Und so heavy wäre, gibt's an Michaeli, das ist heute, Sonnenschein und das Hammer. Wird in 2 Wochen Winter sein und ich will dann immer Herbst haben.
1: Ja, das würde einfach bedeuten, in 2 Wochen schneit es, Schneehosen, Skistiefel, Glühwein. Also das, und ich mag den Herbst, aber das habe ich auch nicht auf meiner Wetter-Bingo-Karte.
0: Wir fragen einfach nach, was dran ist bei den Experten. Tim Steger, Meteorologe vom ARD Wetterkompetenzzentrum. Guten Morgen.
2: Schönen guten Morgen, ihr beiden.
1: Hallo, guten Morgen.
0: Tim, bitte sag mir, dass das nicht stimmt.
1: Sag es, Tim.
2: Nee, ich denke, das ist einmal typisch für solche Lostage, dass man da von einem Tag auf die nächsten Wochen zum Teil schließt, einfach eine Notwendigkeit der Landwirte früher gewesen, möglichst Regeln zu haben. Und da hat man sich halt wahrscheinlich dann an Strohhalme geklammert und da ist mehr Wunsch als Wirklichkeit. Also rein aus meteorologischer Sicht können wir leider das nicht bestätigen. Es wird zwar jetzt heute sehr schön sein, aber so wie wir es einschätzen, wird das in einen goldenen Oktober übergehen. Also es wird eher alles andere als herbstlich werden zunächst erstmal, also auch bis zum Wochenende und auch danach.
0: Okay, weil wir irgendwas gehört haben, auch dass sich über der Antarktis was zusammenbraut, wieder was kalt ist und das ist dann in 2 Wochen da, das stimmt nicht.
2: Also aus der Antarktis wird es wohl kaum bis nach Bayern schaffen, so schnell. Höchstens über der Arktis, da kann es manchmal so Polarwirbel, Splits geben oder irgendwelche Dinge, die Kaltluftausbrüche nach sich ziehen, aber das sind oft auch Sachen, die in den Medien hochgebauscht werden und was dann letztendlich bei uns ankommt, ist dann oft viel softer und aktuell müssen wir vom Winter noch keine Angst haben.
1: Aber 29. September, man könnte sich langsam festlegen für weiße Weihnachten, oder Tim?
0: Genau, weiße Weihnachten kannst du schon sagen.
1: Weiße Weihnachten. Nur das wollen wir wissen.
2: Da bin ich hundertprozentig sicher.
0: Sehr gut.
2: Die Frage ist halt immer, wo genau, da schauen wir dann in den nächsten Wochen nochmal nach genauer.

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3: Gleich geht's weiter in Bayerns Hitradio Nummer 1 mit Tay Tay, The Fate of Ophelia. Dass wir Freunde dürfen Tay Tay sagen.
4: Ja, klar.
3: Das ist einfach so. Bibi Rex haben wir für euch. Journey und viele mehr. Bei uns gibt's wie immer alle Hits von heute im Feel Good Mix.
4: Ich wäre so gerne wie du auch bei ihrer Hochzeit gewesen. Aber mal, sind halt nicht so gut befreundet wie ihr zwei.
3: Zum Essen gab, ja.
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4: Das sind die Top-Themen.
5: Pflegereform noch, sind sich Union und SPD nicht einig. Und die gute Nachricht, der Zusammenhalt in Deutschland wächst.
4: 8 Uhr ist es, hier ist Holger August für euch.
5: Guten Morgen. Die Pflegereform. Morgen soll sie im Kabinett auf dem Tisch liegen. Aber ob das so kommt, scheint fraglich. Denn die SPD fordert weiter Änderungen, zum Beispiel einen Deckel beim Eigenanteil in der Heimpflege. Thomas Frohwerk aus dem Bayern 3 News Team.
6: Auch die Sozialdemokraten wollten morgen im Kabinett über das Konzept abstimmen, erklärte die stellvertretende SPD-Fraktionsvorsitzende Schmidt in der Rheinischen Post. Sie betonte aber, Reform bedeute eben nicht, mit spitzem Bleistift Kataloge zusammenzustreichen. Es bedeute vielmehr, die Dinge auch einmal grundsätzlich neu zu ordnen, statt bloß Leistungen zu kürzen. Der Deutsche Pflegerat sieht ebenfalls Nachbesserungsbedarf bei der geplanten Reform. Verbandspräsidentin Vogler sagte dem Redaktionsnetzwerk Deutschland, besonders kritisch seien die höheren Hürden beim Zugang zu Pflegegraden. Pflegebedarf verschwinde dadurch nicht, so Vogler.
5: BR-Recherchen zeigen, wer für viele Internetfilmchen vom Teufelsrad auf dem Oktoberfest verantwortlich ist. Die Spuren führen nach Bayern und in die Ukraine. Immer sind Frauen und ihre Unterwäsche zu sehen. Die Filmchen werden millionenfach angeklickt und damit wird auch Geld verdient. Die Recherchen zeigen, dass ein Großteil dieser Videos systematisch gefilmt wurde. Gleich nach der Corona-Pandemie ist der gesellschaftliche Zusammenhalt eingebrochen. Inzwischen erholt er sich. Die Bertelsmann-Stiftung forscht dazu regelmäßig. Die aktuelle Studie sieht den Zusammenhalt auf einer Skala von 0 bis 100 bei 51 Punkten. Vor 3 Jahren lag er noch bei 46. Vor der Pandemie und dem Ukraine-Krieg waren es sogar mal 55 Punkte. Der Felssturz an der Zugspitze letzte Woche hat vermutlich mit dem Permafrost und damit auch mit dem Klimawandel zu tun. Die Ausbruchsnische an der Nordwand ist rund 100 Meter hoch und rund 40 Meter breit. Martin Breitkopf im BR-Studio Oberland.
7: Die Nische liegt auf rund 2800 Meter Höhe. Der Fels ist dort rund 80 Grad steil. Damit liegt der Bereich im Permafrost, also in dauerhaft gefrorenem Fels. Taut das Eis in den Felsspalten auf, kann der Fels instabil werden. Im nahegelegenen Kammstollen messen die Forscher im Fels derzeit minus 0,7 Grad. Vermutlich hat der tauende Permafrost den Felssturz also vergangene Woche begünstigt, so Geologe Professor Michael Krautblatter. Weitere Untersuchungen sollen jetzt zeigen, wie sich die Temperaturen im Fels entwickeln und ob dadurch weitere Bereiche instabil werden könnten.
5: 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OpenAI verzichtet auf die Veröffentlichung eines neuen KI-Modells. Wäre es nicht künstliche, sondern menschliche Intelligenz, könnte man sagen, dass das Modell in Tests gelogen hat, wie gedruckt und Dinge getan hat, die es nicht hätte tun sollen. Das Training für dieses KI-Modell soll erst wieder aufgenommen werden, wenn Sicherheitslücken gefunden und geschlossen sind.
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8: Also wir hoffen es okay, aber wir haben jetzt für heute nochmal Sonne bestellt. Also viel Sonne. Also so Sonne wie gestern zum Beispiel. Nebel und Wolken können mal unterwegs sein, sind aber echt eher die Ausnahme. Heute wird es nochmal richtig warm. 22 Grad im Landkreis Tirschenreuth und sogar 29 Grad einfach im Landkreis Aschaffenburg. Also die Temperaturen, die gehen immer noch stark auseinander. Auch aktuell 3 bis 17 Grad haben wir jetzt gerade. Morgen ist alles nochmal genauso wie heute. Wir haben einen schönen Spätsommer. Am Donnerstag gibt es dann ein bisschen Änderung von Westen her. Zieht langsam zu und am Abend gibt es dann den ersten Regen.
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9: 4 nach 8, wir haben die A3 Passau Richtung Nürnberg zwischen Egensbach und dem Kreuz Deggendorf. Zäh an der Baustelle, Viertelstunde plus. Eine halbe ist es auf der A8 Salzburg Richtung München zwischen Fraßdorf und Rosenheim. 7 Kimeter Stau, hier Bauarbeiten. Die A92 München Richtung Deggendorf zwischen Altdorf und Landshut Nord. Stau nach dem Unfall, linke Spur blockiert. 10 Minuten sind es da. A94 München Richtung Passau, da braucht ihr zwischen Paarstetten und Lengdorf 50 Minuten, weil 6 Kilometer Stau gründen kaputtes Fahrzeug in der Baustelle. Da ist nur eine Spur frei. Die A94 Passau Richtung München zwischen Dorfen und Paarsdorf 5 Kilometer zäh auf 20 Minuten. Und eine Viertelstunde ist es auf der B16 Regensburg Richtung Ingolstadt zwischen Hasselbach und Regensburg Nord. Hier 2 Kilometer Stau. Gute Fahrt euch!

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1: Guten Morgen.
2: Hallo.
1: Also ihr solltet jetzt loslegen, falls ihr Winterschlaf machen wollt. Ende September, Anfang Oktober ist so die Hauptfresszeit.
2: Du, ich wäre 365 Tage im Jahr, glaube ich, bereit. Also wenn es ist, ich kann umfallen, ich kann schlafen.
1: Wie sagt man so schön, ist der Bauch vom Winter rund, schläft die Steffi bis Frühling gesund.

0: Bayern 3. In 12 Minuten nach 8. Und ihr wisst, wir feiern junge Künstler aus Bayern. Und auf eine sind wir gerade ganz besonders stolz. Das ist Anna Lien. Die ist 17 Jahre alt aus Amberg in der Oberpfalz.
1: Und es gibt eine Serie bei Netflix, die gerade Millionen von Menschen in Deutschland schauen. Ihr vielleicht auch. Crew Girl. Und genau da läuft in der wunderschönen Szene ein Song von Anna Lien. Ja. Wie krass ist das? Guten Morgen.
2: Guten Morgen.
3: Hey, guten Morgen.
1: Anna Lien, Menschen auf der ganzen Welt hören gerade deine Songs. Auch dank Netflix. Wie kam das?
2: Also im Laufe letzten Jahres kam da eine Anfrage rein, dürfen wir den Song benutzen? Und natürlich habe ich das direkt zugesagt. Das ist ja eine Mega-Chance und es passt auch mega in die Serie. Und ja, dadurch kommt es jetzt, dass der Song überall auch gehört wird. Das ist echt richtig toll.
0: Aber sag mal, wie ist denn das Gefühl, wenn man so eine E-Mail von Netflix bekommt? Da denkt man doch erstmal, ist das irgendwie jetzt Spam oder ist das echt? Wie war denn das Gefühl?
2: Ja, wirklich. Ich weiß es noch genau. Ich habe das an mein Team weitergeleitet. Ich war so, ist das echt? Die haben gesagt, ja, das ist echt. Und dann haben wir das zugesagt und dann war es fix und ich habe mich ultra darüber gefreut.
1: Also die Serie, du hast schon angesprochen, heißt Crew Girl. Die war allein in Deutschland im September 2 Wochen auf Platz 1. Und dieser Song ist es, über den wir reden.

0: Da kriegt man doch Gänsehaut, ja,
1: wie,
0: oder?
1: Wie fühlt sich das an, diese Serie zu schauen und dann kommt dein eigener Song?
2: Ja, ich habe die Szene mit meinen Eltern zusammengeguckt und mit meiner ganzen Familie. Und wir saßen alle da und hatten wirklich alle Gänsehaut. Das ist so verrückt, wirklich das so zu hören. Deine Stimme ist da auf einmal drin. Also das realisierst du erst, wenn du siehst.
1: Und ganz ehrlich, wie oft hast du dir die Szene schon angeschaut?
2: Oh, viel zu oft. Viel zu oft. Also ich glaube schon so täglich.
1: Wirklich?
0: Ja klar, okay. Würde ich auch machen. Ja, mega geil. Szene, mega Song.
2: Danke.
1: Und den gibt's jetzt für euch in Bayern 3. Anna Lien und Slow Burn.

0: Hey, guten Morgen, Sebastian und Steffi für euch im Studio hier in Bayern 3. Und wir haben gerade mit Anna Lian aus Amberg in der Oberpfalz gesprochen. Eine junge Künstlerin, die gerade weltberühmt wird, weil ein Song von ihr hat es in der Netflix-Serie geschafft. Die heißt Crew Girl, schaut ihr vielleicht auch gerade. Das ist eine Liebesgeschichte.
1: Natürlich.
0: Herzschmerz. Passt mega gut ihre Nummer da rein.
1: Ja, macht die Szene, ich habe schon gesehen, auch viel, viel besser.
0: Das stimmt.
1: Und es ist eh Wahnsinn, wie wichtig Musik ist so in Serien und Filmen. Ja, also macht alles schöner, kann es aber auch, und da wollen wir jetzt ein Experiment machen, das Ganze versauen. Stell dich mal vor, bei Star Wars hier.
2: Er hat dir gesagt, dass sie ihn umgebracht haben.
3: Na, ich bin dein Vater.
1: So, wir haben es verstanden, wir machen es weg. Und jetzt stell dir vor, Star Wars mit einer anderen Musik drunter.
2: Er hat mir gesagt, dass sie ihn umgebracht haben.
3: Ich bin dein Vater.
1: Oder?
2: Nein, das ist nicht wahr. Nein!
1: Ist das geil? Oder?
0: Wie wäre es denn mit Titanic?
1: Ja.
4: Ich liebe dich, Jack.
5: Hey, lass das sein. Fang nicht an, dich zu verabschieden.
1: Da passt die Celine schon mal super drunter.
5: Hast du mich verstanden?
1: Die Flöte.
4: Ist so kalt.
5: Hör zu, Ross. Du wirst gerettet. Du wirst weiterleben.
0: Und dann muss ich gleich weinen.
5: Hast du mich verstanden?
0: Jack und Rose auf der Tür, er schon mit so Eiszapfen am Kinn. Und dann halt so...
4: Ich liebe dich, Jack.
5: Hey, lass das sein. Fang nicht an, dich zu verabschieden. Noch nicht. Hast du mich verstanden?
4: Zu kalt.
5: Hör zu, Rose. Du wirst gerettet.
0: Gar nicht mehr so schlimm.
5: Du wirst weiterleben.
0: Ja.
1: Mach alles kaputt, oder?
0: Wir werden es nie wieder normal sehen können.
1: Oh, bitte lass da eine neue Serie hier für die Morning Show draus machen. Ich will Terminator noch machen. Ich will S, ich will Obsession, ich will Saw. Der weiße Hai.
0: Weiß der nett.

0: Touch.
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13: Dienstag und hier sind eure Top-Themen.
14: Rabatt beim Einkaufen, Urteil zur Lidl Plus App erwartet und warum wir 4 Schulen aus Bayern alle Daumen drücken.
13: Es ist 8.30 Uhr, 8:30, hier ist Holger August.
14: Guten Morgen. Eins gehört mittlerweile zum Einkaufen dazu. Die Frage, sammeln Sie Punkte, haben Sie unsere App? So bekommt man dann auch an Rabatte. Mit der Lidl-App hat sich das Oberlandesgericht in Brandenburg an der Havel befasst. Heute gibt es ein Urteil. Der Verbraucherzentrale Bundesverband sieht das Gesetz zur allgemeinen Gleichbehandlung verletzt.
15: Denn Ältere oder Behinderte können die App nicht bedienen und Menschen unter 18 Jahren sind teilweise von der Nutzung ausgeschlossen. Damit können sie von den über die App angebotenen Rabatten nicht profitieren, zahlen für das gleiche Produkt einen höheren Preis. Wie das Oberlandesgericht Brandenburg an der Havel heute entscheiden wird, ist unklar, denn ähnliche Klagen gegen die Apps von Penny und Netto waren von Oberlandesgerichten in Bayern und Nordrhein-Westfalen abgewiesen worden und beschäftigen jetzt den Bundesgerichtshof. Sabine Löbrig, Potsdam.
14: Mitte August ist es ja auf dem Münchner Flughafen fast zu einer Katastrophe gekommen, weil eine Boeing aus Vietnam viel zu spät abhob. Nun gibt es einen Zwischenbericht zur Ursache. Der Bundesstelle für Flugunfalluntersuchung Daten des Flugschreibers zeigen, dass beim Start die Bremse zweimal betätigt wurde. Noch ist unklar, ob der Pilot das Pedal gedrückt hat oder ob eine technische Störung dafür verantwortlich ist. Weiterhin keine Einigkeit herrscht zwischen Union und SPD bei der Pflegereform. Gesundheitsminister Lindemann von der CDU will am Zeitplan festhalten und die Reform morgen ins Kabinett bringen. Die SPD will sie in der jetzigen Form nicht mittragen. Die von ihr vorgeschlagene Deckelung beim Eigenanteil für die Heimkosten lehnt die CDU ab. Lebensmittel werden häufig weggeschmissen, obwohl sie eigentlich noch in Ordnung sind. Deswegen gibt es die bundesweite Aktionswoche Zu gut für die Tonne. Die Region Mainfranken macht da mit.
16: Bis zum 6. Oktober laden mehrere Partner im Raum Würzburg zu kostenlosen Veranstaltungen gegen Lebensmittelverschwendung ein. Geplant sind unter anderem eine Knödelparty.

0: bis 100.000 Euro. Bewertet werden unter anderem die Unterrichtsqualität, die Leistung und der Umgang mit Vielfalt an den Schulen.
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2: Heute nochmal Sonne XXL, genauso wie gestern. Ja, ein bisschen Nebelhammer. Ja, manche Teile Bayerns haben ein bisschen Wolken. Aber das ist nicht viel und es bleibt auch nicht. Ja? Und heute wird es nochmal warm. 22 Grad im Landkreis Tirschenreuth. Da wird es am, in Anführungszeichen, kältesten. Im Landkreis Aschaffenburg wird es am heißesten mit bis zu 29 Grad. Also die Temperaturen, die gehen sehr weit auseinander. Auch aktuell sind wir zwischen 3 und 17 Grad. Morgen nochmal alles genauso wie heute. Also ein super schöner Spätsommertag. Und am Donnerstag ist mal kurz Pause, weil da zieht es immer mehr zu. Da gibt es am Abend den ersten Regen und auch am Freitag kann immer mal wieder was runterkommen.
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3: Um 8.33 Uhr haben wir die A8 Salzburg Richtung München zwischen Fraßdorf und Rosenheim. 6 Kilometer Stau, hier Bauarbeiten, halbe Stunde. Die A92 München, wenn es Richtung Deggendorf geht, zwischen Altdorf und Landshut Nord. Stau nach dem Unfall, linke Spur blockiert, Viertelstunde. A94 München Richtung Passau zwischen Paarstetten und Lengdorf, Sperre, weil da wird ein kaputtes Fahrzeug in der Baustelle geborgen. 7 Kilometer Stau macht es. Und die A94 Passau Richtung München zwischen Paarstetten und Paarsdorf immer wieder zäh, eine Viertelstunde. Stunde. Gute Fahrt euch allen.

0: Jetzt sind wir maximal verwirrt. Guten Morgen hier in Bayern 3.
1: Hallo.
0: Am 29. September, Michaelis Tag. Und wir haben heute schon drüber gesprochen, da gibt es eine Bauernregel, die heißt, gibt es an Michaeli Sonnenschein? Gucken wir mal raus. Mhm. Hammer.
1: Yep, check.
0: Wird in 2 Wochen Winter sein.
1: Winter.
0: Dann waren wir aufgeregt. Unser Meteorologe hat uns schon gesagt, no, Schnee oder so, hat er gar nicht auf dem Schirm. Im Gegenteil, sieht eher nach einem goldenen Oktober aus. Freut die Steffi wieder.
1: Ja, Gott sei Dank.
0: Und jetzt kommt ihr und sagt, ja. Aber das ist ja auch nicht die einzige Michaelis-Regel.
1: Was? Und also schon allein, es gibt mehr Michaelis-Bauernregeln? Mehrere? Warum?
0: Vor allem völlig gegensätzliche. Die Annika.
2: Kommt Michael heiter und schön, wird es noch 4 Wochen so weitergehen.
1: Also genau das Gegenteil, nicht in 2 Wochen Schnee, sondern noch 4 Wochen Sommer.
0: Ja. Hä? Celine hat auch noch eine, ich bin mir nicht sicher, ob sie sich ausgedacht hat, hat geschrieben, ist der Michaeli warm, musst du schon bald Auto fahren. Also nicht mehr mit dem Fahrrad.
1: Okay. Also wir fassen zusammen, Bauernregeln.
0: Ja. Vielleicht könnte es schon etwas alt sein. Wir beschließen das Ganze einfach mit der Michaelis-Regel, die alle kennen und gerade sehr gut passt. Siehst du an Michaeli keine Wolken ziehen? Ist an der Tanke sauteuer der Sprit.

0: Kann man sich richtig Mühe gegeben beim Songschreiben? Beim Text, Basti, Pompeii.
1: Hinten machen wir eine halbe Minute E-O. Das ist geil. Das ist geil.
0: Nicht durcheinander kommen. 12 Minuten vor 9 hier bei Bayern 3. Guten Morgen. Das war schon wieder die Dienstagsshow. Ganz schön viel los gewesen heute wieder, gell? Zeit für unseren großen
2: Frühaufdreher Showdown.
1: Heute mit der Julia aus Oberbayern. Die ist bereit, gut gelaunt. Oder wie geht's dir heute Morgen?
3: Danke, gut.
1: Wir fassen mit dir die Show zusammen und dann legen wir los, oder?
3: Jawohl.
1: Julia, eine Bauernregel sagt, in 2 Wochen schneit's. Deine Reaktion?
3: Lieber nicht.
0: Harry Styles hat auf der Bühne Happy Birthday für einen Fan gesungen mit 18.000 Besuchern. Wann hast denn du Geburtstag?
3: Im April.
1: Dann alles Gute nachträglich. Steffis Lieblingsvolksfestlied ist Münchner Freiheit. Ohne dich fahre ich heute nach nicht heim. Wie geht dein Lieblingsvolksfestlied?
3: In München steht ein Hofbrauhaus.
1: Freudenhäuser. Sehr gut.
0: Und der Sebi und ich sind uns nicht ganz einig. Was ist besser, Topspin oder Wilde Maus?
3: Wilde Maus.
1: Yes! Ah. Und wie klingst du nach 10 Mal Wilde Maus?
3: Oh, um Gottes Willen, nicht nochmal.
1: Ey, super, Julia, das war's schon. Das war dein Frühaufdreher-Showdown.
3: Vielen, vielen Dank.
1: Und eine Frage haben wir noch. Was hörst du morgen früh wieder?
3: Na, die besten Frühaufdreher. Sibi und Steffi.
0: Jawohl!
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7: Sebastian und Steffi wünschen euch einen schönen Dienstag und jetzt alles, was wichtig ist in Bayern und der Welt.
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9: Um 9 Uhr mit Sarah Möller. Kommt die Pflegereform wie geplant morgen auf den Kabinettstisch? Spitzenvertreter der Koalition haben versucht, die regierungsinternen Differenzen beizulegen.
10: Gesundheitsminister Lindemann hält bisher an seinem Zeitplan fest. Der CDU-Politiker will die Pflegereform morgen von der Bundesregierung beschließen lassen, sagte ein Sprecher seines Ministeriums. Auch die SPD hält an diesem Zeitplan fest, so die stellvertretende Fraktionsvorsitzende Schmidt in der Rheinischen Post. Wie ein Kompromiss zwischen Union und SPD aussehen könnte, ist aber weiter ungewiss. Am Abend haben Spitzenpolitiker der Koalition im Kanzleramt um eine Lösung gerungen. Die SPD betonte zuvor erneut, ein Gesetz, das vor allem zulasten der Pflegebedürftigen geht, zu blockieren. Jan Zimmermann, Berlin.
9: Mitte August hob am Flughafen München eine Maschine der Vietnam Airlines zu spät ab und entging nur knapp einer Katastrophe. Ein Zwischenbericht der Bundesstelle für Flugunfalluntersuchung zeigt nun, dass während des Starts der Boeing die Bremse aktiviert wurde. Aus Daten des Flugschreibers geht hervor, dass sie zweimal betätigt wurde. Es ist aber unklar, ob der Pilot oder eine technische Störung dafür verantwortlich ist. Vorfälle mit künstlicher Intelligenz gab es in den vergangenen Wochen einige. Selbst die Chefs der Tech-Unternehmen fordern mehr Regulierung. Nun hat die Firma OpenAI wegen Sicherheitsbedenken der eigenen Entwicklungsabteilung angekündigt, ein Modell zunächst nicht zu veröffentlichen. Gabi Biesinger in San Francisco mit den Einzelheiten.
11: Während der Testphase habe man bei dem neuen Modell in großem Maße Verhaltensweisen beobachten können, die OpenAI als Täuschung oder als Bereitschaft zur Irreführung der Nutzer über die eigenen Handlungen eingestuft habe. So habe das KI-Modell GPT 6.1 Astra zum Teil auf eigene Initiative gehandelt und etwa seinen ursprünglichen Aufgabenbereich verlassen, ohne eine Befugnis dafür einzuholen. Das neue KI-Modell hätte eigentlich in den kommenden Tagen oder Wochen herauskommen sollen.
9: Die Spritpreise sind hoch. Das scheint auch mehr Fahrer zum Wechsel auf E-Autos zu bewegen. Die Auslastung öffentlicher Ladesäulen nimmt nach Angaben von Betreibern zu. Vattenfall sagt, seit Jahresbeginn wird in Deutschland rund 2/3 mehr Strom geladen als im gesamten Jahr 2025. Das Unternehmen begründet das mit dem Ausbau der Infrastruktur und eben den gestiegenen Spritpreisen. Weitere Anbieter sehen ebenfalls eine zunehmende Nutzung. In Madrid haben Zehntausende demonstriert, als eine schwerbehinderte Seniorin nach Jahrzehnten aus ihrer Wohnung geschmissen wurde, die 87-jährige Mari Carmen Abascal. Der Protest richtete sich auch gegen die immer größer werdende Wohnungsnot. Die spanische Regierung will heute ein Dekret zum Wohnungsmarkt vorlegen. Aber nicht nur das, berichtet Hans-Günther Kellner in Madrid.
12: Mari-Carmen Abascal kann nach ihrem Krankenhausaufenthalt in ihre bisherige Wohnung zurückkehren. Dies ist das Ergebnis von mehrstündigen Verhandlungen mit den Eigentümern, die sich bis in die Nacht hingezogen hätten, teilte die Rechtsanwältin der 87-jährigen Rentnerin zu später Stunde mit. Über Detailfragen wie die Höhe der künftigen Miete oder warum eine solche Einigung nicht vor der Zwangsräumung möglich war, machte die Anwältin keine Angaben.
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9: Tja, der letzte Nebel, der löst sich auf und dann wird es wieder ein richtig schöner, sonniger Herbsttag, der sich aber teilweise wirklich nach Sommer anfühlt heute. Höchstwerte 22 Grad in der Oberpfalz in Tirschenreuth, bis zu 29 Grad heute in Aschaffenburg in Unterfranken. Und morgen am Mittwoch ist das Ganze dann ein wirklich Copy and Paste. Am Donnerstag kommen dann zum Abend hin stellenweise ein paar Schauer und Gewitter reingezogen.
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9: 8:45 ist es. Hi zu euch. In die Autos, in die Lkw. Wir schauen als erstes auf die A8 Salzburg Richtung München zwischen Fraßdorf und Rosenheim. 7 Kilometer Stau habt ihr hier wegen Bauarbeiten. Ihr braucht eine halbe Stunde. A9 Nürnberg Richtung Berlin zwischen Münchberg Nord und Hof West steht ein defekter Pkw. Obacht. Die A92 München Richtung Deggendorf zwischen Altdorf und Landshut Nord. Stau nach einem Unfall. In 10 Minuten seid ihr da aber durch. Deutlich mehr Geduld braucht ihr auf der A94 München Richtung Passau. Zwischen Paarstetten und Lengdorf 7 Kilometer Stau. Die Bergungsarbeiten sind beendet. Aktuell solltet ihr aber trotzdem eine Viertelstunde einplanen hier. Auf der A95 Garmisch-Partenkirchen Richtung München ist die Ausfahrt Fürstenried nach einem Unfall für euch gesperrt. Und die A99 haben wir noch Westumfahrung München Richtung Lindau. Zwischen dem Dreieck Feldmoching und Lochhausen stockend und Stau. Viertelstunde, dann habt ihr es hier aber geschafft. Kommt gut an.
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9: Hi, es ist der vorletzte Tag im September, dieser Dienstag. Starten wir rein zusammen, oder? Ich finde, so ein herbstlicher Pumpkin-Spice-Latte trinkt sich nicht so gut bei 26 Grad. Aber ich sag mal, ich habe auch nichts gegen Vanilleeis mit Espresso. Gleich zum Frühstück, ne? Guten Morgen.

0: Der ist so neu. Der riecht ganz frisch. In eurem Hitradio Nummer 1, ganz neu in eurem Feelgood Mix. Das ist Nico Santos und Classic in Bayern 3. Heute wünsche ich mal einen schönen Namenstag. Ich weiß, man gratuliert meistens zum Geburtstag, aber alle, die Michi heißen, die haben heute Namenstag, 29. September, Michaelistag. Und das ist ja auch so ein bisschen der Tag der Bauernregeln, die das Wetter vorhersagen sollen. Ja, ihr wisst schon, so Klassiker wie, kommt Michaelis heiter und schön, dann wird es noch für Wochen so weitergehen und alle so, bitte nicht, wir brauchen Regen. Die Helga, ich sag mal, die hat eine etwas modifizierte Bauernregel.
1: Schneit es im September, schau auf den Kalender, vielleicht ist schon Dezember.
0: Tja, vielen Dank. Zuverlässig sind sie jetzt nie wirklich. Ich glaube, der Siebenschläfer ist somit die zuverlässigste Bauerregel, die wir haben. Die tritt so bei 70% Wahrscheinlichkeit ein. Aber der René hätte noch was. Wäscht sich der Bauer nicht im Winter, dann stinkt er. Danke, das ist sehr weise. Ich möchte schließen mit einer letzten, und zwar von der Sandra. Die bereitet uns quasi auf den Winter vor.
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0: Herzlichen Dank. Selten Poetisches gehört.

Verkehrsupdate. Achtung, wir haben mehrere Steine, und zwar auf der A96 München Richtung Lindau. Zwischen Landsberg am Lech Ost und Landsberg am Lech Nord. Passt auf, da liegen mehrere Steine auf der A96.

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14: So, da sind die Temperaturen jetzt um 21:30 auch tatsächlich fast überall zweistellig schon. Nebel ist so gut wie weg. Wenn er noch hängt, er wird sich verziehen, denn die Sonne kommt richtig durch heute. Temperaturen 22 Grad bis 29 Grad heute Nachmittag in der Spitze. Und zwar in Unterfranken, in Aschaffenburg. Morgen am Mittwoch sieht es dann wirklich genauso aus. Erst gegen Donnerstagabend, da kann es stellenweise ein paar Schauer und Gewitter geben.
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14: Hi, servus zu euch. In die Autos, in die LKW. Wir schauen auf die A8 Salzburg Richtung München zuerst. Zwischen Fransdorf und Rosenheim habt ihr 9 Kilometer Stau und stockend wegen Bauarbeiten. Ihr braucht hier 25 Minuten dafür. A94 Passau, München Richtung Passau. Zwischen Paarstetten und Lengdorf stockender Verkehr. Mittlerweile ist hier die Fahrbahn wieder frei. Eine Viertelstunde braucht ihr hier. Auf der A95 Garmisch-Partenkirchen Richtung München. Da ist die Ausfahrt Fürstenried nach einem Unfall gesperrt. Und die A99 haben wir noch Westumfahrung München Richtung Lindau. Zwischen dem Dreieck Feldmoching und Lochhausen stockend. 10 Minuten, dann habt ihr es geschafft. Kommt gut an.
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15: Und weiter geht's mit richtig viel Musik für euren Vormittag.
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0: Sam Smith featuring Kim Petras und Unholy. Hier ist euer Hitradio Nummer 1. Hier ist Bayern 3, 20 Minuten vor 10. Und er hat es schon wieder getan. Ja, er stellt eure Geduld halt schon ein bisschen auf die Probe, gell? Unser Frühaufdreher Sebastian Winkler. Jeden Morgen stellt er quasi eigentlich nichts ahnenden Menschen in ganz Bayern heimlich Quizfragen. Und ihr wisst gar nicht, dass ihr eigentlich mittendrin seid in einem Quiz. Heute ist er mit seinem Kaffeequiz in einem Reisebüro in Nitzelbuch in der Oberpfalz gelandet. Und der Deal ist, wie immer, je geduldiger ihr seid und je mehr richtige Antworten ihr habt, desto mehr gratis Kaffee.
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2: Lisa Schwendner für Matschermack, hallo.
3: Guten Morgen, Winkler hier. Folgendes, Sie planen ja auch Klassenfahrten, ne?
2: Ja, genau.
3: Genau. Und ich bin Lehrer und ich plane auch eine Klassenfahrt, aber keine gewöhnliche. Wir haben dieses Jahr nämlich das Motto, vielleicht wissen wir, wie das geht, der Spruch, nicht für die Schule, sondern für was man lernt?
2: Fürs Leben.
3: Genau. Und deswegen war meine Idee, dass man es auch mal ein bisschen, ja, steht ein bisschen unter dem Motto Survival. Ne? Kein Handy, kein Komfort.
2: Mhm.
3: Deswegen die ungewöhnliche Frage, finden Sie einen unbequemen Bus?
2: Eigentlich sind unsere Busse schon eher auf dem neuesten Standard,
3: würde
2: ich jetzt mal sagen.
3: Okay.
2: Aber das könnte man mal abklären, müsste ich mal mit unserer Geschäftsführung sprechen.
3: Also genau, muss jetzt nicht so wie, Sie denken vielleicht jetzt so diese, wie heißt nochmal die auf so Nagelbetten sitzen, wie die in Indien?
2: Oh Gott, keine Ahnung.
3: Fakir, glaube ich, heißen die. Genau, also sowas okay. Nicht, ja. Also darf schon Sessel haben, aber wenn jetzt mal so eine Feder raussteht oder sowas.
2: Okay, alles klar. Also kann ich mal abklären.
3: Ach, das wäre super. Vielleicht könnten Sie dann auch fragen, ob der quasi das ein bisschen so fingieren kann, dass der dann einfach in der Wildnis liegen bleibt.
2: Okay.
3: Dass man nicht bis zum Ende des Ziels kommt, ne? Dann können die Kinder beweisen, ob sie dann selber vielleicht einen Weg irgendwo durchfinden können, ne? Wenn wir uns dann orientieren, das würde dann ein bisschen in die Nacht reingehen, müsste man sich so am Himmel orientieren. An welchem Stern macht man das? Wissen Sie das?
2: Oh Gott, am Polarstern.
3: Ja, genau. Ja, super.
2: Okay.
3: Genau. Also, Sie stellen sich jetzt extremer vor, wahrscheinlich, als es ist, oder?
2: Ja, ich weiß. Also es ist halt ein wenig Survival.
3: Genau, so ist es.
2: Ja.
3: Genau, eher Survival und nicht so dieses, also diese Romanfigur auf der einsamen Insel, der dann auch überleben muss.
2: Robinson Crusoe.
3: Genau.
2: Okay.
3: Also so hart muss es natürlich nicht sein.
2: Okay.
3: Frau Schwendner, kennen Sie die Isabel Wenk?
2: Ja, die arbeitet bei uns.
3: Ach, sehr gut, ja genau. Weil von der kam quasi die Empfehlung, dass ich mal bei Ihnen anrufen soll.
2: Okay.
3: Genau. Und gar nicht wegen der Reise, sondern weil ich Ihnen gerne Kaffee schenken würde. Hier sind Sebastian Winkler und Steffi Fischer von Bayern 3.
4: Hallo, guten Morgen, Frau Schwendner. Die verrücktesten Reisen plant er immer, der Sebastian.
2: Ja, ich habe mir so gedacht, wow.
3: Sie waren gerade in unserem Undercover-Kaffee-Quiz.
2: Wirklich?
3: Ja, Sie haben gequizt, ohne es zu wissen. 3 richtige Antworten. Das bedeutet 3 Monate Gratis-Kaffee von der Kaffeerösterei Martermühle.
2: Ja, cool. Das ist ja super.
1: Und morgen klingelt es vielleicht schon bei euch.
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Hier ist das Verkehrsupdate. Achtung, wir haben einen toten Hund auf der linken Spur und zwar auf der A95 München Richtung Garmisch-Partenkirchen. Zwischen Schäftlarn und Wolfratshausen liegt ein toter Hund auf der linken Spur.

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16: In der nächsten Stunde für euch mit am Start Handtricks und Golden in Bayern 3. Ich weiß nicht, ob es nicht der höchste Popsong aller Zeiten ist. Auf jeden Fall haben wir noch was in einer anderen Tonlage. Limp Bizkit, Behind Blue Eyes, alles gleich.
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17: Um 10 Uhr mit Sarah Möller. Sonderangebote nur durch die Nutzung einer App. Mit der Anwendung vom Discounter Lidl hat sich das Oberlandesgericht in Brandenburg an der Havel befasst. In diesen Minuten wird das Urteil erwartet. Der Verbraucherzentrale Bundesverband sieht das Gesetz zur allgemeinen Gleichbehandlung verletzt.
18: Denn Ältere oder Behinderte können die App nicht bedienen und Menschen unter 18 Jahren sind teilweise von der Nutzung ausgeschlossen. Damit können sie von den über die App angebotenen Rabatten nicht profitieren, zahlen für das gleiche Produkt einen höheren Preis. Wie das Oberlandesgericht Brandenburg an der Havel heute entscheiden wird, ist unklar, denn ähnliche Klagen gegen die Apps von Penny und Netto waren von Oberlandesgerichten in Bayern und Nordrhein-Westfalen abgewiesen worden und beschäftigen jetzt den Bundesgerichtshof. Sabine Löprig, Potsdam.
17: Der Deutsche Pflegerat fordert eine umfassende Überarbeitung der Reformpläne für die Pflegeversicherung. Verbandspräsidentin Vogler hält die höheren Hürden beim Zugang zu den Pflegegraden für kritisch. Das sagte sie dem Redaktionsnetzwerk Deutschland. Ob die Reform wie geplant morgen auf dem Kabinettstisch liegen wird, bleibt offen. Weiterhin ringen SPD und Union um eine Einigung. Nach dem beinahe Unglück einer Boeing Mitte August am Flughafen München gibt es nun einen weiteren Zwischenbericht. Die Maschine hob zu spät ab. Einzelheiten von Lena Deutsch.
19: Fest steht, während des Starts der Maschine wurden die Bremsen betätigt. Nach dem Beginn des Startlaufs dann noch einmal kurz vor dem Abheben. Das geht aus einem Zwischenbericht der Deutschen Flugunfalluntersuchungsstelle BFU hervor. Der Bericht macht keine Angaben dazu, ob die Bremsen von einem Piloten betätigt wurden oder ob ein technischer Defekt vorlag. Die Ermittler haben Teile der Bremsanlage und andere Teile des Flugzeugs gesichert. Letztlich hob die Boeing im Grasbereich hinter der Startbahn ab. Kurz darauf entschieden sich die Piloten für eine Notlandung.
17: Beim Erben und Verschenken von Vermögen gibt es weiterhin Unterschiede zwischen Ost und West. Im vergangenen Jahr entfielen über 142 Milliarden Euro auf die westlichen Bundesländer. Das sind 95% des Geldwertes von vererbtem oder verschenktem Vermögen, wie das Statistische Bundesamt mitteilte. Im Osten und in Berlin waren es demnach nur 8 Milliarden Euro. Rechnerisch wurden im Westen pro Kopf gut 2.100 Euro übertragen, im Osten knapp 500. Der Feldsturz an der Zugspitze letzte Woche hat vermutlich mit dem Permafrost und damit mit dem Klimawandel zu tun. Die Ausbruchsnische an der Nordwand ist rund 100 Meter hoch und rund 40 Meter breit. Martin Breitkopf im BR-Studio Oberland.
15: Die Nische liegt auf rund 2.800 Meter Höhe. Der Fels ist dort rund 80 Grad steil. Damit liegt der Bereich im Permafrost, also in dauerhaft gefrorenem Fels. Taut das Eis in den Felsspalten auf, kann der Fels instabil werden. Im nahegelegenen Kammstollen messen die Forscher im Fels derzeit minus 0,7 Grad. Vermutlich hat der tauende Permafrost den Felssturz also vergangene Woche begünstigt, so Geologe Professor Michael Graublatter. Weitere Untersuchungen sollen jetzt zeigen, wie sich die Temperaturen im Fels entwickeln und ob dadurch weitere Bereiche instabil werden könnten.
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16: Ja, und das ist richtig schön heute. Wir haben Sonne von morgens bis abends. Letzte Nebelfelder sollten sich mittlerweile aufgelöst haben. Wenn nicht, dann werden sie das noch tun. Temperaturen heute 22 Grad in der Oberpfalz rund um Tirschenreuth und bis zu 28 Grad heute. Ich muss nochmal nachschauen, ob es 28 oder 26 Grad sind. Wartet mal ganz kurz, dass ich euch keine Schmarrn erzähle. Jawohl, genau, so ist es nämlich. Und zwar bis zu 29 Grad in Aschaffenburg, in Unterfranken. Das geht morgen genauso weiter. Erst gegen Donnerstagabend kommen einzelne Gewitter reingezogen.
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16: Und da haben wir nur eine Meldung. Hi zu euch in die Autos, in die LKW. Genau 4 Minuten nach 10 ist es. A8 Salzburg Richtung München zwischen Fraßdorf und Rosenheim. 9 Kilometer Stau habt ihr hier wegen Bauarbeiten. Eine halbe Stunde solltet ihr mehr einplanen. Kommt gut an.
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16: Hi. Und die Übergangsjacke in unserem Schrank, die weint. Bei diesen warmen Herbsttagen. Sie hat sich doch so gefreut, auch mal dran zu kommen. Theresa aus dem Landkreis Dachau, die weint nicht.
21: Es sind einfach die perfekten Herbsttage aktuell.
16: So, das finden wir auch. Hier ist Bayern 3.

0: Nina Tuba, in Bayern 3, Viertel nach 10 ist es. Wie viele Klamotten habt ihr im Schrank? Was würdet ihr vermuten? Etwa 110 hat jeder von uns im Schnitt. Da sind Unterhosen und Socken gar nicht mitgezählt. Und mehr als ein Drittel davon tragen wir überhaupt nicht. Im Internet aber können wir unsere Klamotten weiterverkaufen oder eben selber auch Secondhand einkaufen. Wo klappt das denn jetzt am besten? Genau das hat die Stiftung Warentest ganz aktuell gecheckt. Carsten Schwarz von unserem Bayern 3 Service Team. Also wenn ich jetzt nicht jedes Teil einzeln verkaufen möchte, ja, welche Plattform ist in so einem Fall richtig?
1: Also da gehst du am besten zu einem Online-Portal, das die Sachen kistenweise annimmt. Einige Dienste wollen vorher zumindest wissen, was da so in der Kiste drin sein wird. Die sagen dir dann aber auch vorher schon den Preis. Dann schickst du es kostenlos hin und bekommst zum Beispiel bei Momox Fashion sofort das Geld dafür. Mhm. Bei Selpi ist es ähnlich, aber da gibt es das Geld erst, wenn die Klamotten dann wieder verkauft werden. Das dauert also ein bisschen. Die Portale, die lohnen sich also eher für alle, die auf einen Schlag richtig viel loswerden wollen, aber ohne großen Aufwand, und besonders viel Geld wirst du damit eher nicht verdienen.
0: Mhm. Jetzt ist es eine Situation, die kennen wir wahrscheinlich viele von euch auch. Ihr habt was Hochwertiges gekauft, das ihr irgendwie kaum getragen habt. Mhm. Wo kriege ich sowas sinnvoll los?
1: Da gehst du am besten zu eBay, Vinted und Co. Die lohnen sich vor allem bei Einzelteilen. Aber ja, hier musst du halt selbst fotografieren, Texte reinstellen und am Ende alles losschicken. Ist ein bisschen mehr Aufwand, gibt aber auch oft eben mehr Geld.
0: Ja, okay. Hast du so einen Allrounder-Tipp, sage ich jetzt mal noch?
1: Ja, ganz wichtig ist für Verkäufer, nicht zu viel zu zeigen. Also wenn du die Klamotten fotografierst, dann möglichst neutral am Boden liegen zum Beispiel.
0: Ach so.
1: Man sollte deine Wohnung nicht sehen, und ganz wichtig, auch du solltest da nicht drauf sein. Es gibt tatsächlich Internetgruppen, die sammeln Fotos von jungen Frauen, die ihre Kleidungsstücke präsentieren. Ja, muss nicht sein. Ganz wichtig auch, immer nur übers Portal kommunizieren und nicht auf private E-Mails reagieren. Das können dann Betrüger sein.
0: Alles klar. Danke dir, Carsten Schwarz. Ansonsten gibt es immer noch die Möglichkeit, natürlich zum BRK zu gehen oder zur Diakonie und die Sachen auch einfach zu spenden.
2: 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Ah.

Lady Gaga. Alejandro. Hier ist das Bayern 3 Verkehrsupdate. Gefahrenmeldungen kriegt ihr sofort. Es liegt ein Müllsack auf der Autobahn auf der A3 Nürnberg Richtung Würzburg. Passt auf, zwischen Nürnberg-Beringersdorf und Nürnberg-Nord, da liegt ein Müllsack.

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15: Es ist ganz kurz vor halb elf. Hier ist Anastasia Fotoglides. Auf einer Straße in der Rhön prallen zwei Autos frontal ineinander. Zwei Schwestern sterben. Heute startet in Bad Kissingen der Prozess gegen den mutmaßlichen Unfallverursacher. Die Staatsanwaltschaft wirft ihm fahrlässige Tötung vor.
16: Der Unfall hatte sich am 9. November letzten Jahres ereignet. Auf der Strecke zwischen Wildflecken und Langenleiten in der Rhön. Die beiden 19 und 16 Jahre alten Schwestern sollen auf dem Weg zu einem Gottesdienst gewesen sein. Der Angeklagte soll an diesem nebligen Tag mit seinem Wagen auf die Gegenfahrbahn geraten und dort mit dem Auto der beiden Schwestern zusammengestoßen sein. Aus dem BR-Studio Main-Rhön, Norbert Streiche.
15: Wer die Tage eine E-Mail vom Landratsamt Günzburg bekommt, sollte vorsichtig sein. Betrüger nutzen die Kontaktdaten des Amtes, um Rechnungsinformationen abzufangen. Bisher sind vor allem Unternehmen und Firmen im Fokus. Die Absender wollen so Überweisungen auf fremde Konten umleiten. Wer eine Nachricht erhält, soll erstmal beim Landratsamt nachfragen. Raus aus der Beziehungsroutine und gemeinsam mal etwas Neues erleben. Dazu laden ab heute die Würzburger Paartage ein. 4 Wochen lang dreht sich alles um Liebe und Partnerschaft, aber auch um die Herausforderungen des Zusammenlebens. Geplant sind unter anderem Tanz- und Brettspielabende, Lesungen oder auch gemeinsame Waldzeit.
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17: Und das ist schön. Da gibt's gar nicht viel zu sagen. Wir haben es sonnig, wir haben es richtig warm für Ende September. Bis zu 29 Grad sind heute im Raum Aschaffenburg möglich. Auch morgen dann eigentlich Copy und Paste vom Wetter her. Erst Donnerstagabend kommen dann von Westen her langsam erste Schauer und Gewitter reingezogen.
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17: Eine Minute nach halb elf. Hi zu euch in die Autos, in die LKW. Es liegt immer noch der Müllsack auf der A3 in Nürnberg Richtung Würzburg. Passt auf zwischen Nürnberg-Beringersdorf und Nürnberg-Nord. Hier liegt ein Müllsack auf der Autobahn. Dann haben wir noch zwei Meldungen. Einmal die A8 Salzburg Richtung München zwischen Fraßdorf und Rosenheim. 9 Kilometer Stau und stockend wegen Bauarbeiten. Eine halbe Stunde solltet ihr mehr einplanen. Und die B12 noch Mühldorf Richtung Passau zwischen Pocking und dem Autobahnanschluss Pocking. 3 Kilometer Stau. Halbe Stunde braucht ihr hier, erst dann habt ihr es geschafft. Passt auf euch auf und kommt gut an.
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0: weil der immer noch geil ist, natürlich. Euer Hitradio Nummer 1, hier ist Bayern 3. Aber wir haben natürlich nicht die, die immer noch geil sind, sondern wir haben auch die, die ganz neu sind, ganz fresh sind. Die Mannheimer Jungs Klock Klock haben mal versucht, ihren Mega-Hit Someone Else auf Oberpfälzisch zu erklären. Und so klingt es dann, wenn der Badenser sich im Bayerischen versucht. Achtung!
1: Wir freuen uns immer sehr, sehr, wenn wir in Bayern sind. Und ich habe was vorbereitet. Die Voice, dass du besser dran bist mit dem anderen. Jemand anderen, der die halten kann. Wir waren besoffen, du hast geschnackelt.
0: Also ich übersetze mal ganz frei. Wir hatten einen im Tee und da hat es dann Klick gemacht. Und wenn dieses Klick dann richtig lange hält, dann wird da tiefe Liebe draus. Und darum geht es in ihrem neuen Titel Skeletons. Schon etwas gefühlvoller. Handelt von genau dieser tiefen Liebe. Skeletons sind Skelette. Ja, richtig. Also so tiefe Liebe im Sinne von so 1,5 bis 2,5 Meter tief. Ja. Das heißt dann auch im Grab. Wollen wir noch Händchen halten zusammen? Vielleicht ist es ein Halloween-Hit. Hier ist Bayern 3 und das ist Klock Klock mit Skeletons.

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9: In der nächsten Stunde für euch Alex Warren in Bayern 3 und Ordinary. In eurem Feelgood-Mix außerdem Avicii und Levels. Und jetzt, damit ihr Bescheid wisst, die News.
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11: Um 11 Uhr mit Friederike Breyer. Polizei, Zoll- und Steuerfahnder gehen seit der Früh europaweit gegen ein Firmennetzwerk vor, das massenhaft gefälschte Handys verkauft haben soll. Die Fahnder durchsuchen 160 Objekte in 19 Ländern. Wie Jana Heck aus dem Rechercheteam von WDR, NDR und Süddeutscher Zeitung berichtet, ist Nordrhein-Westfalen das Zentrum der Aktion.
12: 7 Beschuldigte wurden bereits am Wochenende festgenommen. Die beiden Hauptbeschuldigten sollen seit 2017 ein Betrugssystem aufgebaut haben, bei dem sie laut Ermittlungen offenbar minderwertige Smartphones als fabrikneue Samsung-Handys im Internet anboten. Wie aus internen Behördenunterlagen hervorgeht, soll die mutmaßliche Betrügerbande damit mindestens 300 Millionen Euro Umsatz gemacht haben. Außerdem sei mit dem Verkauf gefälschter Handys auch ein ausgeklügeltes Umsatzsteuerbetrugssystem einhergegangen, heißt es in den Unterlagen.
11: Die Frage gehört an vielen Supermarktkassen dazu. Haben Sie unsere App? Die Anwendung beim Discounter Lidl beschäftigt zur Stunde das Oberlandesgericht in Brandenburg an der Havel. Der Verbraucherzentrale Bundesverband hat geklagt, weil er das Gesetz zur allgemeinen Gleichbehandlung verletzt sieht. Beispielsweise Menschen ohne Smartphone oder Menschen mit Behinderungen könnten die App nicht nutzen. Ähnliche Klagen gegen die Apps von Penny und Netto sind von Oberlandesgerichten abgewiesen worden. Sie beschäftigen jetzt den Bundesgerichtshof in Karlsruhe. Für mehr gute Schulen, das ist das Motto des Deutschen Schulpreises, der am Vormittag verliehen wurde. Seit nun 20 Jahren werden damit Bildungseinrichtungen gewürdigt, die mit innovativen Ideen den Unterricht verbessern. Unter den diesjährigen Preisträgern ist auch die Hans-Leipel-Schule in Donauwörth. Sie erhält 30.000 Euro. Bundeskanzler Merz hat den Hauptpreis verliehen. Mit Blick auf die zuletzt schlechten Ergebnisse der PISA-Studie hat er vor wenigen Minuten betont:
13: Wir haben vor 2 Wochen erneut Ergebnisse der PISA-Studie gesehen. Und erneut haben wir die großen Defizite in unserem Bildungssystem dokumentiert bekommen. Aber dies ist kein Grund zu verzweifeln, dies ist kein Grund aufzugeben, dies ist ein Grund, jetzt noch mehr zu tun dafür, dass unsere Bildung besser wird in Deutschland.
11: Bei der Boeing der Vietnam Airlines, die Mitte August am Flughafen München knapp einer Katastrophe entging, wurde während des Starts die Bremse aktiviert. Das geht aus einem Zwischenbericht der Flugunfalluntersuchungsstelle BFU hervor. Demnach wurden die Bremsen einmal nach Beginn des Startlaufs und dann noch einmal kurz vor dem Abheben betätigt. Unklar ist, ob ein Pilot sie gedrückt hat oder ein technischer Fehler vorlag. Die Maschine hob erst nach dem Ende der Startbahn ab und wurde schwer beschädigt. Verletzt wurde niemand. Der Felssturz an der Zugspitze in der vergangenen Woche. Auftauender Permafrost war wohl ein Grund, so die Einschätzung des Geologen Krautblatter von der Technischen Uni München im BR-Interview. Er hat zusammen mit seinem Team die Zugspitze mit Drohnen untersucht und die Bilder nun ausgewertet. Demzufolge hat der heiße Sommer großen Einfluss gehabt. Es ist 11:03.
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9: Und das ist schön. Es ist sonnig, es wird richtig warm, bis zu 29 Grad. Das sind die Höchstwerte heute Nachmittag und die gibt es im Raum Aschaffenburg in Unterfranken. Und morgen dann, genau wie heute, erst am Donnerstag. Da kommt gegen Abend dann so ein paar Schauer und Gewitter reingezogen. Aber ansonsten ist es eigentlich ein Herbst mit spätsommerlichen Temperaturen.
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9: Hi, servus zu euch. In die Autos, in die Lkw. Wir schauen als erstes auf die A3 Würzburg Richtung Nürnberg zwischen Nürnberg Nord und Beringersdorf. Ein Lkw-Unfall ist hier passiert und zwar auf eurer rechten Spur. A8 Salzburg Richtung München zwischen Bernau und Rosenheim. 9 Kilometer Stau und stockend wegen Bauarbeiten, die hier laufen. Eine Dreiviertelstunde solltet ihr mehr einplanen und ebenfalls eine Dreiviertelstunde plus für euch. Auf der B12 Mühldorf Richtung Passau zwischen Pocking und dem Autobahnanschluss Pocking. 3 Kilometer Stau. Passt auf euch auf und kommt gut an.
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0: Diese klare Stimme von Loy zusammen mit David Puentes in Bayern 3 und Golden Summer.
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0: 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Sie muss in einem großen Oktoberfestzelt die erste Strophe von Skandal im Sperrbezirk performen. Dafür braucht sie aber gute Kontakte. Und die erspielt sie sich unter anderem durch dieses Spiel.

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Hier ist das Bayern 3 Verkehrsupdate. Achtung, wir haben ein Verkehrszeichen auf der Fahrbahn. Auf der B15 Landshut Richtung Rosenheim. Zwischen Eising und Rosenheim liegt ein Verkehrszeichen. Und eine Stoßstange auf der A99. Richtung München Nord zwischen Aschheim-Ismaning und dem Kreuz München Nord. Passt auf, da liegt eine Stoßstange.

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8: Es ist kurz vor 11:30 Uhr. Hier ist für euch Anastasia Fotoglides.
9: Stress und Erschöpfung. Darum geht es immer öfter in den Gesprächen der Telefonseelsorge in Augsburg. Das zeigt der aktuelle Jahresbericht. Lange war Einsamkeit das wichtigste Thema. In jedem fünften Gespräch geht es inzwischen um Sorgen, Ängste oder Niedergeschlagenheit. Ähnlich oft um Stress und Erschöpfung. Beides hat deutlich zugenommen. Als Auslöser könnten laut Bericht Dauerkrisen, Kriege und die Klimaerwärmung sein. Im Landkreis Main-Spessart finden ab heute bis Donnerstagabend Truppenübungen statt. Das Landratsamt warnt ausdrücklich auf die Gefahren von liegen gebliebenen Sprengmitteln hin. Jeder Fund ist der Polizei zu melden.
10: Die Übungen finden in Gemünden in den Ortsteilen Schönau, Adelsberg, Seyfriedsburg und Reichenbuch statt, sowie in Karsbach in den Ortsteilen Weiersfeld, Hessdorf und Höllrich. Weitere Übungen im Landkreis Main-Spessart folgen am 12. Oktober und 19. Oktober. Das Landratsamt bittet die Bevölkerung, sich von den Einrichtungen der übenden Truppe fernzuhalten. Aus dem BR-Studio Würzburg, Silva Flore.
9: Erstmals seit 2019 wurde wieder das Aujeski-Virus nachgewiesen, bei einem Wildschwein in Grabenstedt im Landkreis Traunstein. Für den Menschen ist das Virus ungefährlich. Bei Hunden und Katzen endet eine Infektion meist tödlich. Eine Impfung gibt es nicht. Das Veterinäramt rät deshalb, den Kontakt mit Wildschweinen zu vermeiden und kein rohes Wildschweinfleisch zu verfüttern. Im nördlichen Landkreis Traunstein sollten Hunde außerdem an der Leine geführt werden.
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8: Ein richtig schöner Herbsttag ist heute. Eigentlich ist er fast schon sommerlich. Temperaturen 22 Grad in Tirschenreuth in der Oberpfalz. Bis zu 29 Grad gibt es in Aschaffenburg in Unterfranken. Und es bleibt morgen genauso wie heute. Erst am Donnerstag kommen dann zum Abend hin in den Westen ein paar Schauer und Gewitter reingezogen.
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8: Hi zu euch, in die Autos, in die LKW. Wir schauen als erstes auf die A3 Würzburg Richtung Nürnberg. Zwischen Nürnberg Nord und Beringersdorf habt ihr Stau, da ist ein LKW-Unfall passiert. 10 Minuten braucht ihr hier. Die A8 München Richtung Salzburg zwischen Inntal-Dreieck und Rohrdorf, Baustelle, 4 Kilometer Stau, 20 Minuten kommen obendrauf. Und dann in Richtung München auf der A8 zwischen Bernau und Rosenheim, 9 Kilometer Stau und stockend wegen Bauarbeiten, plant hier etwa 35 Minuten mehr ein. Zwei letzte Meldungen, einmal die A94 München Richtung Passau in der Einhausung Wimpersing habt ihr Stau. Hier ist die Höhenkontrolle ausgelöst worden. Und die B12 haben wir noch Freyung Richtung Passau zwischen Freyung und Köppenreuth. Passt auf, ein Unfall. Kommt gut an.
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Falls ihr ein bisschen Schub braucht, Topic und A7S, Kernkraft 400 in Bayern 3. Gleich ist Mittagspause in Bayern, jetzt ist 11:40. Und falls ihr euch mit Smalltalk mit den Kollegen auch immer so ein bisschen schwer tut, ich hätte hier einen etwas ungewöhnlichen Smalltalk-Vorschlag. Und zwar mit unseren Wissenbissen. Das sind kleine Bissenbissen ganz nebenbei in Bayern 3. Lange haben Wissenschaftler gedacht, dass Giraffen stumm sind. Also, dass sie hauptsächlich mit ihren Augen miteinander kommunizieren. Aber jetzt weiß man, das ist falsch. Giraffen machen durchaus Geräusche. Sie sind nur so tief, dass wir sie mit unserem menschlichen Gehör nicht hören können. Giraffen sprechen nämlich im sogenannten Infraschall miteinander. Also das sind Töne unter einer Frequenz von 20 Hertz. Und die erzeugen in unserem menschlichen Ohr zu wenig Druck, um unser Trommelfell in Schwingung zu bringen. So, deswegen denken wir, die sind stumm. Dabei stimmt es gar nicht. Das hätte ich in der Schule gebraucht, Freunde. Wisst ihr, so während der Mathearbeiten, dass ich mich im Infraschallbereich dann mit den anderen doch austauschen hätte können über die Lösungen. Ja, da wäre vielleicht was aus mir geworden. Naja, ich wünsche euch eine schöne Mittagspause gleich, jetzt in Bayern 3 mit Joe und End of Beginning.

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1: Adela, Ain't in LA.

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3: In der nächsten Stunde für euch da Dua Lipa und Udini. Außerdem einer, der immer noch geil ist. Jean-Paul, When You're Gonna Give It Up To Me. Viel Spaß jetzt. Erstmal die News.
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5: Um 11 Uhr mit Friederike Breyer. Handys sollen in der EU millionenfach online als Neuware verkauft worden sein, obwohl sie aus gebrauchten Teilen zusammengesetzt waren. Jetzt suchen die Ermittler nach den Hintermännern des Betrugs. Seit dem Morgen läuft eine Razzia in 19 Ländern, auch in Deutschland. Roman Leberger.
6: Aktuell gehen Ermittlungsbehörden gegen ein Firmennetzwerk vor, das bereits vor fast 10 Jahren ein komplexes Betrugssystem aufgebaut haben soll. Die Gruppe soll Handys aus alten, gebrauchten Teilen in Werkstätten in Hongkong und Dubai neu zusammengebaut und als neue Samsung-Markenware auf dem europäischen Markt verkauft haben, insbesondere in Deutschland. Die Gewinne waren laut Behördenunterlagen, die wir einsehen konnten, wohl gigantisch. Insgesamt soll die Gruppe um 2 mutmaßliche Rädelsführer laut Ermittlungsunterlagen mindestens 300 Millionen Euro Umsatz gemacht haben.
5: Der Verbraucherzentrale Bundesverband findet, dass die Rabatt-App des Discounters Lidl einige Kunden diskriminiert und ist daher vor Gericht gezogen. Doch das Oberlandesgericht in Brandenburg an der Havel wies die Klage ab. Man sei sachlich nicht zuständig und verwies die Klage zurück auf Landesgerichtsebene. Die Verbraucherschützer sind bereits in ähnlichen Verfahren gegen die Rabatt-Apps von Netto und Penny vorgegangen. Hier muss sich nun der Bundesgerichtshof mit dem Thema befassen. Die schwarz-rote Bundesregierung hat Hausbesitzern wieder erlaubt, neue Öl- und Gasheizungen einzubauen mit ihrem Gebäudemodernisierungsgesetz. Die Deutsche Umwelthilfe hat jetzt eine Verfassungsbeschwerde dagegen eingereicht, zusammen mit mehreren Mieterinnen und Mietern. Denn neue Öl- und Gasheizungen würden Menschen über Jahrzehnte an fossile Energien und unkalkulierbare Kosten fesseln, hieß es. Außerdem verstößt das Heizungsgesetz laut Umwelthilfe gegen das Grundgesetz, denn dort sei Klimaschutz als Verpflichtung festgeschrieben. Immer mehr Menschen in Deutschland nutzen Ladesäulen für E-Autos. So melden es mehrere große Energieversorger. Martin Thiel berichtet.
7: Vattenfall zum Beispiel berichtet, dass seit Jahresbeginn rund 2 Drittel mehr Strom geladen wurde als im gesamten Vorjahr. Energieversorger E.ON und der Konzern Aral beobachten eine zunehmende Nutzung der Ladeinfrastruktur. Dass an den Ladesäulen in Deutschland öfters geladen wird, liegt laut Energieversorgern am deutlichen Anstieg von neu zugelassenen Elektroautos, forciert durch die steigenden Öl- und Kraftstoffpreise. Der Umstieg auf Elektromobilität ist wichtig, damit Deutschland seine Klimaziele im Verkehr erreicht.
5: Der Deutsche Schulpreis ist in Berlin verliehen worden und eine Auszeichnung für ein flexibles Lernkonzept geht an die Hans-Leipelt-Berufsoberschule im schwäbischen Donauwörth. Der Preis ist mit 30.000 Euro dotiert. Hauptpreisträger ist die Bertha-von-Suttner-Schule in Mefelden-Walldorf in der Nähe von Frankfurt am Main, die ein Preisgeld von 100.000 Euro bekam. Kanzler Merz überreichte die Auszeichnung. Die schlechten PISA-Ergebnisse, so Merz, seien kein Grund zu verzweifeln, sondern ein Grund, mehr für eine bessere Bildung in Deutschland zu tun. Es ist 12 Uhr und 3 Minuten.
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3: Ja, so ein Hauch von Sommer haben wir da noch im September. Und wie das genau ausschaut heute, das sagt uns Franziska Heinz.
8: Also die Temperaturen, die haben noch nicht ganz fertig. Die klettern und klettern noch weiter. Maximal 22 Grad heute bei Tirschenreuth und bis zu 29 Grad bei Aschaffenburg. Dazu scheint die Sonne, so ein paar lockere Wolken ziehen vielleicht auch mal durch. Das war's aber dann schon. Morgen schaut es genauso aus. Erst Donnerstag rutschen langsam mehr Wolken rein und die haben dann streckenweise auch mal ein bisschen Regen dabei.
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3: Um gleich 12:04 A8 München Richtung Salzburg. Zwischen Inntal-Dreieck und Rohrdorf ist eine Baustelle. Es staut sich hier auf 4 Kilometer und ihr braucht 20 Minuten länger. In Richtung München, da haben wir zwischen Bernau und Rosenheim 9 Kilometer Stau und stockenden Verkehr wegen Bauarbeiten. Da sind 35 Minuten weg. Dann hat es einen Unfall gegeben auf der B12 Freyung Richtung Passau. Bitte Vorsicht zwischen Freyung und Köppenreuth. Und die B305 noch Bernau Richtung Reit im Winkel. Zwischen dem Autobahnanschluss Bernau und Rottau hat es auch einen Unfall gegeben. Ja, fahrt alle vorsichtig und dann kommt bitte gut und sicher an eurem Ziel an.
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3: Servus. Ja, Frauen unter den Rockfilmen, da sind wir uns, glaube ich, alle einig, das ist einfach assi. Solche Videos ins Netz stellen und damit Kohle machen, das ist richtig ätzend. Aber genau das passiert gerade täglich direkt auf dem Oktoberfest in München. Wer dahinter steckt, das klären wir gleich.

0: Never Let Me Down für eure Mittagspause. Das sind Weiß und Tom Gregory im Feelgood-Mix hier bei uns in Bayern 3. Ja, mit Freunden feiern, mit der Familie Spaß haben, das geht ja seit Wochen auf den vielen Herbst- und Volksfesten in ganz Bayern. Und klar, da werden Bilder gemacht, da wird ja ein Video aufgenommen als Erinnerung an eine richtig gute Zeit. Und da denken wir uns ja erstmal gar nichts groß irgendwie dabei. Auf dem Oktoberfest in München, da gibt es eine Attraktion, das Teufelsrad. Das ist eine Scheibe, die sich dreht. Jeder, der Bock hat, der kann sich draufsetzen, mitfahren. Und der oder diejenige, die bis zum Schluss sitzen bleibt, gewinnt Ruhm, Ehre und Applaus. Aber richtig ätzend, seit Jahren landen Tausende von Videos im Netz. Mädels und Frauen, deren Dirndl bei der Fahrt hochfliegen und so dann die Unterwäsche zum Vorschein kommt. Und noch krasser, mit diesen Upskirting-Videos wird richtig Kohle gemacht. BR-Recherchen haben jetzt aufgedeckt, wer mit diesen Videos handelt. Reporterin Sophie Männer.
1: Eine der Akteurinnen ist demnach eine Frau aus Oberbayern. In ihren Videos richtet sie die Kamera immer wieder gezielt zwischen die Beine von Frauen, wenn die gerade vom Teufelsrad rutschen. Auf YouTube hat ihr erfolgreichster Kanal über 160.000 Abonnentinnen und Abonnenten. Dort lädt sie seit Jahren Teufelsrad-Videos hoch und hat stundenlang vor Ort gefilmt. Im Sommer 2024 schreibt sie öffentlich auf der Plattform X.
2: Ich habe alle Videos selbst gemacht. Ich war jeden Tag auf dem Oktoberfest und habe über 600 Videos in 18 Tagen gemacht.
1: Die Frau wollte die Videos offenbar zu Geld machen. In einer inzwischen gelöschten Verkaufsanzeige schrieb sie auf Englisch.
2: Sie können mein System 1:1 kopieren und echtes Geld auf jeder Social-Media-Plattform verdienen.
1: Videos vom Teufelsrad eignen sich offenbar dazu, systematisch die Reichweite von Social-Media-Accounts zu vergrößern. Dieses Potenzial hat nach BR-Recherchen auch eine Gruppe von YouTube-Profis aus der Ukraine erkannt. Sie reisten 2024 extra zum Oktoberfest nach München, um Videos am Teufelsrad zu drehen. In einem Video erzählen sie davon.
3: Wir haben quasi den ganzen Tag gefilmt. Man musste sich durch alle hindurchschlängeln und so tun, als wäre man ein ganz normaler Tourist und nicht jemand, der filmt.
1: Erst nach Stunden seien sie von Teufelsrad-Mitarbeitern aufgefordert worden zu gehen. In einer ukrainischen Telegram-Gruppe wurde BR-Recherchen zufolge Rohmaterial von Teufelsrad-Videos mit Frauen angeboten, für 6 Euro pro Minute. Bei weitem nicht alle Teufelsrad-Videos sind nach derzeitiger Rechtslage strafbar. Und trotzdem können sie für Betroffene äußerst belastend sein.
4: Das ist eine Ausnahmesituation und mit einem massiven Kontrollverlust und natürlich auch einer erheblichen psychischen Belastung verbunden,
1: sagt Josephine Ballon von der Beratungsstelle HateAid, die sich für Opfer digitaler Gewalt einsetzt.
4: Denn sie sind ja nicht die Einzigen, die solche Bilder dann im Internet finden, sondern das kann auch aus dem sozialen Umfeld gesehen werden und das ist eine massive Belastung.
1: Die Betreiber des Teufelsrads standen für ein Interview nicht zur Verfügung. Ein Anwalt teilt mit, man habe bereits seit 2024 entsprechende Vorkehrungen getroffen. Bei Verdacht auf Upskirting werde immer die Polizei gerufen.
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10: Und hier ist Anastasia Fotoglides.
11: Razzia in Franken. Der Nürnberger Zoll hat 42 Betriebe kontrolliert. Im Fokus waren vor allem Barbershops und Nagelstudios. Neben möglicher Schwarzarbeit ging es unter anderem auch darum, ob die Mitarbeitenden den Mindestlohn erhalten. Seit Anfang des Jahres zählt das Friseur- und Kosmetikgewerbe offiziell zu den Branchen, in denen die Schwarzarbeit bekämpft werden soll. Seitdem gelten zusätzliche Auflagen. Schreckmoment am frühen Morgen in Gessertshausen bei Augsburg. Ein Autofahrer hatte eine rote Ampel übersehen und war in einen Schulbus gekracht. Rund 50 Kinder saßen im Bus. Verletzt wurde zum Glück niemand. Die Schülerinnen und Schüler konnten ihren Schulweg fortsetzen. Der PKW wurde bei dem Unfall stark beschädigt und musste abgeschleppt werden. Die Hauptstraße war wegen der Bergungsarbeiten rund 40 Minuten gesperrt. Retten statt wegwerfen. In Mainfranken startet heute eine Aktionswoche, um der Lebensmittelverschwendung vorzubeugen. Mit praktischen Tipps, Workshops und Mitmachangeboten. BR-Korrespondentin Caroline Hasenauer mit Einzelheiten.
12: Die Region Mainfranken beteiligt sich an der bundesweiten Aktionswoche Zu gut für die Tonne. Bis zum 6. Oktober laden mehrere Partner im Raum Würzburg zu kostenlosen Veranstaltungen gegen Lebensmittelverschwendung ein. Geplant sind unter anderem eine Knödelparty mit geretteten Lebensmitteln, Workshops für Schulklassen und ein Escape Game in Kitzingen. Außerdem startet am 5. Oktober die sogenannte Regio Plus Challenge. Dabei sollen die Teilnehmer eine Woche lang möglichst nur Bio-Lebensmittel essen, die aus einem Umkreis von 50 Kilometern stammen.
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10: Ja, und was da heute so geboten ist, das sagt uns Franziska Heinz.
13: Spanische Luft ist bei uns und es ist schon warm, es wird aber noch wärmer, fast heiß, 22 bis 29 Grad. Dazu scheint die Sonne, so ein paar lockere Wolken können durchziehen und morgen, da schaut es genauso aus. Regen ist erst ab Donnerstag gebietsweise dabei.
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10: Um kurz nach halb eins, A8 München Richtung Salzburg. Zwischen Inntal-Dreieck und Rohrdorf 4 Kilometer Stau an der Baustelle. Ihr braucht 20 Minuten länger. Und in Richtung München zwischen Bernau und Rosenheim 9 Kilometer Stau und stockend wegen Bauarbeiten. Da kommt eine halbe Stunde obendrauf, meldet unser Stauzeitrechner. Dann haben wir noch die B305 Bernau Richtung Reit im Winkel. Zwischen dem Autobahnanschluss Bernau und Rottau hat es einen Unfall gegeben. Das war's. Fahrt alle vorsichtig und dann kommt gut und sicher an eurem Ziel an.
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0: Mega entspannt geht's mit Tupac featuring Dr. Dre durch die Mittagspause und California Love im Feelgood Mix hier bei uns in Bayern 3. Darf Lidl weiterhin Rabatte nur für Menschen anbieten, die die Lidl-App auch verwenden? Darüber sollte heute das Oberlandesgericht in Brandenburg an der Havel entscheiden. Aber daraus wird erstmal nichts, denn das Gericht hat gerade eben mitgeteilt, es fühlt sich nicht zuständig. Der Verbraucherzentrale Bundesverband, der soll jetzt erstmal vor einem normalen Landgericht klagen. Okay, also das wird jetzt noch eine Weile dauern, bis wir wissen, ob die Lidl-App so erlaubt bleibt, wie sie ist. Bis dahin bleibt aber erstmal alles beim Alten. Fast alle Supermärkte und Drogerien, die haben ja eigene Apps mit Rabatten und Sparaktionen, die man eben nur mit dieser App bekommt. Habt ihr sicher auch auf eurem Smartphone. Es klingt auch erstmal alles gut, dass man mit denen Prozente bekommt und was sparen kann. Denn ich finde, der Blick aufs Konto, der macht ja schon lange nicht mehr so richtig viel Spaß. Aber lohnt sich das denn wirklich? Jutta Kaiser aus der ARD Verbraucherredaktion. Wie viel kann man denn mit so einer App ganz konkret sparen?
1: Also besonders viel ist das nicht. Im Schnitt sind es gerade mal rund 2%. Ui. Das hat das Preisvergleichsportal Smaggle rausgefunden. Zum Zeitpunkt der Untersuchung, da haben Kundinnen und Kunden des Bonusprogramms von Kaufland am meisten gespart. Im Durchschnitt waren es 2,29 Euro bei Ausgaben von insgesamt 100 Euro. Mhm. Das ist nicht viel und bei anderen Ketten war es noch weniger. Bei Rewe Bonus kam das Preisvergleichsportal

0: total auf gerade mal 82 Cent Ersparnis. Bei Penny waren es 75 Cent.
1: Ja, das ist jetzt schon ein bisschen ernüchternd, finde ich. Da hätten wir vermutlich auf mehr gehofft. Aber hast du denn einen Tipp, wie wir doch ein bisschen mehr sparen können?
0: Der Geschäftsführer des Vergleichsportals hat dazu gesagt, wer gezielt Sonderangebote bei unterschiedlichen Händlern kauft, der oder die kann im Durchschnitt deutlich mehr sparen, nämlich 30%.
1: Ja, das ist doch schon ein bisschen effektiver, aber natürlich auch ziemlich aufwendig. Klar ist auch, nutzen wir diese Apps, bekommen die Unternehmen natürlich viele Daten von uns. Ja, wir müssen uns registrieren, dann müssen wir hier noch wo zustimmen, da einen Haken setzen. Auf was sollten wir denn da besonders achten?
0: Wer so eine App nutzt, stimmt in der Regel zu, dass der Anbieter das eigene Einkaufsverhalten auswerten kann. Und damit gibt man dann Unternehmen Einblicke in das eigene Leben. Manches ist einem egal, anderes vielleicht nicht. Zum Beispiel, dass man schwanger ist oder Diabetiker. Es kann sich lohnen, in die Datenschutzeinstellungen zu schauen und vielleicht die ein oder andere Berechtigung einzuschränken. Mhm. Vor allem nach jedem Update. Aber klar ist auch, wer so eine App auf seinem Smartphone hat und aktiv nutzt, muss damit rechnen, noch mehr Werbung zu kriegen als sowieso schon. Das kann nicht nur nerven, sondern auch dazu führen, dass man mehr kauft, als man braucht.
1: Ja, und dann haben wir am Ende ja wieder weniger gespart. Also wir halten fest, Einkaufs-Apps bringen nicht wirklich viel. Vergleichen und ganz besondere Sonderangebote eben kaufen, das macht am Ende den Unterschied.
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1: Taylor Swift, Patient

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0: Das sind Tame Impala und Jenny. Mein Name ist Simone Faust und jetzt ab 1 übernimmt die liebe Katja Wunderlich. Vorher natürlich noch die News wie immer hier bei uns.
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2: Um 13 Uhr mit Friederike Breyer. Polizei, Zoll- und Steuerfahnder gehen seit in der Früh europaweit gegen ein Firmennetzwerk vor, das massenhaft gefälschte Handys verkauft haben soll. Die Fahnder durchsuchen 160 Objekte in 19 Ländern. Wie Jana Heck berichtet, ist Nordrhein-Westfalen das Zentrum der Aktion.
3: 7 Beschuldigte wurden bereits am Wochenende festgenommen. Die beiden Hauptbeschuldigten sollen seit 2017 ein Betrugssystem aufgebaut haben, bei dem sie laut Ermittlungen offenbar minderwertige Smartphones als neue Samsung-Handys im Internet anboten. Wie aus internen Behördenunterlagen hervorgeht, soll die mutmaßliche Betrügerbande damit mindestens 300 Millionen Euro Umsatz gemacht haben. Außerdem sei mit dem Verkauf gefälschter Handys auch ein ausgeklügeltes Umsatzsteuerbetrugssystem einhergegangen, heißt es in den Unterlagen.
2: Gut möglich, dass die Stadt Berlin bald eine Regierung mit der Linken bekommt. Sie hat ja bei der Wahl am stärksten abgeschnitten. Den CDU und CSU geführten Bundesländern gefällt diese Vorstellung gar nichts. Sie haben nach einem Treffen in München jetzt damit gedroht, Berlin Gelder zu kürzen. Wo genau, erklärt Jan-Frederik Willems.
4: Es geht da um ein etwas sperriges Ding, den sogenannten Hauptstadtfinanzierungsvertrag. Der besagt, dass das Bundesland Berlin vom Bund extra Geld überwiesen bekommt, also über Bande auch von den anderen Bundesländern, weil Berlin eben auch viele Mehrausgaben hat, weil es Hauptstadt ist. Und als solche wird von ihr erwartet, dass sie ihre herausragenden kulturellen Einrichtungen gut unterhält, Opern, Museen, Galerien, und auch, dass in besonderem Maße für innere Sicherheit gesorgt wird, wenn zum Beispiel Staatsgäste kommen oder Großdemos stattfinden oder sowas.
2: Ob die unionsgeführten Länder ihre Drohung allerdings wahrmachen können, ist unsicher, denn die rechtlichen Hürden dafür gelten als relativ hoch. Die Bundesregierung will morgen eigentlich ihre Pflegereform beschließen. Derzeit ringen Union und SPD um den Gesetzentwurf. Aber auf den letzten Metern wird die Kritik an den Plänen immer lauter. Auch Vertreter der Landkreise sind gegen die Sparpläne. Sie unterstützen die SPD-Forderung nach einem neuen Deckel für die Pflegekosten. Ähnlich äußerte sich der Deutsche Städtetag, dessen Präsident Schuchardt wies in der Rheinischen Post darauf hin, dass Kommunen schon jetzt oft einspringen müssten, wenn Angehörige die Pflegekosten nicht mehr tragen können. Viele Menschen in Deutschland haben das Gefühl, dass die Gesellschaft immer weiter auseinanderdriftet. Eine Studie der Bertelsmann Stiftung zeigt allerdings etwas anderes. Im Vergleich zum sogenannten Religionsmonitor vor 3 Jahren hat sich der gesellschaftliche Zusammenhalt wieder verbessert. Tim Belke.
5: Das Vertrauen in die Mitmenschen hat wieder den Höchststand von 2020 erreicht. Auf niedrigem Niveau bleiben dagegen das Vertrauen in Institutionen und insbesondere das Gerechtigkeitsempfinden. Je religiöser Menschen sind, umso besser empfinden sie in der Regel den gesellschaftlichen Zusammenhalt. Das gilt zum Teil auch für Muslime. Der Punkt Verbundenheit mit dem Gemeinwesen sinkt unter Muslimen aber mit steigender Religiosität. Zwischen den Bundesländern gibt es leichte Unterschiede. Besonders hoch ist der Zusammenhalt in Hamburg und im Saarland, besonders niedrig in Sachsen-Anhalt, Thüringen und Brandenburg.
2: Mitte August hob am Flughafen München eine Maschine der Vietnam Airlines zu spät ab und entging nur knapp einer Katastrophe. Ein Zwischenbericht der Bundesstelle für Flugunfalluntersuchung zeigt jetzt, dass während des Starts der Boeing die Bremse aktiviert wurde. Aus Daten des Flugschreibers geht hervor, dass sie zweimal betätigt wurde, einmal nach Beginn des Startlaufs und dann noch einmal kurz vor dem Abheben. Es ist aber unklar, ob der Pilot oder eine technische Störung dafür verantwortlich ist. Es ist 13:04.
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0: Und das hat's, glaube ich, noch mal in sich, Franziska Heinz.
6: Also der September, der fährt mit uns da schon noch mal so eine heiße Nummer so zum Abschied. 21 bis 29 Grad, heute wie morgen. Und dazu ist es meist sonnig, wir haben nur wenige Wolken. In der Früh, da ist es teils neblig und auch schon recht frisch mit nur rund 8 Grad, auch morgen früh. Sonst merkt man gerade aber eigentlich kaum, dass schon Herbst ist. Auch am Donnerstag haben wir es zum Teil noch länger sonnig. Von Westen her kommen dann schon einige Wolken, vor allem schon vormittags in Unterfranken. Und die haben dann auch mal einen Schauer dabei.
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7: 4:01. Die A3 Würzburg Richtung Nürnberg zwischen Kitzingen-Schwarzach und Wiesentheid ein Unfall. A8 München Richtung Salzburg zwischen dem Inntal-Dreieck und Rohrdorf Baustelle 3 Kilometer Stau. Hier dauert es circa eine Viertelstunde länger, sagt unser Stauzeitrechner. Richtung München zwischen Bernau und Rosenheim 9 Kilometer Stau und stockender Verkehr wegen Bauarbeiten halbe Stunde. Die A9 München Richtung Nürnberg zwischen Manching und Lenting 8 Kilometer stockender Verkehr Viertelstunde und die B305 Bernau Richtung Reit im Winkel zwischen dem Autobahnanschluss Bernau und Rottau ein Unfall. Eine gute und vor allen Dingen sichere Fahrt wünsche ich euch.
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1: Nummer 1, ja. Und hier ist Katja Wunderlich.
7: Servus zusammen und mal Lust auf neue Klamotten, so Richtung Herbst, Winter, aber keine Lust, sich in der Garderobe umzuziehen? Ja, dann haben wir da was Neues für euch. Aber jetzt starten wir erstmal mit einem Song in diesen Nachmittag, der uns wahrscheinlich für immer an den Sommer 2026 erinnern wird, Dracula.

0: Zwillingsjahren und Jay Hutt mit Pride in Bayern 3. Vielleicht ein schöner Tag zum Bummeln heute. Und wer kennt es? Da ist man im Laden, hat irgendwie so 3 oder 4 coole Teile entdeckt. Dann geht's ab Richtung Umkleide. Ach Gott, die sind ja manchmal so eng und so stickig. Und dann ist das eine Teil zu groß, das andere ist zu klein. Dann hat man sich vorher noch in eine Schlange angestellt. Also naja, dann wieder halbwegs anziehen, raus, neues Teil suchen. Die Umkleide ist dann voll. Also macht nicht jedem Spaß. Es geht auch einfacher jetzt. Einige Shops bieten nämlich unterdessen an, Klamotten auch per Handy-App anzuprobieren. Alles, was ihr dazu braucht, sind eben 1 oder 2 Fotos von euch. Lina Engelhardt aus unserer ARD-Verbraucherredaktion. Wie funktioniert das genau?
1: Du lädst ein Foto von dir hoch, ein Ganzkörperbild, und die App, die baut dann daraus einen Avatar. Und dem Avatar, dem kannst du dann Sachen anziehen, wie eine Anziehpuppe. Wir haben uns das bei 3 Anbietern genauer angeschaut. Bei Bräuninger und Zara, da siehst du dich selbst mit Gesicht. Und bei Zalando wird eher so eine Art Figur von dir erstellt. Emily und Mette, die haben das auch mal für uns getestet und die waren ziemlich überrascht davon, wie das funktioniert.
2: Krass, das sieht ja witzig aus.
3: Aber total realistisch.
2: Sieht auch wirklich aus, als hätte ich es anprobiert, ja, oder? Und das trifft auch so die Silhouette eigentlich echt ganz gut.
0: Also es klingt auf jeden Fall schon mal nach Spaß, aber können die Apps auch wirklich was? Also können sie mir wirklich bei der Entscheidung helfen? Das würden ja auch einiges an Rücksendungen sparen, uns und natürlich den Läden.
1: Also zum Teil sah das schon echt realistisch aus bei der KI. In einem Fall kann sich dein Avatar sogar bewegen. Nur das Hauptproblem ist ja meistens nicht die Farbe, sondern eher die Größe. Und das funktioniert in unseren Tests dann doch noch nicht zu 100%. So auch das Fazit unserer Testerin.
2: Also ich würde sagen, die KI ist schon Entscheidungshilfe. Aber es ist auf jeden Fall noch ausbaufähig.
0: Also Anprobe per App, eine super Idee, aber im Moment eher noch eine Entscheidungshilfe. Oder man braucht doch ein bisschen mehr Vorstellungskraft. Den Besuch in der Umkleide spart jetzt noch nicht so ganz, aber einen ersten Eindruck verschafft's schon. Und erst dann vielleicht die Bestellung aufgeben oder zum Shoppen mit den Freundinnen losziehen. Vielleicht ja heute Nachmittag schon. Schönen Nachmittag mit Bayern 3.
2: Morgen.

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8: Mit Anastasia Fotoglides. Der Autozulieferer Bosch will die angekündigte Streichung von 900 Jobs in Nürnberg eigenen Angaben zufolge möglichst sozialverträglich umsetzen. Die Gewerkschaft IG Metall rechnet aber nicht damit, dass das bei einem Arbeitsplatzabbau in dieser Dimension möglich ist. Der Autozulieferer will das Werk wieder wettbewerbsfähig machen. Gewerkschaft und Betriebsrat fürchten mittelfristig eine Schließung des Standorts. Das Werk ist aktuell fast komplett von Verbrennerprodukten abhängig. Im November waren auf einer Straße in der Rhön zwei Autos frontal ineinander geprallt. Dabei sind zwei Schwestern ums Leben gekommen. Jetzt ist vor dem Bad Kissinger Amtsgericht das Urteil gegen den Unfallverursacher gefallen. BR-Korrespondent Norbert Steiche mit Einzelheiten.
9: Der 51-Jährige wurde zu einer Geldstrafe von 150 Tagessätzen à 70 Euro verurteilt, also 10.500 Euro, und muss einen Monat seinen Führerschein abgeben. Der Angeklagte erklärte, dass er sich an den Unfall an diesem nebligen Novembertag nicht erinnern könne. Er könne sich nur erinnern, dass er unmittelbar nach dem Unfall über seine Schiebedachöffnung aus seinem Auto gekrabbelt sei. Und erst da, sagte er, habe er gesehen, dass an einer Böschung unterhalb ein zweites Auto liege. Da sei er dann hingelaufen und habe versucht, erste Hilfe zu leisten.
8: Banksy kommt nach Bischofswiesen. Im Frühjahr soll die weltweit größte Ausstellung des weltweit bekannten Street-Art-Künstlers im Berchtesgadener Land starten. Mehr als 300 Werke, Drucke, Objekte und Dokumente sollen gezeigt werden, darunter auch Originale. Los geht's am 6. März. Zwei Wochen lang ist die Ausstellung täglich geöffnet und der Eintritt frei. Spenden gehen an gemeinnützige Vereine.
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10: Und ich glaube, wir haben Glück, Franziska Heinz.
11: Die Sonne scheint und es ist schon warm. Ein bisschen was geht aber noch. 22 Grad gibt es heute maximal im Landkreis Tirschenreuth und bis zu 29 Grad werden es bei Aschaffenburg. Morgen geht es so weiter. Am Donnerstag, da gibt es auch nochmal bis zu 26 Grad. Dann kommen aber vom Westen her schon mehr Wolken rein und zum Teil sind auch ein paar Schauer dabei.
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10: 13.32 Uhr, die A3, Würzburg Richtung Nürnberg, zwischen Kitzingen, Schwarzach und Wiesentheid ein Unfall. A8, München Richtung Salzburg, zwischen dem Inntal-Dreieck und Rohrdorf, Baustelle 3 Kilometer Stau, Viertelstunde. Richtung München, zwischen Bernau und Rosenheim, 9 Kilometer Stau und stockender Verkehr wegen Bauarbeiten, Zeitverlust eine halbe Stunde. Die A9, München Richtung Nürnberg, zwischen Manching und Lenting, 8 Kilometer stockender Verkehr, Viertelstunde. Und die B305, Bernau Richtung Reit im Winkel zwischen dem Autobahnanschluss Bernau und Rottau. Ebenfalls ein Unfall. Eine gute und sichere Fahrt wünsche ich euch.
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einer der genialsten Songs, die es gibt bei uns, die Ärzte und Westerland in Bayern 3. Ja, mit Hunden kann das gut. Hollywood-Superstar Brad Pitt, gerade ja zu sehen in dem Film Eiserne Wildnis. Und er begeistert da in diesem ja doch eher wortkargen, aber sehr packenden Survival-Abenteuer. Da geht es um Kriegstraumata und die besondere Freundschaft zwischen Mensch und Tier. Sehr emotional, sehr spannend gemacht. Da müssen er und sein Hund eben in der Wildnis nach einem Flugzeugabsturz ums Überleben kämpfen. Privat, ja, kämpft Brad Pitt zumindest, was seine Kinder angeht. Er ist ja glücklich wieder liiert mit einer neuen Partnerin nach der Trennung von Angelina Jolie. Aber das dritte Kind jetzt von den beiden legt jetzt eben auch den Namen des Vaters ab. Also auch Sahara, die älteste Tochter der beiden, hat jetzt als drittes Kind offiziell diesen Nachnamen Pitt streichen lassen und folgt damit eben den beiden anderen Geschwistern, Maddox und Shiloh. Die haben sich eben auch schon durch diese Namensänderung vom Vater distanziert. So wird das zumindest interpretiert. Also da scheint das Tischtuch doch zerschnitten zu sein. Aber ich sag immer, es ist oft zu früh, aber nie zu spät. Also irgendwann finden sie vielleicht wieder auch zueinander. Ich bin ja hoffnungsloser Optimist.

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1: Ihr seid echt die perfekten Komplizen.
2: Ja.
1: Wir kriegen jeden Morgen so viele Tipps von euch, wo Sebastian als nächstes mit unserem geheimen Quiz anrufen soll. Heute Morgen zum Beispiel, da kam der Tipp von einer Kollegin, dass wir doch mal bei der Lisa im Reisebüro in Nitzelbuch anklingeln sollen.
3: Ich hatte behauptet, ich bin Lehrer und plane eine Survival-Klassenfahrt.
1: Ja,
3: und der Bus soll doch bitte uralt sein.
4: Kann ich mal abklären.
3: Dass der dann einfach in der Wildnis liegen bleibt.
4: Okay.
3: Wenn wir uns dann orientieren, das würde dann ein bisschen in die Nacht reingehen, müsste man sich so am Himmel orientieren. An welchem Stern macht man das? Wissen Sie das?
4: Oh Gott, am Polarstern.
3: Ja, genau. Ja, super.
4: Okay.
3: Genau, geil. Nitzelbuch ist ja in der Oberpfalz. Wildnis ist vielleicht ein bisschen übertrieben. Hat sich für Lisa und die Kollegin Isabel aber gelohnt, weil gibt ihr für jede richtige Antwort einen Monat gratis Kaffee für alle im Büro.
1: Und die nächste Runde Undercover Kaffee Quiz morgen früh, kurz nach 7:30.
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1: Und gleich geht's weiter in Bayerns Hitradio Nummer 1 mit Taylor Swift und Operlight. Und wir freuen uns auf Ellie Goulding, Love Me Like You Do und The Bowser, Magnetic. Und jetzt ab zu den News.
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15: Um 14 Uhr mit Friederike Breyer. Der Hackerangriff auf die Ludwig-Maximilians-Universität München, LMU, ist offenbar noch deutlich größer als bisher angenommen. Die Cyberkriminellen hatten Zugriff auf den gesamten Datenbestand von aktuellen und auch ehemaligen Studierenden, teilte die LMU mit. Sabrina Gerstenmeier.
16: Es geht um rund 600 Datensätze der letzten 50 Jahre. Somit ist der Cyberangriff an der Ludwig-Maximilians-Universität in München umfangreicher als zunächst angenommen. Nach neuen forensischen Erkenntnissen steht nun fest, betroffen ist der gesamte Datensatz im sogenannten Zulassungssystem der LMU. Dort werden die Daten aktueller und ehemaliger Studierender verarbeitet. Nicht betroffen sind nach aktuellen Angaben der LMU Passwörter, Prüfungsinformationen und konkrete Angaben zu Studieninhalten und individuellen Leistungen.
15: Ein neues Handy schnell bei Amazon bestellt, aber dann funktioniert es nicht so wie gedacht. So oder so ähnlich ist das wohl über 1 Million Mal passiert, denn Betrüger haben über Jahre Pseudo-Handy-Neuware verkauft. Heute läuft eine europaweite Razzia gegen die mutmaßlichen Hintermänner. Ein Schwerpunkt ist Nordrhein-Westfalen. Mehrere Personen wurden festgenommen, Roman Leberger berichtet.
17: Die Gruppe soll Handys aus alten, gebrauchten Teilen in Werkstätten in Hongkong und Dubai neu zusammengebaut und als neue Samsung-Markenware auf dem europäischen Markt verkauft haben, insbesondere in Deutschland. Hinweise auf das dubiose Geschäftsmodell gab es zum einen in immer wieder mal geposteten schlechten Kundenbewertungen, aber die Ermittlung brachte letztlich ein anonymer Hinweisgeber ins Rollen, der sich im vergangenen Jahr an das Zollfahndungsamt in Essen wandte.
15: Union und SPD streiten in der Gesundheitspolitik auf immer mehr Ebenen. Morgen will die Bundesregierung eigentlich ihre Pflegereform beschließen. Derzeit ringen Schwarz-Rot aber noch um den Gesetzentwurf. Nun soll auch die Zahl der Kinderkrankentage wieder zurückgeschraubt werden. Zum Unmut der SPD. Maximilian Ulrich zu den Hintergründen.
2: Der neue Gesundheitsminister Carsten Linnemann von der CDU wurde letzte Woche im Bundestag gefragt, soll die Regel denn verlängert werden? Und seine Antwort war, die Politik tue gut daran, dass Sonderregeln, die es zu Corona gab, wieder zurückgenommen werden. Die familienpolitische Sprecherin der SPD-Fraktion, Jasmina Hostert, hat in der Augsburger Allgemeinen gesagt, ihre Partei stehe für eine Politik, die Familien unterstützt. Und der CDU-Gesundheitsminister verfolge mit seinen Plänen genau das Gegenteil. Und auch Grüne und Linke kritisieren, dass man zukünftig wieder weniger Kinderkrankentage haben soll.
15: Die schwarz-rote Bundesregierung hat Hausbesitzern wieder erlaubt, neue Öl- und Gasheizungen einzubauen mit ihrem Gebäudemodernisierungsgesetz. Die Deutsche Umwelthilfe hat jetzt eine Verfassungsbeschwerde dagegen eingereicht, zusammen mit mehreren Mieterinnen und Mietern. Denn neue Öl- und Gasheizungen würden Menschen über Jahrzehnte an fossile Energien und unkalkulierbare Kosten fesseln, hieß es. Außerdem verstößt das Heizungsgesetz laut Umwelthilfe gegen das Grundgesetz, denn dort sei Klimaschutz als Verpflichtung festgeschrieben. Neue Wohnungen werden vor allem in den Großstädten Bayerns dringend benötigt, doch die Kosten für Neubauten steigen weiter. Das hat das Landesamt für Statistik mitgeteilt. Demnach gab es von Juli bis August dieses Jahres eine Preissteigerung um 4,6%. Die stärkste Zunahme seit 3 Jahren. Vor allem durch die hohen Energiepreise werden demnach energieintensiv hergestellte Baumaterialien teurer, etwa bei Klempnerarbeiten oder Dachdeckerarbeiten. Es ist 14 Uhr und 4 Minuten.
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19: Also es ist gerade wie in 2 unterschiedlichen Klimazonen. In der Früh, da ist es schon ziemlich frisch mit Stirnband und Jacke am besten. Und jetzt hat, da ist der Sommer wieder angeknipst, rund 25 Grad heute. Bei Aschaffenburg, da kratzen wir auch an der 30 Grad Marke. Die Sonne scheint, so ein paar Dekowolken sind mal mit dabei. Auch morgen dann bei 24 Grad im Schnitt. Donnerstag sind es auch nochmal um die 23 Grad. Aber da kommen dann von Westen her mehr Wolken und es kann auch mal ein Schauer dabei sein am Donnerstag.
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18: Es ist 2:04. Die A3 Würzburg Richtung Nürnberg zwischen Kitzingen-Schwarzach und Wiesentheit. 5 Kilometer Stau nach einem Unfall. Zeitverlust 1/2 Stunde. A8 München Richtung Salzburg zwischen dem Inntal-Dreieck und Rohrdorf. Baustelle 3 Kilometer Stau, 1/4 Stunde. Weiter zwischen Fraßdorf und Bernau ein Unfall auf der rechten Spur. Richtung München zwischen Bernau und Rosenheim 9 Kilometer Stau und stockender Verkehr wegen Bauarbeiten. Zeitverlust 1/2 Stunde. Und die A73 Bamberg Richtung Suhl in Höhe Coburg ist nach einem Unfall der Beschleunigungsstreifen blockiert. Eine gute und sichere Fahrt wünsche ich euch.
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14: Nummer 1, ja. Und hier ist Katja Wunderlich.
18: Schönen Nachmittag wünsche ich euch. Ja, sie hat auch mal wieder zugeschlagen bei den MTV Music Video Awards, abgeräumt. Taylor Swift zusammen mit Madonna. Hier ist sie jedenfalls mit Opalite in Bayern 3.

0: Ellie Goulding, Love Me Like You Do in Bayern 3. 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Der Deal, wie immer, je mehr richtige Antworten ihr quasi unbewusst gebt, desto mehr Gratis-Kaffee für euch und die Kolleginnen und Kollegen. Und von Gratis-Kaffee kann man ja nun wirklich nie genug haben.
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2: Lisa Schwendner von Matschermark, hallo.
3: Guten Morgen, Winkler hier. Folgendes, Sie planen ja auch Klassenfahrten, ne?
2: Ja, genau.
3: Genau. Und ich bin Lehrer und ich plane auch eine Klassenfahrt, aber keine gewöhnliche. Wir haben dieses Jahr nämlich das Motto, vielleicht wissen wir, wie das geht, der Spruch, nicht für die Schule, sondern für was man lernt?
2: Fürs Leben.
3: Genau. Und deswegen war meine Idee, dass man es auch mal ein bisschen, ja, steht ein bisschen unter dem Motto Survival. Ne? Kein Handy, kein Komfort.
2: Mhm.
3: Deswegen die ungewöhnliche Frage, finden Sie einen unbequemen Bus?
2: Eigentlich sind unsere Busse schon eher auf dem neuesten Standard,
3: würde
2: ich jetzt mal sagen.
3: Okay.
2: Aber das könnte man mal abklären, müsste ich mal mit unserer Geschäftsführung sprechen.
3: Also genau, muss jetzt nicht so wie, Sie denken vielleicht jetzt so diese, wie heißen nochmal die auf so Nagelbetten sitzen wie die in Indien?
2: Oh Gott, keine Ahnung.
3: Fakir, glaube ich, heißen die. Genau. Also sowas nicht, ja. Also darf schon Sessel haben, aber wenn jetzt mal so eine Feder raussteht oder sowas.
2: Okay, alles klar. Also kann ich mal abklären.
3: Ah, das wäre super. Vielleicht könnten Sie dann auch fragen, ob der quasi das ein bisschen so fingieren kann, dass der dann einfach in der Wildnis liegen bleibt.
2: Okay.
3: Dass man nicht bis zum Ende des Ziels kommt, ne? Dann können die Kinder beweisen, ob sie dann selber vielleicht einen Weg irgendwo durchfinden können, ne? Wenn wir uns dann orientieren, das würde dann ein bisschen in die Nacht reingehen, müsste man sich so am Himmel orientieren. An welchem Stern macht man das? Wissen Sie das?
2: Oh Gott, am Polarstern.
3: Ja, genau. Ja, super.
2: Okay.
3: Genau. Also, Sie stellen sich jetzt extremer vor, wahrscheinlich, als es ist, oder?
2: Ja, ich weiß. Also es ist halt ein wenig Survival.
3: Genau, so ist es.
2: Ja.
3: Genau, eher Survival und nicht so dieses, also diese Romanfigur auf der einsamen Insel, der dann auch überleben muss.
2: Robinson Crusoe.
3: Genau.
2: Okay.
3: Also so hart muss es natürlich nicht sein.
2: Okay.
3: Frau Schwendner, kennen Sie die Isabel Wenk?
2: Ja, die arbeitet bei uns.
3: Ach, sehr gut, ja genau. Weil von der kam quasi die Empfehlung, dass ich mal bei Ihnen anrufen soll.
2: Okay.
3: Genau. Und gar nicht wegen der Reise, sondern weil ich Ihnen gerne Kaffee schenken würde. Hier sind Sebastian Winkler und Steffi Fischer von Bayern 3.
4: Hallo, guten Morgen, Frau Schwendner. Die verrücktesten Reisen plant ja immer der Sebastian.
2: Ja, ich habe mir jetzt gedacht, wow.
3: Sie waren gerade in unserem Undercover-Kaffee-Quiz.
2: Wirklich?
3: Ja, Sie haben gequizt, ohne es zu wissen. 3 richtige Antworten. Das bedeutet 3 Monate Gratis-Kaffee von der Kaffeerösterei Martermühle.
2: Ja, cool. Das ist ja super.
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7: Mit Anastasia Fotoglides.
8: Stress und Erschöpfung. Darum geht es immer öfter in den Gesprächen der Telefonseelsorge in Augsburg. Das zeigt der aktuelle Jahresbericht. Lange war Einsamkeit das wichtigste Thema. In jedem 5. Gespräch geht es inzwischen um Sorgen, Ängste oder Niedergeschlagenheit. Ähnlich oft um Stress und Erschöpfung. Beides hat deutlich zugenommen. Als Auslöser könnten laut Bericht Dauerkrisen, Kriege und die Klimaerwärmung sein. Razzia in Franken. Der Nürnberger Zoll hat 42 Betriebe kontrolliert. Im Fokus waren vor allem Barbershops und Nagelstudios. Neben möglicher Schwarzarbeit ging es unter anderem auch darum, ob die Mitarbeitenden den Mindestlohn erhalten. Seit Anfang des Jahres zählt das Friseur- und Kosmetikgewerbe offiziell zu den Branchen, in denen die Schwarzarbeit bekämpft werden soll. Erstmals seit 2019 wurde das Ojeski-Virus nachgewiesen bei einem Wildschwein in Grabenstedt im Landkreis Traunstein. Für den Menschen ist das Virus ungefährlich. Bei Hunden und Katzen endet eine Infektion tödlich. Eine Impfung gibt es nicht.
9: Das Landesamt für Gesundheit und Lebensmittelsicherheit untersucht Wildschweine in Bayern regelmäßig auf verschiedene Schweinekrankheiten. Bei einem Tier aus Grabenstedt wurden jetzt Antikörper gegen das Ojeski-Virus gefunden. Deshalb sollten Jagdhunde den Kontakt mit Wildschweinen vermeiden und kein rohes Wildschweinfleisch bekommen. In Gebieten mit viel Schwarzwild, unter anderem im nördlichen Landkreis Traunstein, sollten Hunde zudem an der Leine geführt werden. Aus München, Lukas Ebner, BR Oberbayern.
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7: Mit Franziska Heinz.
10: Also so viel kann man verraten, dass es im September sehr wahrscheinlich nicht mehr regnet. Wir haben viel Sonne, nur wenige Wolken und Topwerte bis zu 29 Grad. Heute und auch morgen. Und dann sind wir ja schon im Oktober, am Donnerstag. Und da sind dann auch erste Schauer wieder möglich. Davor wird es aber auch da nochmal warm und vor allem im Osten auch länger sonnig bleiben.
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7: 14.32 Uhr, die A3 Würzburg Richtung Nürnberg. Zwischen Kitzingen, Schwarzach und Wiesentheit. Behinderungen wegen Bergungsarbeiten. A8 München Richtung Salzburg. Zwischen dem Inntal-Dreieck und Rohrdorf Baustelle 3 Kilometer Stau, Viertelstunde. Richtung München zwischen Bernau und Rosenheim 9 Kilometer Stau und stockender Verkehr wegen Bauarbeiten. Zeitverlust eine gute halbe Stunde. Und die A73 Bamberg Richtung Suhl in Höhe Coburg Bergungsarbeiten. Eine gute und sichere Fahrt.
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1: Dass Liebe ganz oft eine wunderbare Inspiration zu fantastischen Songs ist, damit erzähle ich natürlich nichts Neues. Aber im Fall der amerikanischen Sängerin Stella Lefty, die gerade mit ihrem Song Boston viral geht, ist es schon eine besondere Geschichte. Stella war nämlich richtig verknallt und hatte noch 15 Minuten, bevor sie auf ihren großen Schwarm treffen sollte. Und hat dann diese 15 Minuten benutzt, um mal schnell einen Song, den sie ihr schon so halb fertig geschrieben hatte, weiter zu basteln, was man halt so macht als angehende Singer-Songwriterin. Und sie hat es dann auch noch geschafft, in der Viertelstunde einen Schnipsel davon auf TikTok zu stellen, ist rausgerannt, hat ihren Schwarm geküsst. Und die beiden sind mittlerweile zusammen und der Song ging viral. Und ist euch wahrscheinlich auch schon auf eurem Social Media begegnet. Das Ergebnis dieser kurzen, stürmischen Liebesgeschichte gibt's jetzt für euch hier. Sonnig, locker, leicht. Boston und Stella Left.

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2: Wir freuen uns gleich auf diesen entspannten Song hier. DJ Goja, Jason Derulo und Melody mit Chico. Außerdem die Red Hot Chili Peppers gleich am Start mit Other Side und Offenbach mit Overdrive. Und jetzt schauen wir, was ist los auf der Welt und in Bayern. Und wir gehen ab zu den News.
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17: Um 15 Uhr mit Friederike Breyer. Die OECD untersucht regelmäßig die Bildungssysteme, so auch im neuen Bericht Bildung auf einen Blick 2026. 3 Wochen nach den schlechten Ergebnissen bei der PISA-Studie kommt nun eine positivere Botschaft für das deutsche System. Raimund Bacher.
18: Deutschland schneidet bei den Rahmenbedingungen für Bildung besser ab als zuletzt bei den PISA-Leistungen. Demnach hat Deutschland den höchsten Anteil von Hochschulabsolventinnen und Absolventen in Mathematik, Informatik, Naturwissenschaften und Technik im OECD-Vergleich. Auch die Beteiligung an frühkindlicher Bildung ist hoch. Fast alle 3- bis 5-Jährigen besuchen eine Kita. Trotzdem sieht die Organisation für wirtschaftliche Zusammenarbeit und Entwicklung erhebliche Probleme. Deutschland investiert gemessen an seiner Wirtschaftsleistung weniger in Bildung als der Durchschnitt der OECD-Staaten.
17: Der Hackerangriff auf die Ludwig-Maximilians-Universität München, LMU, vor knapp 2 Wochen betrifft wohl auch etliche ehemalige Studierende. Nach neuen Erkenntnissen geht es um ca. 600.000 Datensätze aus etwa 50 Jahren. Die LMU sprach vom gesamten Datenbestand im Zulassungssystem. Die Daten bis 1994 enthielten Stammdaten und Semesterverlauf. Ab 2005 seien aber oft auch Bankdaten oder Krankenkassennummern enthalten. Die LMU betont, und es gebe bisher keine Anhaltspunkte für Missbrauch oder Veröffentlichung von Daten. Ausschließen könne man das aber nicht. Kommen noch Änderungen bei der Pflegereform? Die SPD drängt weiterhin darauf. Ihr Bundestagsfraktionschef Mirsch drohte, man werde dem Gesetzentwurf nicht zustimmen, wenn dieser nur Kürzungen enthalte. Wie unser Korrespondent Georg Schwarte berichtet, argumentiert Mirsch auch mit dem Gerechtigkeitsgefühl der Bürger.
19: Die Leute hätten die Reformen bisher lediglich als Kürzungen wahrgenommen. Diesen Fehler dürfe man jetzt bei der Pflege nicht wiederholen. Dazu gehöre auch ein Gerechtigkeitsausgleich zwischen privater und gesetzlicher Pflege. Pflegeversicherung, um auch die Privatversicherten an den Kosten und Risiken der Allgemeinheit zu beteiligen. Zur Stunde ist weiter unklar, ob das Thema morgen im Bundeskabinett besprochen wird. Derzeit finden laut Mirsch weitere Gespräche auf höchster Ebene statt.
17: Handys sollen in der EU millionenfach online als Neuware verkauft worden sein, obwohl sie aus gebrauchten Teilen zusammengesetzt waren. Seit dem Morgen gehen Ermittler und Steuerfahnder europaweit gegen die Hintermänner des Betrügernetzwerks vor. 160 Durchsuchungen gab es in 19 Ländern. Ein Schwerpunkt der Razzia ist Nordrhein-Westfalen. Allein in Krefeld sollen Fahnder nach dpa-Informationen 10.000 bis 15.000 Geräte beschlagnahmt haben. Laut der Europäischen Staatsanwaltschaft wurden 7 Verdächtige festgenommen. In letzter Zeit gab es immer häufiger Zwischenfälle. KI-Modelle haben sich selbstständig gemacht und etwa Websites gehackt. Das ist die eine Seite der künstlichen Intelligenz. Die andere ist, KI sorgt weltweit für einen Innovationsschub, wie aus dem aktuellen Bericht der Weltorganisation für geistiges Eigentum WIPO hervorgeht.
13: Demnach sind die Ausgaben für Forschung und Entwicklung im vergangenen Jahr weltweit deutlich gestiegen. Der Weltorganisation für geistiges Eigentum WIPO zufolge wurde 2025 mehr als 3,3% mehr investiert als im Vorjahr. Der Boom der künstlichen Intelligenz schlug sich daneben auch in der Finanzierung junger, innovativer Unternehmen nieder. Weltweit wurden dem Bericht zufolge in diesem Bereich 510 Milliarden Dollar investiert. Das entspricht einem Plus von 28%. Sandra Bieger, ARD, Studio Genf.
17: Es ist 15 Uhr und 4 Minuten.
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2: Und ich glaube, das ist ziemlich gut, Franziska Heinz.
20: 22 bis 29 Grad, also da fühlen sich die Temperaturen heute wohl. Die ungewöhnlich warme Luft, die kommt aus Spanien, die bleibt auch noch. Morgen schaut es genauso aus, viel Sonne, nur wenige Wolken und nach einem recht zapfigen Start, also morgen früh, da haben wir so um die 8 Grad rum, wir kennen sie ja eh schon, da wird es am Nachmittag wieder warm. Donnerstag wird dann aber mal auch ein Schauer dabei sein, zuerst im Westen, später auch Richtung Osten.
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2: 3:04, die A3 Würzburg Richtung Nürnberg zwischen Kitzingen, Schwarzach und Wiesentheid, Behinderungen wegen Bergungsarbeiten. A7 Ulm Richtung Füssen zwischen Langenau und Nersingen, ein Unfall. A8 München Richtung Salzburg zwischen dem Inntal-Dreieck und Rohrdorf, Baustelle 3 Kilometer Stau, Zeitverlust eine Viertelstunde. Richtung München zwischen Bernau und Rosenheim, 9 Kilometer Stau und stockender Verkehr wegen Bauarbeiten, hier dauert es eine gute halbe Stunde länger. Die A9 München Richtung Nürnberg zwischen Manching und Altmühltal, 9 Kilometer stockend, Viertelstunde. A92 München Richtung Deggendorf, zwischen Oberschleißheim und Unterschleißheim ein Unfall und die B85 Amberg Richtung Cham ist zwischen Mappenberg und Neuenschwand nach einem LKW-Unfall gesperrt. Ihr werdet hier umgeleitet. Eine gute und vor allen Dingen sichere Fahrt wünsche ich euch.

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1: Und wir schenken euch in ihr Kopfhörer immer um kurz nach 7, 11 und 15 Uhr. 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

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Achtung Autofahrer, auf der B4 Nürnberg-Erlangen zwischen Erlangen-Tennenlohe und Gebbertstraße kommt euch ein Geisterfahrer entgegen. Bitte in beiden Richtungen äußerst vorsichtig fahren, nicht nebeneinander und auch nicht überholen. Ich wiederhole, Achtung Autofahrer, auf der B4 Nürnberg-Erlangen zwischen Erlangen-Tennenlohe und Gebbertstraße kommt euch ein Geisterfahrer entgegen. Bitte in beiden Richtungen äußerst vorsichtig fahren, nicht nebeneinander und auch nicht überholen. Wir melden, sobald die Gefahr vorbei ist.

Hier ist Bayern 3 mit dem Verkehrsupdate um 15.25 Uhr. Achtung, Autofahrer auf der B4 Nürnberg-Erlangen. Zwischen Erlangen-Tennenlohe und Gebbertstraße kommt euch immer noch der Geisterfahrer entgegen. Bitte in beiden Richtungen äußerst vorsichtig fahren, nicht nebeneinander und auch nicht überholen. Ich wiederhole, Achtung, Autofahrer auf der B4 Nürnberg-Erlangen. Zwischen Erlangen-Tennenlohe und Gebbertstraße kommt euch ein Geisterfahrer entgegen. Bitte in beiden Richtungen äußerst vorsichtig fahren, nicht nebeneinander und auch nicht überholen. Wir melden, sobald die Gefahr vorbei ist.

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13: Mit Anastasia Fotogliedis. Bei Bauarbeiten der Deutschen Bahn in Rosenheim ist auf der Bahntrasse in der Nähe des Bauern in der Au eine Fliegerbombe entdeckt worden. Nach ersten Erkenntnissen handelt es sich um eine 200-Kilo-Bombe aus dem Zweiten Weltkrieg. Der Kampfmittelräumdienst ist vor Ort. Für die Entschärfung muss ein Bereich von 500 Metern um den Fundort evakuiert werden. Betroffen sind rund 1500 Anwohner. Geplant ist die Entschärfung gegen 17 Uhr. Es ist mit Behinderungen im Straßen- und Zugverkehr zu rechnen. Der Autozulieferer Bosch will die angekündigte Streichung von 900 Jobs in Nürnberg eigenen Angaben zufolge möglichst sozialverträglich umsetzen. Die Gewerkschaft IG Metall rechnet aber nicht damit, dass das bei einem Arbeitsplatzabbau in dieser Dimension möglich ist. Bosch will das Werk wieder wettbewerbsfähig machen. Aktuell ist es fast komplett von Verbrennerprodukten abhängig. Gewerkschaft und Betriebsrat fürchten mittelfristig eine Schließung des Standorts. Retten statt wegwerfen. In Mainfranken startet heute eine Aktionswoche, um der Lebensmittelverschwendung vorzubeugen. Mit praktischen Tipps, Workshops und Mitmachangeboten. BR-Korrespondentin Caroline Hasenauer mit Einzelheiten.
14: Die Region Mainfranken beteiligt sich an der bundesweiten Aktionswoche Zu gut für die Tonne. Bis zum 6. Oktober laden mehrere Partner im Raum Würzburg zu kostenlosen Veranstaltungen gegen Lebensmittelverschwendung ein. Geplant sind unter anderem eine Knödelparty mit geretteten Lebensmitteln, Workshops für Schulklassen und ein Escape Game in Kitzingen. Außerdem startet am 5. Oktober die sogenannte Regio Plus Challenge. Dabei sollen die Teilnehmer eine Woche lang möglichst nur Bio-Lebensmittel essen, die aus einem Umkreis von 50 Kilometern stammen.
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16: Der Sommer will uns noch nicht loslassen. Der will zumindest noch nicht ganz an den Herbst übergeben. Nachts und in der Früh ist es noch frisch, aber tagsüber spätsommerlich warm. 22 bis 29 Grad heute. Viel Sonne dazu, nur wenige Wolken. Und genauso geht es auch morgen weiter. Donnerstag ist es teilweise auch noch länger sonnig, aber von Westen her wird es bewölkter und dann kann es auch mal regnen.
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13: 15.33 Uhr, wir haben die Entwarnung für die B4 Nürnberg-Erlangen. Die Geisterfahrermeldung ist hiermit aufgehoben. Jetzt die Staus und Behinderungen. A7 Ulm Richtung Füssen, zwischen Langenau und Nersingen ein Unfall. A8 München Richtung Salzburg, zwischen dem Inntal-Dreieck und Rohrdorf, Baustelle 3 Kilometer Stau, Viertelstunde. Richtung München, zwischen Bernau und Rosenheim 9 Kilometer Stau und stockender Verkehr wegen Bauarbeiten, hier dauert es eine gute halbe Stunde. Die A9 München Richtung Nürnberg, zwischen Manching und Altmühltal 9 Kilometer stocken, Zeitverlust eine Viertelstunde. Die A92 München Richtung Deggendorf zwischen Oberschleißheim und Unterschleißheim. 4 Kilometer Stau wegen Bergungsarbeiten. Zeitverlust eine knappe halbe Stunde. Und weiter zwischen Freising Mitte und Freising Ost blockiert ein defektes Fahrzeug die linke Spur. Die B85 Amberg Richtung Cham ist zwischen Mappenberg und Neuenschwand nach einem LKW-Unfall gesperrt. Hier werdet ihr umgeleitet. Eine gute und sichere Fahrt wünsche ich euch.
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Warum in die Ferne schweifen, wenn das Gute liegt so nah? Diese Redewendung passt so gut auf unsere Talente aus Bayern. Wir haben sie natürlich auf unserem BR-Pop-Radar und stellen sie euch da immer wieder hier vor, auch in Bayern 3, und unterstützen eben die bayerischen Künstlerinnen und Künstler auf dem Weg nach oben. Zum Beispiel eben auch Greenwald aus München, heißt eigentlich Gloria Grünwald. Und sie macht Alternative Pop, wie das so schön heißt, und nimmt uns mit in die Tiefe der Seele einer Künstlerin, die eben auch so ein bisschen noch auf der Suche ist nach dem Platz in der Welt und die genau wie wir alle eben auch mit Hindernissen zu kämpfen hat, sie zu überwinden hat und eben auch immer wieder emotionale Achterbahnfahrten durchmacht. Für Fans von Holly Humberstone oder Olivia Rodrigo dürfte das genau den Geschmack treffen. Chaos of My Mind in Bayern 3.

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3: Den gibt's gleich für euch. Erster Hit bei den Crashern, Super High featuring Mika und Following the Sun. Außerdem alles, was für euch wichtig ist, gibt's jetzt an dieser Stelle. Herr Kreuzer macht nur eben die Tür zu, das ist richtig so. Ich kann nur sehen, wenn jetzt die Tür zu ist. Alles Wichtige für euch jetzt in den News.
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5: Um 16 Uhr mit Friederike Breyer. Vor rund zwei Wochen wurde die Ludwig-Maximilians-Universität München gehackt. Ein Angriff mit deutlich größerem Umfang als bisher angenommen. Auch etliche ehemalige Studierende sind wohl betroffen. 600.000 Datensätze aus 50 Jahren wurden bei der Cyberattacke möglicherweise abgegriffen, teilte die LMU heute mit. Sie warnt nun vor Phishing-Mails mit gefährlichen Links oder Anhängen. Sabrina Gerstmeier.
6: Betroffen ist der gesamte Datensatz im sogenannten Zulassungssystem der LMU. Dort werden die Daten aktueller und ehemaliger Studierender verarbeitet. Um welche Daten es sich genau handelt, hängt vom Alter des Datensatzes ab. In älteren Daten finden sich demzufolge ausschließlich Stammdaten und die Semesterhistorie. Ab 2005 können auch umfangreichere Angaben betroffen sein, darunter Bankdaten sowie Identitäts- und Kontaktdaten.
5: Deutschlands Bildungssystem kann in vielen Bereichen punkten. Zu diesem Schluss kommt eine neue OECD-Studie. Demnach schließen in Deutschland 34% ihr Studium in einem MINT-Fach ab, zum Beispiel Naturwissenschaften. Das sind mehr als in jedem anderen untersuchten Land. Außerdem investiere Deutschland überdurchschnittlich viel Geld in Schüler und Studierende. Bildungsministerin Prien bewertet diese Studienergebnisse einerseits positiv, weil aber Deutschlands PISA-Ergebnisse so schlecht ausfallen, betonte sie andererseits, man brauche eine frühe Förderung und besseren Unterricht. Gut möglich, dass die Stadt Berlin bald eine Regierung mit der Linken bekommt. Sie hat ja bei der Wahl am stärksten abgeschnitten. Den CDU und CSU geführten Bundesländern gefällt diese Vorstellung gar nicht. Sie haben nach einem Treffen in München jetzt damit gedroht, Berlin Gelder zu kürzen. Wo genau, erklärt Jan-Frederik Willems.
7: Es geht da um ein etwas sperriges Ding, den sogenannten Hauptstadtfinanzierungsvertrag. Der besagt, dass das Bundesland Berlin vom Bund extra Geld überwiesen bekommt, also über Bande auch von den anderen Bundesländern, weil Berlin eben auch viele Mehrausgaben hat, weil es Hauptstadt ist. Und als solche wird von ihr erwartet, dass sie ihre herausragenden kulturellen Einrichtungen gut unterhält, Opern, Museen, Galerien und auch, dass in besonderem Maße für innere Sicherheit gesorgt wird, wenn zum Beispiel Staatsgäste kommen oder Großdemos stattfinden oder sowas.
5: Ob die unionsgeführten Länder ihre Drohung allerdings wahrmachen können, ist unsicher. Die rechtlichen Hürden dafür gelten als relativ hoch. Viele Menschen in Deutschland haben das Gefühl, dass die Gesellschaft immer weiter auseinanderdriftet. Eine Studie der Bertelsmann Stiftung zeigt allerdings etwas anderes. Im Vergleich zum sogenannten Religionsmonitor vor drei Jahren hat sich der gesellschaftliche Zusammenhalt wieder verbessert. Tim Belke mit den Einzelheiten.
8: Das Vertrauen in die Mitmenschen hat wieder den Höchststand von 2020 erreicht. Auf niedrigem Niveau bleiben dagegen das Vertrauen in Institutionen und insbesondere das Gerechtigkeitsempfinden. Je religiöser Menschen sind, umso besser empfinden sie in der Regel den gesellschaftlichen Zusammenhalt. Das gilt zum Teil auch für Muslime. Der Punkt Verbundenheit mit dem Gemeinwesen sinkt unter Muslimen aber mit steigender Religiosität. Zwischen den Bundesländern gibt es leichte Unterschiede. Besonders hoch ist der Zusammenhalt in Hamburg und im Saarland, besonders niedrig in Sachsen-Anhalt, Thüringen und Brandenburg.
5: Der Skandal um die frühere RBB-Intendantin Patricia Schlesinger hat den Sender 2022 in eine tiefe Krise gestürzt. Nun muss sich Schlesinger ab dem 10. November wegen Untreue vor Gericht verantworten. Das Landgericht Berlin hat eine Anklage der Generalstaatsanwaltschaft zugelassen. Demnach soll Schlesinger als Intendantin Zahlungen erhalten haben, bei denen der Verwaltungsrat bewusst umgangen worden sei. Schlesinger bestreitet die Vorwürfe. Es ist 16 Uhr und 4 Minuten.
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3: Hat für euch Franzi Heinz.
9: Also der Sommer, der macht's wie jemand, der auf der Party schon dreimal gesagt hat, dass er jetzt geht und dann doch noch bleibt. Bis zum Abend gibt's nämlich viel Sonne, maximal so ein paar Wolken und morgen auch nochmal. Rund 25 Grad heute, morgen 24 Grad im Schnitt. Frisch mit auch mal Nebel ist es in der Früh, morgen bei rund 8 Grad. Und Donnerstag kommen dann langsam über Unterfranken mehr Wolken zu uns und es kann dann auch mal regnen.
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3: Es geht los auf der A8 München Richtung Salzburg. Zwischen Immtal-Dreieck und Rohrdorf eine Baustelle, 3 Kilometer Stau, Viertelstunde plus hier. Salzburg Richtung München auf der A8 zwischen Fraßdorf und Rosenheim, 6 Kilometer Stau an einer Baustelle, halbe Stunde plus. A9 München Richtung Nürnberg zwischen Freimann und Garching Süd, Stau nach einem Unfall hier auf der linken Spur. Da dauert es auch eine Viertelstunde länger und eine Viertelstunde auch auf der A92 gerade. München Richtung Deggendorf zwischen Oberschleißheim und Unterschleißheim, 3 Kilometer Stau wegen Bergungsarbeiten. A99 Westumfahrung München Richtung Lindau zwischen Neuherberg und dem Dreieck Allach, 9 Kilometer Stau und stockender Verkehr. Halbe Stunde ist es mehr hier. Auch eine halbe Stunde mehr solltet ihr einrechnen auf der B13 Ingolstadt Richtung Weißenburg zwischen Friedrichshofen und Gabel, 2 Kilometer Stau. B17 Augsburg Richtung Landsberg zwischen Oberhausen und Göggingen, da gibt es Stau, dauert 40 Minuten länger. Und die B85 noch Amberg Richtung Cham ist zwischen Mappenberg und Neuschwand nach einem LKW-Unfall gesperrt. Ihr werdet dort umgeleitet. Gute Fahrt euch!
2: Es ist Dienstagnachmittag, kurz nach 4. Vor rund 2500 Jahren. In feinster Seide gekleidet sitzt Konfuzius in seinem Teehaus und sieht einem Goldfasan beim Reihern zu. Plötzlich kommt ihm eine Eingebung. Er gibt seinem Diener ein Handzeichen, den Klöppel gegen den großen Gong zu schlagen. Und schon spricht Konfuzius.
10: Alles raus, was keine Miete zahlt.
2: Eine Weisheit, die beiden Goldkehlchen des Bayerischen Rundfunks noch heute bei schlechten Witzen beherzigen. 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
3: Hallo Bayern! Ich finde das ja sehr gut, dass wir hier so philosophisch eingestiegen sind mit Konfuzius heute am, Achtung bitte, Welt-Konfuzius-Tag.
12: Von Konfuzius zu Confucius, ein britischer Philosoph war das, der hat das Spiel Only Fails erfunden. Nur falsche Antworten zählen, spielen wir gleich.
3: Mein Name ist Sebastian Schaffstein.
12: Ich bin Stefan Kreuzer.
3: Und wir sind
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0: Klassik.
1: Nico Santos für euren Feierabend und Klassik.
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1: Das Spiel ist ganz neu bei den Crashern und es ist auch sowas von simpel. Nur falsche Antworten sind erlaubt. Ich habe 30 Sekunden Zeit, dir Fragen zu stellen und du musst immer falsch antworten. Also zum Beispiel, sind Zwerge klein? Da musst du sagen,
4: nein,
1: denn sie sind klein und ja wäre zwar die richtige Antwort, aber hier für dieses Spiel die falsche.
4: Okay.
1: Hast du verstanden?
4: Nein.
1: Sehr gut, dann habe ich dich genug verwirrt. Hau den Countdown rein. 3, 2, 1 und bitte. Eine gerade Zahl über 10?
4: Die 11.
1: Steven Spielberg ist ein bekannter
4: Komponist.
1: Laut Friedrich Merz sind die Deutschen alle
4: frech.
1: Ist Heidi Klum mit Bill Kaulitz verheiratet?
4: Ja.
1: Deine Mutter liebt dich?
4: Nicht.
1: Oh. Im Moment läuft das Oktober
4: Festival.
1: Oh. Und nach 5 Maß musst du immer
4: tanzen.
1: Wer nicht lesen kann, ist ein Anal
4: Fistel.
1: Was bedeuten die Buchstaben AfD?
4: Alternative Komm. Für Dänemark.
1: Oh. Gottes Willen. Für Dänemark. Die werden sich bedanken.
4: Ja, herzlichen Glückwunsch.
1: Nicht schlecht geschlagen.
4: Dankeschön.
1: Grüße an deine Mutter, ich kann sie verstehen.
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0: Sophie Taylor.
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0: Ophelia. The Fate of Ophelia am Dienstagnachmittag. Hier ist Bayern 3, hier sind eure Crasher.
2: Meine Güte, you had one job. Haben sich die Herrchen und Frauchen von Nash gedacht. Nash ist ein Hund, der sich gerade den Namen als der schlechteste Wachhund der Welt macht, weil er wurde gefilmt. Die haben zu Hause so eine Überwachungskamera gehabt in ihrem Haus und man hat dann auf diesem Video gesehen, wie der Einbrecher, als er eingestiegen ist in das Haus, freudig empfangen wurde von Nash und er hat ihm sogar sein Lieblingsspielzeug gebracht. Dann konnte der Einbrecher in Ruhe die Hütte leerräumen, ist abgezogen. Dann kam die Polizei und auch die bekamen als Begrüßung erstmal das Lieblingsspielzeug vom kleinen Hund Nash präsentiert.
0: Entschuldigung, ist das super nicht süß?
2: Also jetzt mal ehrlich. Ja, sehr süß, toll.
0: Aber du sagst Lieblingsspielzeug?
2: Ja.
0: Das waren bestimmt Pokerkarten.
2: Wieso das denn?
0: Das war doch ein Zockerspaniel.
2: Ja, okay. ist ja gut. Der Stefan, der hat einen ganz schlechten. Ja, der war ganz schlecht. Der
0: ja, komm, dein Hund soll sich nicht so anstellen. Der kann ja mitspielen bei den Karten. Wir brauchen immer einen Mischling.

0: Steffi und ich waren auf dem Oktoberfest und das habe ich wirklich noch nie gesehen. Stefanie Fischer desinfiziert ihren Maskrug, bevor sie davon trinkt.
1: Na klar, ich habe keinen Bock auf Wiesnvirus. Ich mache das immer, es klappt gut.
0: Also bei uns gibt es ja immer in der Show, bin ich der Einzige. Da sagt einer von euch eine komische Angewohnheit, von der er denkt, dass das sonst niemand so macht. Und ich würde es gerne morgen mit dir machen.
1: Echt, oder?
0: Bitte frag du mal.
1: Bin ich die Einzige, die ihren Maskrug auf dem Volksfest desinfiziert, bevor sie trinkt? Oder generell ihr Glas dort?
0: Ist sie? Meldet euch gerne hierher zu Bayern 3.
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13: Rüber zu Franzi Heinz.
14: 24 Grad heute in Venedig, 25 Grad in Pula, Kroatien und 29 Grad bei Aschaffenburg in Bayern. Also der Sommer, der macht nochmal Urlaub im bayerischen Herbst. Bis zum Abend gibt's viel Sonne, nur ab und zu lockere Wolken, vor allem im Westen. Und dazu heute rund 25, morgen 24 Grad im bayerischen Schnitt. Die Nacht wird allerdings frisch mit um die 8 Grad. Und morgen, ja, da geht's genauso weiter. Spätsommerlich, viel Sonne und trocken.
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13: Es ist kurz nach 4:30. Wir haben folgende Meldungen für euch. Die A8 München Richtung Salzburg zwischen Rosenheim West und Rohrdorf. 4 Kilometer Stau an einer Baustelle, 15 Minuten plus. Und A8 Salzburg Richtung München zwischen Fraßdorf und Rosenheim. 5 Kilometer Stau wegen Bauarbeiten, Zeitverlust halbe Stunde. Auf die A99 Westumfahrung München Richtung Lindau zwischen Fröttmanning Nord und Ludwigsfeld. 7 Kilometer Stau, 30 Minuten. B13 in Holzkirchen, Bad Tölz. Die ist zwischen Abzweig nach Marschall und Holzkirchen in beiden Richtungen momentan gesperrt. Da ist ein Rettungshubschrauber im Einsatz. Auf die B17 in Landsberg Richtung Augsburg. Probleme zwischen Hauenstetten Süd und Fersee Süd. Da staut sich's, deswegen 25 Minuten mehr. Und in der Gegenrichtung auf der B17 zwischen Oberhausen und Göggingen. Stau 40 Minuten. Und zum Schluss noch die B85 Amberg Richtung Cham. Die ist zwischen Mappenberg und Neuenschwand nach einem LKW-Unfall gesperrt. Da werdet ihr aber umgeleitet.
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15: Hallo Bayern! Und folgende Meldung kam gerade rein. Thomas Müller bleibt in Vancouver. Laut Bild wird er seinen Vertrag bei den Vancouver Whitecaps bis Ende Juni 2027 verlängern.
13: Könnt ihr euch natürlich vorstellen. Die Fans da sind total aus dem Häuschen, freuen sich sowas von Loch im Bauch. Und Thomas Müller so? Naja, wir kennen ihn ja.
16: Immer locker durch die Hose atmen.

0: Tut doch gerade sehr gut, der Optimismus von Peter Fox und Ines im Zukunft Pink in Bayern 3. Hier sind die Crasher.
1: Und wir schauen an dieser Stelle mal nach Berlin. Da sitzt CDU-Politiker Jens Spahn gerade im Garten seiner großen Villa mit einem Gänseblümchen in der Hand, rupft sanft die Blätter ab und denkt sich, ich habe einen Job, ich trete zurück. Ich habe einen Job, ich trete zurück. Ich habe einen Job, denn so geht es bei ihm ja schon seit einer ganzen Weile.
0: Ja, stimmt, immer wieder.
1: Was passiert eigentlich alles in seinem Leben? Der hat einen Skandal nach dem anderen, die Masken früher, dann die Leihmutter-Geschichte, diese Affäre da, wo dann quasi auch zurückgetreten ist als Fraktionsvorsitzender. Dann wurde er wieder reingehievt ins politische Geschäft, dann durfte er in den Haushaltsausschuss.
0: Was ja auch ein ordentlicher Job schon ist,
1: ne? Absolut, ja, im Haushaltsausschuss. Und jeder fragt sich, wieso geben die denen nochmal eine Chance? Aber okay, dann war er im Haushaltsausschuss, hat sich dann für zwei Sitzungen entschuldigt, weil er sagte, er hat ein krankes Kind zu Hause und zack. Dann tauchen plötzlich Fotos auf von Jens Spahn auf Sardinien.
0: Nein.
1: Das ist so, muss man vorstellen, wenn ein Arbeitnehmer das einfach so macht, sagt, du Chef, ich bin im Urlaub, geht nicht, Kind krank und alles, ich muss ein bisschen frei nehmen und dann kommt raus, Fotos von dir irgendwo hochgeladen, du bist im Urlaub. Kündigung. Dem ist er zuvorgekommen und hat gesagt, okay, dann trete ich halt wieder zurück aus diesem Haushaltsausschuss, hat eine Mail geschrieben oder eine WhatsApp und geschrieben, alles rund um meine Person ist aktuell so politisiert, dass ein normales Arbeiten kaum möglich sein wird. Opferrolle also.
0: Okay, aber auf jeden Fall, jetzt ist er ja raus.
1: Jetzt ist er raus. Jetzt ist er wieder raus, weil auch alle gesagt haben, es geht nicht.
0: Aber wir haben gehört, und es sind hier unbestätigte Informationen, dass Jens Spahn sowieso umsatteln will. Also er will sich selbstständig machen mit einem Wechsel von Politik auf Urlaubsbranche.
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5: Das hat's so noch nicht gegeben.

0: Dua Lipa Training Season an diesem schönen Dienstagnachmittag. Hallo, hier ist Bayern 3, hier sind die Crasher.
1: Und das ist doch mal ein Typ, von dem sich die Politikobrigkeit durchaus was abschneiden kann in Sachen, ich sag mal, nah am Volk sein. Hakon der Achte, das ist der König von Norwegen, verbringt gerade die Herbstferien mit seiner Familie auf einer privaten Berghütte. Und der hätte ja unfassbar viele Bedienstete, Diener und was weiß ich was an Boten, die jetzt sagen würden, was können wir für dich tun, König? Und er sagt, nö, lass mal, ich gehe selber einkaufen. Er wurde nämlich in einem Supermarkt gesehen, so ein bisschen vergleichbar mit Aldi oder Lidl, also in so einem Discounter, und hat da selber die Familieneinkäufe übernommen.
2: Ja, so in Sneakern, Jeans und einem Pulli.
1: Ganz bodenständig und ganz nahbar.
2: Das also ist, coole Sache.
0: Ehrlich gesagt, ziemlich cool vom König. Und für uns natürlich trotzdem eine Steilvorlage für ein paar schlechte Gags.
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1: Hier sind unsere fünf schlechten Gags zum Supermarktbesuch von König Hakon. Stefan Kreuzer an Kasse 1, bitte.
0: Was hat er dort gekauft? Nun, wahrscheinlich 5 Kilo Teewurst. Mette hatte er ja schon zu Hause.
1: Was wollte er da im Supermarkt? Naja, vielleicht ist er extra angereist zu Jakobs Krönung.
0: Angeblich soll er genau 751 Gramm Kirschen in der Obstabteilung gekauft haben. Die Schätzung ist aber vage.
1: Er soll sich auch länger in der Drogerieabteilung aufgehalten haben. Vielleicht suchte er für Mettes Sohn Marius eine ordentliche Haftcreme.
0: Und für sich selbst?
1: Keine Ahnung.
0: Einen Haarconditioner.
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7: Kurz vor 5 haben wir es und danach geht's weiter mit euren Lieblingshits wie dem hier von Hunter X Golden. Golden ist am Start, genauso wie Ed Sheeran, Ricky Martin, Walk the Moon und viele andere. Jetzt aber erstmal die News.
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8: Um 17 Uhr mit Friederike Breyer. Die OECD untersucht regelmäßig die Bildungssysteme, so auch im neuen Bericht Bildung auf einen Blick 2026. 3 Wochen nach den schlechten Ergebnissen bei der PISA-Studie kommt nun eine positivere Botschaft für das deutsche System. Raimund Bacher.
9: Deutschland schneidet bei den Rahmenbedingungen für Bildung besser ab als zuletzt bei den PISA-Leistungen. Demnach hat Deutschland den höchsten Anteil von Hochschulabsolventinnen und Absolventen in Mathematik, Informatik, Naturwissenschaften und Technik im OECD-Vergleich. Auch die Beteiligung an frühkindlicher Bildung ist hoch. Fast alle 3- bis 5-Jährigen besuchen eine Kita. Trotzdem sieht die Organisation für wirtschaftliche Zusammenarbeit und Entwicklung erhebliche Probleme. Deutschland investiert gemessen an seiner Wirtschaftsleistung weniger in Bildung als der Durchschnitt der OECD-Staaten.
8: Der Hackerangriff auf die Ludwig-Maximilians-Universität München, LMU, vor knapp 2 Wochen betrifft wohl auch etliche ehemalige Studierende. Nach neuen Erkenntnissen geht es um ca. 600.000 Datensätze aus etwa 50 Jahren. Die LMU sprach vom gesamten Datenbestand im Zulassungssystem. Die Daten bis 1994 enthielten Stammdaten und Semesterverlauf. Ab 2005 seien oft aber auch Bankdaten oder Krankenkassennummern enthalten. Die LMU betont, es gebe bisher keine Anhaltspunkte für Missbrauch oder Veröffentlichung von Daten. Ausschließen könne man das aber nicht. Morgen sollte das Bundeskabinett eigentlich die Pflegereform beschließen, doch noch immer sind zentrale Punkte strittig. Denn die SPD beharrt darauf, sollte Gesundheitsminister Linnemann von der CDU beim Gesetzentwurf lediglich Kürzungen vorschlagen, werde der Entwurf morgen nicht im Kabinett beschlossen. Nötig sei ein gemeinsames solidarisches System oder zumindest ein fairer finanzieller Ausgleich zwischen privater und sozialer Pflegeversicherung, so der Chef der SPD-Bundestagsfraktion Miersch. Zudem fordert die SPD eine Deckelung der Pflegekosten. Neue Wohnungen werden vor allem in den Großstädten Bayerns dringend benötigt. Doch die Kosten für Neubauten steigen weiter. Das hat das Landesamt für Statistik mitgeteilt. Thorsten Gütling.
10: Den Statistikern zufolge gab es von Juli bis August dieses Jahres eine Preissteigerung von fast 5%. Damit handelt es sich um den stärksten Anstieg seit 3 Jahren. Insgesamt gingen die Baukosten seit 2021 sogar um mehr als ein Drittel nach oben, allerdings nicht bei allen Gewerken gleichermaßen. Hauptgrund für den Anstieg sind die teuren Energiepreise. Besonders bei energieintensiven Arbeiten wie dem Klempnern, der Montage von Beschlägen an Bauelementen oder Arbeiten rund ums Dach haben die Preise darum zuletzt stark zugelegt.
8: Die Deutsche Bahn führt auf ihrer Trasse in Rosenheim gerade Bauarbeiten durch. Heute hat sie dabei eine Fliegerbombe entdeckt, 250 Kilo schwer, aus dem Zweiten Weltkrieg. Der Fundort beim Bauern in der Au ist abgesperrt, der Kampfmittelräumdienst vor Ort. 1500 Anwohner mussten ihre Häuser verlassen. Die Menschen in Rosenheim müssen mit Verkehrsbehinderungen rechnen. Auch der Zugverkehr ist eingeschränkt. Es ist 17:03.
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11: Hat für euch Franzi Heinz im Blick.
12: Noch brauchen wir die Jacke nicht, rund 25 Grad in Bayern. Aber später, da ist man froh, wenn man sie doch mitgeschleppt hat. Es kühlt schon recht schnell ab. Um 20 Uhr haben wir Werte unter 20 Grad. Und morgen, da starten wir bei frischen 8 Grad in den Mittwoch und dann wird's wie heute meist sonnig, trocken und spätsommerlich warm mit 21 bis 29 Grad.
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11: A8 München Richtung Salzburg zwischen Rosenheim West und Rohrdorf 8, 4 Kilometer Stau in einer Baustelle, Viertelstunde dauert es hier länger. Halbe Stunde plus auf der A8 Salzburg Richtung München zwischen Fraßdorf und Rosenheim, da gibt es 8 Kilometer Stau an einer Baustelle. A92 München Richtung Deggendorf zwischen Altdorf und Landshut Nord, 3 Kilometer Stau, Viertelstunde dauert es länger. Dann die A93 Regensburg Richtung Holledau zwischen Regensburg Nord und dem Kreuz Regensburg, 5 Kilometer Stau und stockender Verkehr an einer Baustelle, halbe Stunde plus. A99 Westumfahrung München Richtung Lindau zwischen Fürth-Manning Nord und Ludwigsfeld, 7 Kilometer Stau. Das macht etwas mehr als eine halbe Stunde hier. B13 Holzkirchen-Bad Tölz, die ist zwischen Abzweig nach Marschall und Holzkirchen in beiden Richtungen gesperrt. Da ist ein Rettungshubschrauber im Einsatz. Und die B471 noch Garching Richtung Fürstenfeldbruck zwischen Lustheim und Karlsfeld. Hier gibt es Stau. 25 Minuten dauert es hier länger. Kommt gut an!
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11: Hallo Bayern! Sie lauern da draußen auf uns. Irgendwo in zahlreichen Zelten, auf den Volksfesten. Die vielen kleinen Viren und Bakterien.
13: Sie tummeln sich auf Glasrändern, Gabeln, Messern. Und auf so manchem Löffel, der abgegeben wird.
11: Ja, nee, also so schlimm ist es jetzt nicht. Okay. Ist halt eine Erkältung oder sowas in der Richtung. Muss halt husten, Löffel abgeben.
13: Aber du weißt
11: in den seltensten Fällen.
13: Im Radio muss man immer ein bisschen übertreiben.
11: Es stimmt, sonst hören die Leute nicht zu.
13: So ist es, ja.
11: Und das Schlimme ist, die können sogar jetzt kommunizieren miteinander. Mehr dazu nach 2 Hits.

0: Ed Sheeran. Hier bei uns in Bayern 3 am Dienstagnachmittag, hier sind die Crasher.
1: Und es ist egal, ob du aufs Oktoberfest gehst oder auf eines der vielen anderen Volksfeste im Freistaat. Es läuft immer wie folgt. Erst gehst du hin, hast viel Spaß, trinkst paar Maß und dann?
0: Und dann nach Hause auf allen Vieren oder mit allen Viren.
1: Und das Schlimme ist, diese ganzen Viren auf den Volksfesten, die tauschen sich untereinander auch noch aus.
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4: Hallo.
3: Influencer schreibt:
5: Hey Leute, wieder alles schön versifft hier im Maßkrug. Wer hat Bock auf eine Runde Achterbahn durch die Lungenbläschen? Hände nach oben Emoji.
3: Angina schreibt:
6: Ich nicht, ich hab grad einen ordentlichen Hals.
3: Herpes schreibt:
7: Ich auch nicht, ich verpasse lieber eine dicke Lippe.
3: Influencer schreibt:
5: Mann, ihr seid ja spaßbefreiter als ein Ami mit Desinfektionsspray im Rachen. Was ist mit den Noroboys? Seid ihr am Start?
3: Noroviren schreibt:
8: Nee, sorry, sind grad voll im Arsch. Kackhaufen-Emoji.
3: Influencer schreibt:
5: Meine Güte, alleine macht das ja keinen Spaß hier in so einer Bronchienröhre.
3: Herpes schreibt:
7: Dann nimm was zu lesen mit oder schreib ein Tagebuch. Zufriedenes Emoji.
3: Influencer schreibt:
5: Das ist ja beides wie Typhus und Pest.
3: Typhus und Pest schreiben:
9: Haben wir unsere Namen gelesen?
3: Alle:
10: Nein, haut ab!
11: Verpisst euch!
10: Mann, ihr seid nur Bakterien!
11: Pfui!
3: Stefan Kreuzer und Sebastian Schaffstein sind
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0: Heimfahren mit Leonie und Callum Scott im Ohr. Hier ist Bayern 3, hier sind die Crasher.
1: Eurer Lieblingssendung, wenn es rund um kuriose Meldungen und Themen geht, die auf der Welt passiert sind oder auch die in Funk und Fernsehen geschehen sind.
2: Schöne Formulierung auch.
1: Gell? Funk und Fernsehen. Bekannt aus Funk und Fernsehen. Hm. Wir haben was Kurioses gesehen im Sommerhaus der Stars auf RTL Plus. Da ging es um Darjeeling Rooibos Earl Grey.
2: Naja, oder wie er es hier ausspricht.
3: Darjeeling Rooibos und Ölgui. Ölgui. Kennst du das Wort? Ölgui?
4: Nein.
3: Sind bekannte Arten von
4: Asterix und Obelix.
3: Was ist Asterix? Ein Tee.
4: Von was?
3: Das sind Teearten.
4: Woher sollen wir das wissen? Jetzt mal im Ernst, ne?
1: Ich glaube, die hatten alle einen Tee.
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7: Und hier ist Franzi Heinz.
8: Der September, der schmeißt nochmal eine Spätsommerparty und die warme Luft kommt extra aus Spanien dazu. Viel Sonne haben wir, so ein paar Wolken und heute um die 25 Grad. Morgen geht die Party in die Verlängerung, wieder viel Sonne bei rund 24 Grad. Nur nachts und in der Früh, da ist halt dann doch Herbst angesagt mit frischen 8 Grad.
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9: Um genau 17:30 die A8 München Richtung Salzburg zwischen Rosenheim West und Rohrdorf eine Baustelle. 4 Kilometer Stau, hier braucht ihr 15 Minuten länger. Und A8 Salzburg Richtung München zwischen Fraßdorf und Rosenheim. 8 Kilometer Stau, da gibt es eine Baustelle, deswegen halbe Stunde plus. Auf die A92 München Richtung Deckendorf zwischen dem Dreieck Feldmoching und Oberschleißheim staut sich über 2 Kilometer, 15 Minuten plus. Und A92 dann weiter zwischen Landshut West und Landshut Nord. 3 Kilometer Stau, 15 Minuten plus auch hier. A93 Regensburg Richtung Holledau zwischen Regensburg Nord und dem Kreuz Regensburg. 5 Kilometer Stau und Stocken wegen einer Baustelle. 30 Minuten mehr einplanen bitte. A99 Westumfahrung München Richtung Lindau zwischen Fröttmanning Nord und Ludwigsfeld. 8 Kilometer Stop and Go, halbe Stunde extra. B13 Holzkirchen Bad Tölz, die ist zwischen Abzweig nach Marschall und Holzkirchen in beiden Richtungen immer noch gesperrt. Da ist ein Rettungshubschrauber im Einsatz. Und noch die B471 Garching Richtung Fürstenfeldbruck. Zwischen Lustheim und Karlsfeld im Moment Stau, deswegen 25 Minuten mehr.
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12: Hallo Bayern und herzlich willkommen zu einer Ausgabe von
6: Was zum ist denn da passiert?
12: Unser Piepspiel, das Wichtigste ist weggepiept. Wir wüssten von euch gerne, was fehlt an dieser Stelle hier?
13: Salcedo liegt im zentralen Hochland von Ecuador. Die Gemeinde hat erst kürzlich ihr 107. Jubiläum auf besondere Weise gefeiert. Dafür haben sie ins Rennen geschickt.
12: Was oder wen haben sie in ein Rennen geschickt? Wer ging da an den Start zum Jubiläum dieses Feiertags? Das wüssten wir gerne von euch. Wer könnte da ein Rennen bestritten haben in Ecuador? 0800 800 3800, wenn ihr die Antwort wisst oder wenn ihr eine verdammt gute Fantasie habt, auch gerne her damit.
14: Jetzt anrufen oder auch gerne Sprachnachricht, Textnachricht, richtige Antwort ist erwünscht oder eben auch eure kreative Antwort. Was könnten die da ins Rennen geschickt haben?
12: So ist es. Aber ihr wisst, auch am Dienstagnachmittag in dieser kleinen Show zu gewinnen gibt's wie immer...
15: Boah, sollen wir das wissen jetzt mal im Ernst, ne?
12: Dann sagen wir sie halt.
11: Nichts! 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

0: ob Silvia. Felix meint, es war ein Hamster. Anne glaubt, es waren Esel, die da die Rennen bestritten haben. Suse glaubt, es waren Gockel. Und Fini tippt auf Lamas. Ich glaube, wir sind jetzt die komplette Fauna durch, aber es war noch nicht das Richtige.
1: Da müssen wir nachfragen unter der 0800 800 3800. Hat sich gemeldet der, lass mich kurz schauen, der Sepp hat sich gemeldet. Und da wollen wir hören, was der für eine Idee hat. Hallo Sepp.
2: Ja, grüß dich.
1: Was hast du für eine Idee für uns?
2: Ja, das kann eigentlich bloß ein leichthaksiger Stadionflitzer sein, oder?
0: Ein was? Ein?
2: Ein leichtfüßiger Stadionflitzer.
1: Stadionflitzer.
2: Stadionflitzer.
1: Ja. War es ein Stadionflitzer? Wir hören mal rein. Ich finde, es ist eine sehr kreative Idee auf jeden
0: Wunderbare
1: Fall.
0: Wunderbare Vorstellung.
1: Warum nicht mal ein Jubiläum mit Flitzer feiern? Sepp, danke dir für den Anruf.
2: Ja, Freddy, ja.
1: Servus, ciao.
0: Ja, genau. Das wäre das erste Mal, dass Bayern 3 jetzt auch schon Flitzer durchgibt.
1: Wir haben noch eine Sprachnachricht reinbekommen von Sebastian.
3: Ich glaube, ich habe das irgendwo mal mitbekommen. Das müssten Meerschweinchen gewesen sein.
1: Waren es Meerschweinchen?
0: Oh ja!
1: Sebastian, das ist absolut richtig. Die haben tatsächlich ein Meerschweinchenrennen zum 107. Jubiläum dort veranstaltet.
0: Ja, und den Sieger durfte man gleich essen.
1: Oh, sag mal.
0: Das ist eine Spezialität dort.
1: Ernsthaft?
0: In Mittelamerika essen die gerne Meerschweinchen.
1: Hast du schon mal eins gegessen?
0: Nein, aber das isst man dort wie so ein Maiskolben. So links und rechts zwei Dinger rein.
1: Ja,
0: das isst man da. Das ist halt so.
1: Gut. Inspiration fürs Abendessen von Stefan Kreuzer, so, Ladies and Gentlemen.
0: Genau.
1: Aber ich bin mir ziemlich sicher, dass Sebastian auch weiß, wenn er uns diese Antwort reingeschickt hat, was er an dieser Stelle gewonnen hat.
0: Natürlich. Aber wie immer doch hier.
1: Nichts!
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0: Sarah Larsen und Lush Live hier bei uns bei den Crashern. Wir sind fast am Ende der Show angelangt. Es ist jetzt so, dass eine Sache noch aussteht. Sie passiert jetzt live hier im Studio. Ich habe keine Ahnung und sie dürfte wahrscheinlich wieder irgendwas in eigener Sache haben.
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10: Gleich warten auf euch die neue von Lea, Avicii und Shakira.

0: gleich für euch. Davor gibt's die Top-Themen des Tages.
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2: Um 18 Uhr mit Alexandra Schöffel. Kommen kurz vor der Kabinettsabstimmung morgen noch Änderungen bei der Pflegereform? Die SPD drängt weiterhin darauf. Fraktionschef Mirsch drohte, man werde dem Gesetzentwurf nicht zustimmen, wenn der nur Kürzungen enthalte. Wie unser Korrespondent Georg Schwarte berichtet, argumentiert Mirsch auch mit dem Gerechtigkeitsgefühl der Bürger.
3: Die Leute hätten die Reformen bisher lediglich als Kürzungen wahrgenommen. Diesen Fehler dürfe man jetzt bei der Pflege nicht wiederholen. Dazu gehöre auch ein Gerechtigkeitsausgleich zwischen privater und gesetzlicher Pflegeversicherung, um auch die Privatversicherten an den Kosten und Risiken der Allgemeinheit zu beteiligen. Zur Stunde ist weiter unklar, ob das Thema morgen im Bundeskabinett besprochen wird. Derzeit finden laut Mirsch weitere Gespräche auf höchster Ebene statt.
2: Deutschlands Bildungssystem kann in vielen Bereichen punkten. Zu diesem Schluss kommt eine neue OECD-Studie. Demnach schließen in Deutschland 34% ihr Studium in einem MINT-Fach ab, zum Beispiel Naturwissenschaften. Das sind mehr als in jedem anderen untersuchten Land. Außerdem investiere Deutschland überdurchschnittlich viel Geld in Schüler und Studierende. Bildungsministerin Prien bewertet die Ergebnisse positiv, weil aber Deutschlands PISA-Ergebnisse so schlecht ausfallen, betonte sie, es brauche eine frühere Förderung und besseren Unterricht. Private Haushalte sind so reich wie nie zuvor, das zeigt eine neue Untersuchung des Versicherers Allianz. Allerdings ist das Geld ungleich verteilt. Die reichsten 10% besitzen in Deutschland demnach mehr als die Hälfte. Die Grünen fordern nun eine neue Steuer auf sehr hohe Vermögen. Philipp Eckstein.
4: Konkret wollen sie Vermögen von mehr als 500 Millionen Euro mit jährlich 2% besteuern. Für Vermögen von mehr als 1 Milliarde Euro sollen es 3% sein. Bei Vermögen von mehr als 10 Milliarden Euro dann 4%. Dabei sollen bereits entrichtete Einkommenssteuern damit verrechnet werden. Betroffen von der neuen Steuer wären nach Angaben der Grünen nur einige hundert Menschen in Deutschland. Für Bund und Länder erwarten sie dadurch Einnahmen von mehr als 20 Milliarden Euro jährlich.
2: Der AfD-Spitzenkandidat in Sachsen-Anhalt Ulrich Siegmund will sich im Dezember zum Ministerpräsidenten wählen lassen. Und das möglichst im ersten Wahlgang, sagte Siegmund dem TV-Sender Welt. Es gebe zwar noch offene Fragen, die seien aber lösbar. Der AfD fehlen im neuen Magdeburger Landtag 3 Sitze zur absoluten Mehrheit. Das BSW stellt 5 Abgeordnete. Derzeit führt Siegmund nach eigener Aussage Gespräche mit dem BSW, um eine, Zitat, stabile Mehrheit zu erreichen. Taschendiebfahnder haben auf dem Oktoberfest eine Diebesbande gefasst. Wie die Polizei heute berichtet, sollen die 4 Männer einen Schaden von rund 100.000 Euro angerichtet haben. Henning Pfeiffer.
5: Ein Wiesnbesucher aus den USA bemerkte am vergangenen Freitag, dass ihm sein Handy gegen eine wertlose Attrappe ausgetauscht worden war. Mit seinem gestohlenen Handy wurden Waren im Wert von 23.000 Euro gekauft. Er wandte sich an die Polizei, die eines der Geschäfte identifizierte, in denen sein Handy für einen Einkauf verwendet worden war. Über die Überwachungskamera des Geschäfts kamen die Ermittler an ein Täterfoto heran. Der 29-Jährige und sein 31-jähriger Begleiter, beide aus Frankreich, wurden festgenommen.
2: Und in ihrem Hotelzimmer stießen die Ermittler auf 2 mutmaßliche Komplizen und auch die Diebesbeute, Handys, Schmuck und Elektroartikel. Es ist 18.03 Uhr.
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0: Das hat Franzi Heinz für euch.
6: Bis Donnerstag geht es jetzt erstmal so weiter und auch der Donnerstag wird vor allem im Südosten noch länger sonnig bleiben. Und dann sind aber auch mal ein paar mehr Wolken und auch wieder Schauer mit dabei. Los geht es Donnerstagvormittag schon in Unterfranken. Bis dahin, da scheint die Sonne zu nur wenigen Wolken. Heute nicht mehr allzu lang, in der kommenden Stunde geht sie unter und dann kühlt es nachts auf rund 8 Grad ab. Aber morgen haben wir wie heute viel Sonne, nur lockere Wolken und Topwerte um 24 Grad.
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0: Hallo zu euch auf die Straßen. Schauen wir, dass wir euch schnell nach Hause bekommen. Die A6 Heilbronn Richtung Nürnberg zwischen Ilshofen und Wolpertshausen und Crailsheim. Hier haben wir 4 Kilometer Stau, 20 Minuten dauert es länger. Die A8 München Richtung Salzburg zwischen Rosenheim West und Rohrdorf. Eine Baustelle, 4 Kilometer Stau, eine Viertelstunde plus. Und auf der A8 Salzburg Richtung München zwischen Fraßdorf und Rosenheim 8 Kilometer Stau an einer Baustelle. 35 Minuten dauert es hier länger, sagt der Bayern 3 Stauzeitrechner. Die A9, München Richtung Nürnberg, zwischen Garching-Nord und Allershausen, stockender Verkehr, 10 Minuten plus. A93, Weiden Richtung Holledau, zwischen Regenstauf und dem Kreuz Regensburg, hier sind es 8 Kilometer, stockender Verkehr, 10 Minuten dauert es hier länger. Und noch die A99, Westumfahrung München Richtung Lindau, zwischen Fredmanning-Nord und Ludwigsfeld, 8 Kilometer Stau, 30 Minuten plus. Eine gute und vor allen Dingen sichere Fahrt euch allen unterwegs.
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0: Hallo, wenn ihr heute noch überlegt, was gönne ich mir denn als Feierabendgetränk, dann vielleicht alles, außer das, was einer gerade auf der Wiesn auf dem Oktoberfest trinkt. Video geht gerade viral, weil der seinen No-Sugar-Syrup auspackt und in die Mast kippt. Ich finde, dafür sollte man wirklich aus dem Bierzelt fliegen, oder?

Achtung Autofahrer, wir haben einen Geisterfahrer auf der A70 Schweinfurt-Werneck-Bamberg zwischen Fieret-Thurnstadt und Bamberg. Hier kommt euch ein Geisterfahrer entgegen. Fahrt in beiden Richtungen äußerst vorsichtig. Fahrt nicht nebeneinander, überholt nicht. Ich wiederhole nochmal, auf der A70 Schweinfurt-Werneck-Bamberg zwischen Fieret-Thurnstadt und Bamberg. Hier kommt euch ein Geisterfahrer entgegen. Wir melden natürlich, sobald die Gefahr vorüber ist.

0: Das sind Avicii und Aloe Black. Wake me up hier für euch in Bayern 3. Wir schauen nochmal auf die Straßen. Das Bayern 3 Verkehrsupdate weiterhin mit der Geisterfahrermeldung. Achtung Autofahrer auf der A70 Schweinfurt-Wenneck-Bamberg zwischen Viere-Trunstadt und Bamberg. Hier kommt euch ein Geisterfahrer entgegen. Fahrt in beiden Richtungen äußerst vorsichtig. Fahrt nicht nebeneinander und überholt nicht auf der A70 Schweinfurt-Wenneck-Bamberg zwischen Viere-Trunstadt und Bamberg. Hier kommt euch ein Geisterfahrer entgegen. Wir melden, sobald die Gefahr vorüber ist.
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0: ganz neu für euch im Bayern 3. Das ist Lea mit dir alleine sein. Ich liebe euren Bayern 3 True Crime Podcast, aber ich bräuchte eigentlich täglich eine neue Folge. Das schreibt die Iris und ich glaube, vielen von euch geht's auch so. Am Donnerstag, da kommt ja die neue Folge schon wieder. Und bis dahin haben wir aber in der neuen ARD Sounds App ja ganz viel weiteren True Crime Nachschub. So wie Rote Roben. Da geht's um die Fälle, die es nach ganz oben bis vors Bundesverfassungsgericht in Karlsruhe geschafft haben.
1: Ein kranker Mann, der für sein Recht auf selbstbestimmtes Sterben kämpft. Ein Schüler, der seine ostfriesische Insel vor dem Untergang schützen will. Frauen, die jahrzehntelang für das Recht auf Schwangerschaftsabbruch oder für Gleichberechtigung kämpfen.
0: Das sind die Fälle, die Deutschland als ganzes Land bewegen. Geht's um Grundsatzentscheidungen vor Gericht. Ist was für alle unter euch, die es gerne spannend, aber nicht zu blutig mögen und verstehen wollen, warum entscheiden Richter eigentlich so, wie sie oft entscheiden. Rote Roben könnt ihr jetzt hören in ARD Sounds. Und in Bayern 3 könnt ihr jetzt Empire State of Mind einmal eine Runde laut drehen. Das sind Jay-Z und

Empire State of Mind. Jay-Z und Alicia Keys hier in Bayern 3. Wir schauen schnell auf die Straßen. Das Bayern 3 Verkehrsupdate. Schnell informiert, sicher unterwegs mit der Entwarnung für die A70 Schweinfurt-Wenneck. Bamberg zwischen Bamberghafen und Bamberg. Die Geisterfahrermeldung ist aufgehoben.

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1: Ihr seid echt die perfekten Komplizen.
2: Ja.
1: Wir kriegen jeden Morgen so viele Tipps von euch, wo Sebastian als nächstes mit unserem geheimen Quiz anrufen soll. Heute Morgen zum Beispiel, da kam der Tipp von einer Kollegin, dass wir doch mal bei der Lisa im Reisebüro in Nitzelbuch anklingeln sollen.
3: Ich hatte behauptet, ich bin Lehrer und plane eine Survival-Klassenfahrt.
1: Ja,
3: und der Bus soll doch bitte uralt sein.
4: Kann ich mal abklären.
3: Dass der dann einfach in der Wildnis liegen bleibt.
4: Okay.
3: Wenn wir uns dann orientieren, das würde dann ein bisschen in die Nacht reingehen, müsste man sich so am Himmel orientieren. An welchem Stern macht man das? Wissen Sie das?
4: Oh Gott, am Polarstern.
3: Ja, genau. Ja, super.
4: Okay.
3: Genau, geil. Nitzelbuch ist ja in der Oberpfalz. Wildnis ist vielleicht ein bisschen übertrieben. Hat sich für Lisa und die Kollegin Isabel aber gelohnt, weil gibt ihr für jede richtige Antwort einen Monat gratis Kaffee für alle im Büro.
1: Und die nächste Runde Undercover Kaffee Quiz morgen früh, kurz nach 7:30.
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1: Das hat Franzi Heinz für euch.
11: Heute Nacht, da kühlt es ab auf rund 8 Grad. Am Donnerstag und Freitag, da ist dann streckenweise auch wieder so ein bisschen Regen mit dabei. Bis dahin aber erstmal nicht. Morgen wird's wie heute. Es geht weiter mit viel Sonne, paar lockeren Wolken und 21 bis 29 Grad am Nachmittag.
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12: Wir haben es 6:30. Hallo zu euch auf die Straßen. Die A6 Heilbronn Richtung Nürnberg zwischen Ilshofen, Wolpertshausen und Crailsheim. Hier haben wir 4 Kilometer Stau nach einem Unfall. 45 Minuten braucht ihr hier länger. Die A8 München Richtung Salzburg zwischen Rosenheim West und Rohrdorf. Eine Baustelle. Hier sind es 4 Kilometer Stau, eine Viertelstunde, die es länger dauert. Die A8 Salzburg Richtung München, also Gegenrichtung zwischen Fraßdorf und Rosenheim. Hier haben wir 8 Kilometer Stau an einer Baustelle, 35 Minuten plus. Die A99 Westumfahrung München Richtung Lindau zwischen Fröttmanning Nord und Ludwigsfeld. Hier haben wir 8 Kilometer Stau. Bayern 3 Stauzeitrechner sagt, eine halbe Stunde braucht ihr hier länger durch. Die B15 Rosenheim Richtung Landshut zwischen Rosenheim und Rathausstraße. Hier haben wir Stau, 25 Minuten plus. Und noch die B471 Garching Richtung Fürstenfeldbruck zwischen Oberschleißheim und Karlsfeld. Hier sind es 2 Kilometer Stau und eine Viertelstunde, die ihr länger durchbraucht. Eine gute und vor allen Dingen sichere Fahrt euch allen unterwegs.
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bringt euch hoffentlich in einen gelassenen Feierabend rein. Das ist Billie Eilish und Burns of a Feather hier für euch in Bayern 3. Und jetzt im Herbst kommen vielleicht irgendwie die coolen Cowboy-Boots bei euch wieder aus dem Schrank, falls ihr schon welche habt. Irgendwie finde ich das ganz nice, dass dieser ganze Country-Vibe wieder ein bisschen da ist. Zum einen modisch, bei Serien aber auch, wie zum Beispiel Yellowstone übrigens, sehr, sehr dicke Empfehlung. Und auch in der Musik. Und da merkt man, dafür müssen wir nicht unbedingt in die USA, sondern wir bleiben einfach in Bayern, aus Burgthann bei Nürnberg. Da kommt Benedikt. Und auch wenn er nach Berlin mittlerweile gezogen ist, sagt er, ich bin nach wie vor stolzer Bayer, durch und durch. Ich versuche, jede Kirchweih mitzunehmen, liebe die Berge und bin jeden Monat mindestens einmal in Bayern bei meiner Familie. Das ist neu für euch hier in Bayern 3 aus Mittelfranken. Benedikt und Waterfall.

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1: Gracie Abrams, Look at My Life.

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8: Um 19 Uhr mit Alexandra Schöffel. Millionen Pflegebedürftige und Angehörige schauen auf die Pflegereform, die die schwarz-rote Koalition auf den Weg bringen will. Fest steht, dass es Einschnitte geben wird, doch die Details sind umstritten. Eigentlich wollte das Bundeskabinett den Gesetzentwurf morgen beschließen. Ob das was wird, scheint unklar, denn die SPD droht mit Nein. Fraktionschef Mirsch.
9: Bei der Pflege haben wir augenblicklich den Umstand, dass von dem Ministerium lediglich wiederum nur ein Kürzungsvorschlag vorgelegt worden ist, sodass, wenn wir jetzt die Aussagen, die wir alle getroffen haben, ernst und wahrnehmen, dass wir dann wirklich an die Reformen gehen müssen, an die Strukturen.
8: Das deutsche Bildungssystem hat zuletzt für Schlagzeilen gesorgt wegen der PISA-Studie. Jetzt hat die OECD eine neue Untersuchung vorgelegt mit gemischter Bilanz. So steht Deutschland bei den Abschlüssen in den sogenannten MINT-Fächern auf Platz 1. Das sind Fächer wie Mathematik und Informatik. Schlechte Noten gibt es allerdings bei den Ausgaben für Bildung. Raimund Bacher fasst die Ergebnisse zusammen.
10: Deutschland investiert gemessen an seiner Wirtschaftsleistung weniger in Bildung als der Durchschnitt der OECD-Staaten. Besonders kritisch ist die Lage demnach an den Schulen. Mehr als die Hälfte der Schülerinnen und Schüler besucht laut der Studie Schulen, an denen Lehrkräfte fehlen und dadurch das Lernen beeinträchtigt wird. Das ist einer der höchsten Werte im internationalen Vergleich. Bildungsministerin Prien von der CDU wertet die Ergebnisse als Zeichen dafür, dass Deutschland zwar Fortschritte gemacht habe, die vorhandenen Mittel aber nicht ausreichend wirksam einsetze.
8: In Berlin reißt die Debatte um Clan-Kontakte von linken Politikern nicht ab. Nach dem Wahlsieg der Partei vor anderthalb Wochen hatte die Anwesenheit eines Remo-Clan-Mitglieds bei einer Wahlparty für Wirbel gesorgt. Jetzt berichtet der Tagesspiegel, zwei mutmaßliche Angehörige eines anderen Clans seien auch auf der Party in Neukölln gewesen. Die Bezirksvorsitzende Schulz sagte, die Wahlparty sei eine öffentliche Veranstaltung gewesen. Man grenze sich klar von organisierter Kriminalität ab. Gegen Mitglieder der Clans laufen Ermittlungen wegen Betrugs, Geldwäsche oder Drogendelikten. Einige sind auf Social Media aktiv und hetzen gegen Israel oder die Juden. In Bayern fehlen vor allem in den Großstädten Wohnungen, allerdings stehen die Zeichen fürs Bauen ungünstig. Zahlen des Landesamts für Statistik zeigen, dass allein von Juli bis August die Kosten um 4,6% gestiegen sind. Das ist die stärkste Zunahme seit 3 Jahren. Vor allem die hohen Energiepreise machen Baumaterial teurer. Dadurch steigen dann auch die Preise für etwa Dachdecker oder Klempnerarbeiten. Mit ihren Rabatt-Apps versprechen viele Handelsketten exklusive Sparvorteile. Der Verbraucherzentrale Bundesverband findet, dass die Lidl-App Kunden diskriminiert, zum Beispiel Ältere, Behinderte oder Jüngere, und ist vor Gericht gezogen. Das Oberlandesgericht Brandenburg an der Havel erklärte sich aber für nicht zuständig und verwies die Klage zurück an ein Landesgericht. In ähnlichen Verfahren sind die Verbraucherschützer schon gegen Rabatt-Apps von Netto und Penny vorgegangen. Hier muss sich der Bundesgerichtshof mit dem Thema befassen. Es ist 19:03 Uhr.
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6: Heute Nacht kühlt es ab auf 3 bis 13 Grad. Morgen haben wir dann das ähnliche Spielchen wie heute. Wetter bleibt eigentlich genau gleich. Temperaturen sind bei 19 bis 28 Grad. Ab Donnerstag, da kommen dann mehr Wolken und auch Regen, vor allem in Franken, besonders unter Franken. Da kommt ordentlich was runter. Ansonsten bleibt die Sonne noch ein bisschen da. Es wird aber insgesamt kühler bei 17 bis 22 Grad.
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6: Hallo zu euch auf die Straßen. Die A6 Heilbronn Richtung Nürnberg zwischen Ilshofen, Wolpertshausen und Crailsheim. Hier haben wir 4 Kilometer Stau nach einem Unfall. Eine Dreiviertelstunde braucht ihr hier länger durch. A8 München Richtung Salzburg zwischen Rosenheim West und Rohrdorf. Eine Baustelle, 4 Kilometer Stau, Viertelstunde plus. Und die A8 Salzburg Richtung München zwischen Fraßdorf und Rosenheim. 8 Kilometer Stau an einer Baustelle, 35 Minuten dauert es hier länger. Die A99 Westumfahrung München Richtung Lindau zwischen Neuherberg und Ludwigsfeld. 7 Kilometer stockender Verkehr, Viertelstunde plus, sagt der Bayern 3 Stauzeitrechner hier. Und dann haben wir noch die B15 Rosenheim Richtung Landshut. Zwischen Rosenheim und Rathausstraße hier haben wir Stau und eine halbe Stunde, die ihr länger durchbraucht. Eine gute und vor allen Dingen sichere Fahrt.
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6: Hello. Und da startet langsam die Backsaison. Die Marina schickt hier gerade frische Zimtschnecken durch mit richtig leckerem Frosting drauf. Ach, sieht unverschämt lecker aus. Ich habe jetzt extra Hunger. Zum Glück ist auch ein bisschen schon Halloween-Season langsam. Deswegen gibt's jetzt Dracula auf die Ohren. Das sind Tame Impala und Jenny.

Immer noch geil. Share und Believe hier für euch in Bayern 3. Und was geht bitte in London bei allen Harry Styles Fans? Da gibt's jetzt Plakate mit Harrys Gesicht drauf und 3D-Lippen dazu. Also die sehen so ein bisschen aus, als wären sie aus so Silikonen nachgeformt, wie bei so einer lebensechten Puppe. Sonst ist es ein Plakat, aber die Lippen, die sind quasi kussecht. Für die Fans, die ihn immer schon mal abknutschen wollten. Wobei ich mir denke, das ist wahrscheinlich so hygienisch, wie wenn man diesen Handlauf von der Rolltreppe mit dem eine Runde schmusen würde. Aber mei, wem's gefällt, gell? In Bayern sagen wir ja leben und leben lassen. Vielleicht zieht's euch ja jetzt nach London zum Harry Styles Plakat. Oder vielleicht sagt er einfach nur, ich drehe jetzt Bayern 3 laut und vergesse alles, was sie gerade gesagt hat. Das ist Watermelon Sugar.

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5: Wir haben es gleich 7:30. Hallo zu euch auf die Straßen. Die A6 Heilbronn Richtung Nürnberg zwischen Ilshofen, Wolpertshausen und Crailsheim. 8 Kilometer stockender Verkehr nach einem Unfall. Eine Viertelstunde braucht ihr hier noch länger durch. Die A8 Salzburg Richtung München zwischen Fraßdorf und Rosenheim. Hier haben wir 7 Kilometer Stau an einer Baustelle. Eine halbe Stunde dauert es länger, sagt der Bayern 3 Stauzeitrechner hier. Und dann haben wir noch die B15 Rosenheim Richtung Landshut zwischen Rosenheim und Rathausstraße. Stau, halbe Stunde plus. Eine gute und vor allen Dingen sichere Fahrt euch allen unterwegs.

Shaboozy, a bar song. Tipsy. Für diesen Dienstagabend. Hier ist Bayern 3. Mit was geht? Und tagsüber, da haben wir noch so diese Iced Coffee Vibes. Aber jetzt am Abend, da kommt dann schon langsam vielleicht ein gemütlicherer Drink raus.

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10: Um 20 Uhr mit Alexandra Schöffel. Die geplanten Reformen bei Rente und Pflege sorgen weiter für Diskussionen. Führende Wirtschaftswissenschaftler haben die Bundesregierung davor gewarnt, zentrale Teile der geplanten Rentenreform aufzugeben. In einem Aufruf heißt es, wer einzelne Bausteine streiche, müsse einen wirksamen Ersatz nennen. Bei der geplanten Pflegereform tritt die SPD weiter auf die Bremse. Morgen sollte das Gesetz dazu im Kabinett beschlossen werden. Die SPD lehnt aber weiter einzelne Kürzungen ab und fordert eine Art Deckel, um die Kosten für Pflegebedürftige und ihre Familien zu begrenzen. Die Union wiederum lehnt das ab. Private Haushalte sind so reich wie nie zuvor, das zeigt eine neue Untersuchung des Versicherers Allianz. Allerdings ist das Geld ungleich verteilt. Die reichsten 10% besitzen in Deutschland demnach mehr als die Hälfte. Die Grünen fordern nun eine neue Steuer auf sehr hohe Vermögen. Philipp Eckstein berichtet.
11: Konkret wollen sie Vermögen von mehr als 500 Millionen Euro mit jährlich 2% besteuern. Für Vermögen von mehr als 1 Milliarde Euro sollen es 3% sein. Bei Vermögen von mehr als 10 Milliarden Euro dann 4%. Dabei sollen bereits entrichtete Einkommenssteuern damit verrechnet werden. Betroffen von der neuen Steuer wären nach Angaben der Grünen nur einige hundert Menschen in Deutschland. Für Bund und Länder erwarten sie dadurch Einnahmen von mehr als 20 Milliarden Euro jährlich.
10: Eine neue OECD-Studie stellt dem Bildungssystem in Deutschland in vielen Bereichen ein sehr gutes Zeugnis aus. Demnach schließen hier 34% der Studienabgänger ein MINT-Fach Mathematik ab. Außerdem investiere Deutschland überdurchschnittlich in Kindergärten, Schulen und Hochschulen. Gemessen an der Wirtschaftsleistung sind die Bildungsausgaben aber unter dem OECD-Schnitt. Bildungsministerin Prien zeigt sich mit diesen Zahlen zufrieden. Angesichts der schlechten PISA-Ergebnisse drängt sie aber auch auf frühe Förderung und auf besseren Unterricht. Jede achte Krebserkrankung geht auf Infektionen zurück. Zu dem Ergebnis kommt eine neue Studie der Weltgesundheitsorganisation. Demnach konnten im Jahr 2024 etwa 2,3 Millionen Fälle damit in Verbindung gebracht werden. Als Auslöser zählen Viren, Bakterien und Parasiten. Allein das Bakterium Helicobacter pylori, das die Magenschleimhaut schädigt, ist demnach für etwa 760.000 Krebsfälle verantwortlich. Auch humane Papillomaviren oder das Hepatitis-B-Virus gilt als mögliche Ursache. Im Paulaner Wiesenzelt ist es gestern Abend zu einem Engpass am Zapfhahn gekommen. 7 Schankkellner hatten während des laufenden Betriebs gekündigt. Grund war eine Auseinandersetzung, als der Festwirt einige von ihnen beim Biertrinken ertappte.
12: Hilfe kam aus dem benachbarten Hackerzelt. Der dortige Festwirt Thomas Reuderer schickte 3 seiner Schankkellner zu Paulaner. Außerdem hätten 2 zufällig anwesende Braumeister ausgeholfen. Denn die Wiesenfamilie halte zusammen und helfe sich gegenseitig. Die Gäste haben laut den Münchner Wiesenwirten nichts vom Engpass an der Paulaner Schenke mitbekommen. Neue Schankkellner konnten inzwischen offenbar gefunden und eingestellt werden. Antje Dörfner, München.
10: Und jetzt ist es 20:03 Uhr.
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3: Heute Nacht kühl, so runter 3 bis 13 Grad kriegen wir. Morgen ist dann eigentlich dasselbe in Grün wie heute. Wir haben wieder Sonne mit dabei, Temperaturen 19 bis 28 Grad. Ab Donnerstag, da kommen dann langsam mehr Wolken von Norden hereingeschoben und es kommt auch ein bisschen Regen, vor allem in Unterfranken runter. Ansonsten bleibt die Sonne noch erhalten, aber es wird insgesamt ein bisschen kühler. Dann nur noch 17 bis 22 Grad.
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3: Hallo zu euch auf die Straßen, die A8 Salzburg Richtung München. Zwischen Fraßdorf und Rosenheim, hier haben wir 6 Kilometer stockenden Verkehr. 10 Minuten dauert es länger, sagt der Bayern 3 Stauzeitrechner. Und die A95 München Richtung Garmisch-Partenkirchen. Zwischen Fürstenried und Dreieck Starnberg, hier sind es 2 Kilometer Stau und eine Viertelstunde plus. Eine gute und vor allen Dingen sichere Fahrt euch allen unterwegs.
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3: Wenn ihr noch auf dem Heimweg seid und ein bisschen Energie braucht, kein Problem. 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Pigeon John.

0: Torn. Immer noch geil.
1: Hat immer was vom Verliebtsein, dieser Song. Hier für euch im Bayern 3. Und jede Woche haben wir für euch die coolsten Newcomer direkt aus Bayern. Heute aus München, Diego Federico. Ist ein kleines Gesamtpaket. Er macht gerne Brazilian Jiu-Jitsu und verbindet dadurch gerne alles mit allem. Also Musik, mit Tanz, mit Theatralik, das volle Programm. In seinem Song Milano, da geht es aber nicht nach Brasilien, sondern geht es ab nach Italien. Der hat seine Familienwurzeln und genau deswegen ist Italien sein Happy Place. Das kann vielleicht der ein oder andere von euch auch nachvollziehen. Und dahin nimmt er uns jetzt mit. Das ist unser BR-Popradar-Newcomer für euch in Bayern 3. Diego Federico und Milano.

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2: Um 8:30 hallo zu euch auf die Straßen. Eine Meldung haben wir noch von der A95 München Richtung Garmisch-Partenkirchen. Zwischen Fürstenried und Dreieck Starnberg. Hier sind 2 Kilometer Stau, eine Viertelstunde, die ihr hier länger durchbraucht, sagt der Bayern 3 Stauzeitrechner. Eine gute und vor allen Dingen sichere Fahrt.
1: Und weiter geht's mit richtig viel.

Freigabe und in den Rivers hier für euch in Bayern 3. Und ist da ihr zukünftiger Ehemann? Das haben ganz viele spekuliert. Bei Ray wurde gesichtet mit Michael B. Jordan. Kennt ihr natürlich als Schauspieler zum Beispiel aus seinem neuesten Film Sinners. Weil mit dem ist sie eine Runde Achterbahn gefahren. Und da waren ganz viele Fans so, ist das nur Achterbahn fahren oder vielleicht auch Liebesachterbahn fahren? Und jetzt meint sie, nee. Leute, wir sind nur Freunde, die beide gerne rasante Sachen fahren. Deswegen hat man uns da gemeinsam gesehen. Also die Frage bleibt, where is my husband? Ray, in Bayern 3.

0: sofas and Spitball on the floor. Hier für euch. In Bayern 3 und gleich ab 21 Uhr ist Kader Gerrit am Start und bringt euch perfekt durch diesen Dienstagabend mit der geilsten neuen Musik. Und natürlich gibt's auch heute noch eine Runde unnützes Wissen. Der Star aktuell in der Küche, der Kürbis, ist botanisch gesehen gar kein Gemüse, sondern eine große Beere. Eine sogenannte Panzerbeere.
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4: Um 9 mit Alexandra Schöffel. Laut Zeitplan will das Bundeskabinett morgen eine Pflegereform beschließen, doch in langen Verhandlungen haben Union und SPD ihre Meinungsverschiedenheiten offenbar noch nicht ausräumen können. Während der CDU-Gesundheitsminister Kürzungen plant, fordert die SPD vor allem strukturelle Reformen. Wie ein Kompromiss aussehen könnte, dazu eine Einschätzung von ARD-Korrespondent Matthias Deiß aus Berlin.
5: Der Gesundheitsminister will den Entwurf mit Kürzungsmaßnahmen durchwinken, um die Finanzlücke zu schließen, im Gegenzug aber zusichern, dass man tiefgreifende Reformen zusammen angeht, etwa mit einer Kommission, wie das ja auch schon bei der Rente gemacht wurde. Fraglich, ob die SPD da mitgeht. Möglich wäre auch eine Art Durchwursteln. Man streicht ein paar Kürzungen, holt das Geld an anderer Stelle wieder rein und sagt, da hat jede Seite was bekommen. Oder aber man nimmt jetzt den Druck etwas raus, schiebt den Entwurf um ein paar Tage mit einer schnellen und tiefgreifenden Reform, aber rechnet vorerst keiner.
4: Die OECD nimmt regelmäßig die Bildung in verschiedenen Ländern unter die Lupe, auch in Deutschland. Hier fällt die Bilanz gemischt aus. So stellt die Organisation für wirtschaftliche Zusammenarbeit und Entwicklung fest, dass der Anteil von Uni-Abschlüssen in sogenannten MINT-Fächern wie Mathe und Naturwissenschaften der höchste im OECD-Vergleich ist. Schlechte Noten gibt es allerdings für die Ausgaben für Bildung. Hier liegt Deutschland insgesamt unter dem Durchschnitt. Auch beim Thema Schulausfall schneiden wir nicht so gut ab. Der Hackerangriff auf die Ludwig-Maximilians-Universität in München vor knapp 2 Wochen betrifft wohl auch ehemalige Studierende. Nach neuen Erkenntnissen geht es um etwa 600.000 Datensätze aus bis zu 50 Jahren. Ziel der Attacke war laut LMU der gesamte Datenbestand im Zulassungssystem. Seit 2005 sind auch Bankdaten oder Krankenkassennummern erfasst. Die Universität betont, es gebe keine Anhaltspunkte für Missbrauch oder die Veröffentlichung von Daten. Bis jetzt habe der Hacker auch keine Forderungen an die Uni gestellt. Es ist eine Premiere. In Marokko steht zum ersten Mal eine Frau an der Spitze der Regierung. König Mohammed VI. Hat die Bürgermeisterin von Marrakesch, El Mansouri, zur Ministerpräsidentin ernannt. Stefan Ehlert berichtet.
6: Die 50-jährige Politikerin El Mansouri setzte sich damit gegen ihren Parteifreund Fawzi Lakhdar durch. Die Juristin war 2009 die erste Bürgermeisterin in ihrer Geburtsstadt Marrakesch. Schon vor ihrer Ernennung hatten viele Bürgerinnen und Bürger sich für eine Frau als Regierungschefin ausgesprochen. Marokko sei reif dafür. In konservativen religiösen Kreisen kursiert dagegen Kritik. Es sei unklar, wie eine Frau an den religiösen Zeremonien des Königs teilnehmen könne.
4: Auf der griechischen Insel Kreta sind Überreste eines etwa 8 Millionen Jahre alten Nashorns gefunden worden. Forscher der Universität Patras auf dem Festland haben den versteinerten Schädel und andere Fundstücke gereinigt und das Alter bestimmt. Dabei halfen ihnen auch 3 noch erhaltene Backenzähne des Nashorns. Das massige Tier hatte 2 Hörner. Fundort war Sitia im Nordosten von Kreta. Es ist 21.03 Uhr.
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7: Jetzt in der Nacht kann es örtlich Nebel gehen. Dazu gehen die Temperaturen zurück auf 13 bis 3 Grad. Der Bayern 3 Wettertrend. Morgen eigentlich wenig Wetteränderung, ähnlich wie heute. Donnerstag ist es in Franken ein wenig bewölkter und in Unterfranken gibt es dann auch ein wenig Regen. Sonst meistens sonnig bei maximal 19 bis 28 Grad in den nächsten Tagen. Am Freitag kühlt es dann aber wieder ein wenig ab auf 17 bis 22 Grad. Da müssen wir dem Herbst dann doch mal ins Auge blicken.
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7: Einen schönen guten Abend auf die Straßen bzw. die Straße. Wir schauen auf die A73 Nürnberg Richtung Bamberg. Da ist zwischen Bamberg Süd und Bamberg Ost wegen Bergungsarbeiten gesperrt. Das war's soweit. Passt wie immer gescheit auf euch und aufeinander auf.
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7: Hi, schön, dass ihr dabei seid an diesem Dienstagabend. Machen wir es uns ganz bequem und kuschelig, je nachdem, wo ihr seid, wie ihr unterwegs seid. Wir sind auf jeden Fall zusammen. Harry Styles gibt es jetzt mit American Girls. Sophie Tucker ist dabei und gleich einen ganz neuen Song von einer ganz tollen Künstlerin. Reden wir gleich drüber.

0: Nina Sky und Jabba mit Move Your Body in eurem Hitradio Nummer 1 in Bayern 3. Hey, und diese Künstlerin hat einen neuen Song draußen.
1: Hallo, ich bin Sophie mit 2 F. Ich bin Musikerin und ihr kennt mich vielleicht von meinem viralen Hit Für immer Frühling.
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0: Das ist nämlich dieser Song.
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0: Ich fand diesen Song so wunderschön, als er rausgekommen ist von Sophie Für immer Frühling. Und sie hat jetzt nachgelegt. Puh, heißt ihr ganz neuer Track. Den hören wir jetzt in Bayern 3. Schönen Abend euch.

0: The Bowser in Bayern 3 mit Magnetic. Hey Leute, ich habe heute mit meiner 7-jährigen Nichte telefoniert und habe ich natürlich auch so gefragt, wieso das zweite Schuljahr bisher läuft. Und sie so, ey, es macht super Spaß bisher. Und dann meinte sie aber so, aber weißt du Katharina, wir haben heute Klassensprecher gewählt. Und ich so, ja und wolltest du Klassensprecherin werden? Sie so, ja, aber ich hatte nur eine Stimme und die war von mir. Ich war die letzte mit nur einer Stimme. Und das Coole war, die hat mir das überhaupt gar nicht peinlich berührt erzählt oder so oder irgendwie traurig, sondern wirklich voller Selbstbewusstsein. Irgendwie fand sie es, glaube ich, gerade cool, dass sie nur eine Stimme hatte. Und ich habe mir gedacht, das finde ich so cool, wie sie gerade damit umgeht. Und ein bisschen daran erinnert mich auch Malik Harris, wenn er nämlich drüber redet, dass er 2022 beim ESC den letzten Platz für Deutschland gemacht hat.
1: Was ein Beispiel ist, das oft in den Raum kommt, ist der ESC bei mir zum Beispiel, weil ich natürlich auch vor einem Millionenpublikum letzter Platz wurde, wo man natürlich auch viele Leute sagen würden, das ist Scheitern, da hast du jetzt irgendwie verkackt oder so. Für mich war das aber eine der größten und besten, lehrreichsten Momente meines Lebens, auch wenn es natürlich auch da im ersten Moment wehgetan hat und ich glaube, das ist auch normal. Aber ich habe dann danach gesagt und ich glaube, das ist auch ganz, ganz wichtig, wenn man scheitert. Ich glaube, man kann gar nicht richtig scheitern, wenn man sein Bestes gibt. Und ich glaube, das ist was, wenn man mit der Einstellung durchs Leben geht, dann gibt's dieses Scheitern gar nicht so richtig. Und so war das bei mir auch beim ESC zum Beispiel, dass ich gesagt habe, hey, Moment mal, ich habe alles gegeben, ich habe es total genossen, was auch sehr, sehr wichtig ist. Ich habe diesen Moment auf der Bühne total genossen, aufgesaugt und so eine unfassbar geile Erfahrung gemacht. Diese Platzierung ist doch vollkommen egal.
0: Oh, ich finde es so toll, weil ganz ehrlich, so sollten wir echt damit umgehen. Einfach Dinge probieren und allein das, was wir schon gemacht haben, das ist allein schon Wahnsinn. Statt irgendwie das nicht zu probieren. Wir hören Malik Harris jetzt mit seiner ganz neuen Single Easy in Bayern 3.

0: Levitating von Dua Lipa.
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0: Schönsten guten Abend auf die Straßen. Um kurz nach 9:30 schauen wir auf die A73 Nürnberg Richtung Bamberg. Da ist zwischen Bamberg Süd und Bamberg Ost wegen Bergungsarbeiten gesperrt. Passt wie immer gescheit auf euch und aufeinander auf.
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Gott, habe ich Evanescence gefühlt. Going Under von 2003 hier in Bayern 3. Wir hören jetzt Jack Dean, der hat einen Song, der heißt Mercy und den hat er quasi nicht allein, den Song. Also das ist ein Baby, an dem 12 Namen beteiligt waren. Das ist ja oft so, ne? Wenn man mal nachguckt, wer so einen Song schreibt und dann eben singt. Gut, das war halt in dem Fall er, aber dann auch produziert. Da steckt schon ordentlich Manpower dahinter. Aber muss man sagen, hat sich auch gelohnt. Der Song ist ein Feel-Good-Pop-Song, obwohl es ums schlechte Gewissen geht. Nämlich, wenn man zu wenig Zeit für Familie, Freunde, auch die Partnerin hat. Also eigentlich ein ernster Inhalt, aber trotzdem irgendwie locker flockig verpackt. Hören wir mal rein. Mercy von Jack Dean, ganz neu in Bayern 3 am Abend.

Das ist Nina Chuba mit Fucked Up zusammen mit Mako in Bayern 3. Und bei ihr selber ist tatsächlich ungefähr nichts Fucked Up aktuell. Bei der läuft's, ne? Die hat neue Werbedeals, hat jetzt erst ihre Tour beendet und schreibt schon auf Insta, sie hat letzte Woche so feine neue Musik gemacht. Wortwörtlich schreibt sie das. Und jetzt ist sie richtig im Flow wieder. Also wir dürfen uns auf ganz viel Neues von Nina Chuba freuen. Und jetzt hören wir erstmal was Altes. Ein immer noch geil Hit in Bayern 3 von Tag Team Wump.

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2: Mitten auf der Wiese, zwischen Beachvolleyballfeld und Klettergarten, 30 Grabsteine. Was für ein sonderbarer Ort für einen Friedhof. Auf den Steinen lese ich keinen Namen und auch kein Datum, wann geboren oder gestorben. Nur in goldener Schrift auf schwarzem Stein Sachen wie die Mona Lisa von hinten malen, meinen Hund zu einem Therapiehund ausbilden, überdachte Radwege für Pendler. Ich bin auf dem Friedhof der guten Ideen gelandet. Der heißt wirklich so und ist in Hamburg. Der Künstler Marc Wehrmann hat ihn geschaffen. Ganz verschiedene Männer und Frauen haben ihm von Ideen erzählt, die sie nie verwirklicht haben. Irgendwann haben sie ihre Träume begraben. Jeder Grabstein hier ist so ein Traum. Das klingt erstmal traurig. Doch beim Lesen der toten Ideen spüre ich etwas anderes. Da ist Ruhe. Kein schlechtes Gewissen mehr. Kein, das wollte ich doch immer mal machen. Ich denke an meine eigenen guten Ideen von früher. Da ist vieles dabei. Eine große Familie gründen, 2 Kinder mindestens. Forschen und eine Doktorarbeit schreiben. 1 Jahr Auszeit nehmen und durch die USA und Kanada reisen. Manche Idee macht mich heute noch kribbelig. Aber viele konnte ich loslassen und begraben. Das ist doch gut so. Es kommen ja immer wieder neue. Und ich spüre, wie lebendig ich bin.
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3: Um 10 mit Alexandra Schöffel. Kommen kurz vor der möglichen Kabinettsabstimmung morgen noch Änderungen bei der Pflegereform? Die SPD drängt weiterhin darauf. Fraktionschef Mirsch sagte, man werde dem Gesetzentwurf nicht zustimmen, wenn dieser nur Kürzungen enthalte. Wie unser Korrespondent Georg Schwarte berichtet, argumentiert Mirsch auch mit dem Gerechtigkeitsgefühl der Bürger.
4: Die Leute hätten die Reformen bisher lediglich als Kürzungen wahrgenommen. Diesen Fehler dürfe man jetzt bei der Pflege nicht wiederholen. Dazu gehöre auch ein Gerechtigkeitsausgleich zwischen privater und gesetzlicher Pflegeversicherung, um auch die Privatversicherten an den Kosten und Risiken der Allgemeinheit zu beteiligen. Zur Stunde ist weiter unklar, ob das Thema morgen im Bundeskabinett besprochen wird. Derzeit finden laut Mirsch weitere Gespräche auf höchster Ebene statt.
3: Das deutsche Bildungssystem hat zuletzt für Schlagzeilen gesorgt wegen der PISA-Studie. Jetzt hat die OECD eine neue Untersuchung vorgelegt mit gemischter Bilanz. So steht Deutschland bei den Abschlüssen in den sogenannten MINT-Fächern auf Platz 1. Das sind Fächer wie Mathematik und Informatik. Schlechte Noten gibt es allerdings bei den Ausgaben für Bildung. Raimund Bacher fasst die Ergebnisse zusammen.
5: Deutschland investiert gemessen an seiner Wirtschaftsleistung weniger in Bildung als der Durchschnitt der OECD. Staaten. Besonders kritisch ist die Lage demnach an den Schulen. Mehr als die Hälfte der Schülerinnen und Schüler besucht laut der Studie Schulen, an denen Lehrkräfte fehlen und dadurch das Lernen beeinträchtigt wird. Das ist einer der höchsten Werte im internationalen Vergleich. Bildungsministerin Prien von der CDU wertet die Ergebnisse als Zeichen dafür, dass Deutschland zwar Fortschritte gemacht habe, die vorhandenen Mittel aber nicht ausreichend wirksam einsetze.
3: In Berlin reißt die Debatte um Clan-Kontakte von linken Politikern nicht ab. Nach dem Wahlsieg der Partei vor 1,5 Wochen hatte die Anwesenheit eines Remo-Clan-Mitglieds bei einer Wahlparty für Wirbel gesorgt. Jetzt berichtet der Tagesspiegel, 2 mutmaßliche Angehörige eines anderen Clans seien auch auf der Party in Neukölln gewesen. Die Bezirksvorsitzende Schulz sagte, die Wahlparty sei eine öffentliche Veranstaltung gewesen. Man grenze sich klar von organisierter Kriminalität ab. Gegen Mitglieder des Clans laufen Ermittlungen wegen Betrugs, Geldwäsche oder Drogendelikten. Einige sind auf Social Media aktiv und hetzen gegen Israel oder Juden. In Bayern fehlen vor allem in den Großstädten Wohnungen. Allerdings stehen die Zeichen fürs Bauen ungünstig. Zahlen des Landesamts für Statistik zeigen, dass allein von Juli bis August die Kosten um 4,6% gestiegen sind. Das ist die stärkste Zunahme seit 3 Jahren. Vor allem die hohen Energiepreise machen Baumaterial teurer. Dadurch steigen auch die Preise etwa für Dachdecker oder für Klempnerarbeiten. In Rosenheim haben Experten des Kampfmittelräumdienstes eine Bombe aus dem Zweiten Weltkrieg entschärft. Die Behörden haben inzwischen Entwarnung gegeben und so können die etwa 1500 Anwohner zurück in ihre Häuser und Wohnungen. Gesperrte Straßen und die Bahnstrecke von und nach Österreich wurden wieder freigegeben. Bauarbeiter hatten den 250 Kilogramm schweren Blindgänger am Mittwoch an der Zugtrasse entdeckt. Es ist 22.03 Uhr.
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6: Vereinzelt kann es Nebel geben heute Nacht. Dazu gehen die Temperaturen zurück auf 13 bis 3 Grad. Der Bayern 3 Wettertrend für morgen, der schaut gut aus, nämlich so wie heute im Prinzip. Donnerstag ist es in Franken bewölkter und in Unterfranken gibt es auch wenig Regen, stellenweise dann auch abends in Schwaben. Sonst aber tagsüber meistens sonnig, bei maximal 19 bis 28 Grad in den kommenden Tagen. Erst am Freitag kühlt es dann wieder wenig weiter runter.
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6: Einen schönen guten Abend auf die Straßen, beziehungsweise die A73 Nürnberg Richtung Bamberg. Da ist nämlich zwischen Bamberg Süd und Bamberg Ost wegen Bergungsarbeiten gesperrt. Aber das war's dann auch schon wieder. Gute, vor allem sichere Fahrt euch.
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6: Hi, und wie immer freue ich mich, dass auch ihr hier seid, also mit am Start und zuhört. Dafür haben wir auch die beste Musik, nämlich gleich Sigrid, Don't Kill My Vibe, immer gut. Und jetzt Tampa City, Self-Aware, ein Song, der auch sofort ins Ohr geht, jetzt in Bayern 3.

Oh, Entschuldigung, jetzt musste ich hier einfach ins Mikrofon reingehen. Ich dachte, ich habe es noch im Griff. Nun ja, Metregim ist hier gehört in Bayern 3 mit Es könnte mem. Wir hören jetzt die Sängerin Kati K., die aus München kommt. Und die hat übrigens ihre Musikkarriere einfach so cool gestartet. Und zwar hat sie einfach über Instagram an ein Plattenlabel eine Nachricht geschrieben. Hat einfach gemeint, hey Leute, entdeckt mich doch mal, ich bin hier. Also so zumindest die Sage. Wie cool ist das, oder? Und ich meine, es hat es mehr als geschafft. Jetzt nämlich in Bayern 3 für euch. Kati K. mit Glashaus, ganz neu.

0: Olivia Dean in Bayern 3, so easy, und wir haben es 22.22 Uhr. Ich finde ja immer, das ist so eine Uhrzeit, da darf man sich was wünschen, weil alle vier Zahlen gleich. Habt ihr schon einen Wunsch? Könnt ihr noch ein bisschen dran rumdenken, wir haben noch 12 Sekunden. So, wir hören gleich Alle Farben mit seinem neuen Track Same Old Sky zusammen mit Mae Stevens. Und vielleicht wusstet ihr noch nicht, dass Alle Farben großer Kochfan ist. Hat ja auch Konditor gelernt. Ich glaube, da kocht man vielleicht dann auch gerne. Obwohl, würde ich gar nicht so sagen, weil ich koche voll gern und backe jetzt nicht so krass gern. Nun ja, man kann eben nicht von einem aufs andere schließen, aber auf jeden Fall mag er essen. Vor allem mag er die asiatische Küche.
1: Ich liebe die asiatische Küche im Allgemeinen, und wenn es schnell gehen muss, dann liebe ich einfach so gebratenen Reis mit Gemüse, Tofu oder irgendwas dazu noch.
0: Ja, ich finde dir, das ist so schnell gebratener Reis mit Gemüse. Also muss man erstmal den Reis kochen, das Gemüse braten und dann den Reis noch mit reinbraten. Schon auch aufwendig, gell? Der Herr Alle Farben. Wir hören jetzt zusammen mit Mae Stevens mit Same Old Sky in Bayern 3. Habt's ganz schön.

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1: Schönen guten Abend an alle unterwegs. Da schauen wir auf die A73 Nürnberg Richtung Bamberg. Da ist zwischen Bamberg Süd und Bamberg Ost wegen Bergungsarbeiten noch immer gesperrt. Das war's aber soweit. Gute, vor allem sichere Fahrt euch.
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0: Das ist Ordinary von Alex Warren in Bayern 3. Und falls ihr gerade irgendwie unglücklich Single seid oder überhaupt so ein bisschen liebestechnisch nicht so happy seid, dann folgt dem am besten nicht auf Instagram. Der postet nämlich immer sehr viel Content mit seiner sehr tollen Frau, die sich sehr lieb haben. Nun ja, aber wir gönnen es denen natürlich auch.
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0: Und lenken uns ab mit toller Musik eben aus Bayern. Und zwar von Lena. L-E-N-E-R. Da muss man schon immer sagen, wie das Mädel sich auch schreibt. Ursprünglich kommt sie am Stadtrand aus Freising her quasi. Vom Stadtrand von Freising. Sagt man das so? Wie auch immer. Und zwar auf einem abgelegenen Hof ist sie aufgewachsen. Musste sich also auch viel mit sich selber beschäftigen. Hat viel ihre Fantasie auch spielen lassen können. So in den heimischen Wäldern. Hört sich richtig cool an, oder? Und Lena spielt übrigens am 24.10. in München ein Konzert. Falls ihr da in der Nähe seid, sie mal live sehen wollt, weil das checkt ihr jetzt ab. Ob es euch denn gefällt, dass ihr Release-Konzert in der Müller in München. Und wir hören sie jetzt mit Keine Zeit ganz neu in Bayern 3 im BR-Popradar.

Ariana Grande, Hate That I Made You Love Me in Bayern 3. Und so wie es ja heute Instagram-Namen gibt oder auch auf TikTok, so gab es ja früher unsere ICQ-Namen. Und ich werde nie vergessen, der Junge, in den ich damals ganz doll verliebt war, der hieß Dexter. Und zwar nicht wie der aus der Mörderserie Dexter, sondern wie der Frontmann von The Offspring. Und deswegen weiß ich auch, dass der Dexter heißt. Das ist nämlich, so viel weiß ich nicht über The Offspring, außer dass wir ihre Songs natürlich immer noch gerne hören. Auch den hier, ein immer noch geil Hit in Bayern 3, The Kids Aren't Alright, für euch in eurem Hitradio Nummer 1. Habt damit einen schönsten Dienstagabend.

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1: Um 11 mit Alexandra Schöffel. Trotz aller Sicherheitsbedenken aus der Tech-Branche, US-Präsident Trump lehnt gesetzliche Vorschriften für künstliche Intelligenz weiter ab. Aus seiner Sicht reicht es aus, wenn sich KI-Entwickler selbst überwachen.
2: Nach dem Treffen mit den Chefs der amerikanischen KI-Branche im Weißen Haus sagte Trump wörtlich: Wir dürfen sie nicht ausbremsen. Die USA hätten einen großen Vorsprung vor China und müssten diesen Vorsprung behalten. Im US-Kongress gibt es überparteiliche Initiativen mit dem Ziel gesetzlicher Regulierung der KI-Entwicklung. Derzeit scheinen diese Gesetzesinitiativen aber chancenlos. Ralf Borchardt, Washington.
1: Die Pflegereform soll eigentlich morgen im Kabinett beschlossen werden, doch die SPD lehnt das Gesetz von Gesundheitsminister Lindemann weiter ab. Fraktionschef Mirsch sagte, die Menschen hätten bisher nur wahrgenommen, dass Leistungen gestrichen werden. Die SPD fordert strukturelle Reformen. Mirsch nannte auch einen Gerechtigkeitsausgleich zwischen privater und gesetzlicher Pflegeversicherung, um die Privatversicherten an den Kosten der Allgemeinheit zu beteiligen. Eine neue OECD-Studie stellt dem Bildungssystem in Deutschland in vielen Bereichen ein gutes Zeugnis aus. Danach schließen hier 34% der Studienabgänger ein MINT-Fach wie Mathematik ab. Außerdem investiere Deutschland überdurchschnittlich in Kindergärten, Schulen und Hochschulen. Gemessen an der Wirtschaftsleistung sind die Bildungsausgaben aber unter dem OECD-Schnitt. Bildungsministerin Prien zeigt sich mit diesen Zahlen zufrieden. Angesichts der schlechten PISA-Ergebnisse drängt sie aber auch auf frühe Förderung und auf besseren Unterricht. In Frankreich protestieren Schüler seit mehreren Tagen gegen Lehrermangel und schlechte Ausstattung. Auch Lehrer beteiligten sich an den Aktionen, die teilweise in Gewalt umschlugen. In Lyon wurden Polizisten mit Wurfgeschossen und Feuerwerkskörpern beworfen. An mehr als 80 Gymnasien wurden die Eingänge blockiert oder Blockaden errichtet. Es gab etliche Verletzte. Laut Innenminister Nunez wurden 440 Menschen festgenommen. Im Paulaner Wiesenzelt ist es gestern Abend zu einem Engpass am Zapfhahn gekommen. 7 Schankkellner hatten während des laufenden Betriebes gekündigt. Grund war eine Auseinandersetzung, als der Festwirt einige von ihnen beim Biertrinken ertappte.
3: Hilfe kam aus dem benachbarten Hackerzelt. Der dortige Festwirt Thomas Reuderer schickte 3 seiner Schankkellner zu Paulaner. Außerdem hätten 2 zufällig anwesende Braumeister ausgeholfen. Denn die Wiesenfamilie halte zusammen und helfe sich gegenseitig. Die Gäste haben laut den Münchner Wiesenwirten nichts vom Engpass an der Paulaner Schenke mitbekommen. Neue Schankkellner konnten inzwischen offenbar gefunden und eingestellt werden. Antje Dörfner, München.
1: Es ist 23.03 Uhr.
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4: In dieser Nacht gibt's örtlich Nebel und wir sind bei Temperaturen zwischen 13 und 3 Grad. Der Bayern 3 Wettertrend. Morgen eigentlich im Prinzip wettertechnisch so wie heute. Donnerstag ist es in Franken bewölkter und in Unterfranken gibt's auch wegen Regen. Sonst am Donnerstag auch meistens noch sonnig bei maximal 19 bis 28 Grad. Freitag kühlt's dann stärker ab, nämlich auf 17 bis 22.
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4: Ein Servus auf die Straßen, noch immer mit der einen Meldung von der A73 Nürnberg Richtung Bamberg. Hier ist zwischen Bamberg Süd und Bamberg Ost wegen Bergungsarbeiten gesperrt. Gute, vor allem sichere Fahrt.
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4: Hi, und uns singt jetzt Apache 207 Song Roller. In Bayern 3. Habt's schön.

Ich würde sagen, der Avril Lavigne geht einfach immer. Mit Girlfriend, gerade gehört in Bayern 3. Und so geht es uns jetzt bestimmt auch mit dem neuen Song von Somber. My Body Isn't Ready, hören wir jetzt von ihm. Ein großartiger Tänzer. Das sehen wir halt jetzt leider im Radio nicht, aber wir können es uns dazu denken. 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

Just Keep Watching in eurem Hitradio Nummer 1 in Bayern 3 von Tate McRae. Und gerade schon viele, wahrscheinlich vor allem die Fans, auf die Beckhams mal wieder. Denn vielleicht, eventuell, startet Victoria Beckham weiter mit ihrer Musikkarriere durch. Also ich meine, die hatte sie ja schon längst mit den Spice Girls. Aber es sieht gerade so aus, als würde sie mit ihrem Sohn Cruz unterwegs sein. Und zwar im Musikstudio. Er hat nämlich ein Bild gepostet und sie am Mikrofon. Er ist nämlich sowieso auch Musiker und in die Fußstapfen seiner Spice Girls Mom getreten. Die hören wir jetzt in Bayern 3.

0: Das ist Niklas D. mit Renee Miller und Around the World in Bayern 3.
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0: Einen guten Abend auf die Straßen. Es gibt noch immer die eine Meldung, und zwar die von der A73 Nürnberg Richtung Bamberg. Hier ist noch immer zwischen Bamberg Süd und Bamberg Ost wegen Bergungsarbeiten gesperrt. Passt wie immer gescheit auf euch und aufeinander auf.
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Jetzt gibt's einen Künstler, da würde man nie drauf kommen, aber der hat auch schon einen Song für Helene Fischer geschrieben oder überhaupt für andere. Weit über 100 Songs, aber seine eigene Musik, die ist natürlich was ganz Besonderes für ihn. Wie es ist, hören wir jetzt ganz neu in Bayern 3 am Abend von Montez. Habt's schön.

Calvin Harris mit Sam Smith und Promises in Bayern 3. Mein Name ist Kader Gereth und damit entlasse ich euch jetzt in die Nacht. Habt's ganz schön jetzt mit Tove Lo und Stromae.

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1: Um 0 Uhr mit Lydia Wagner. US-Präsident Trump ist weiterhin gegen gesetzliche Regulierungen und Beschränkungen bei der Entwicklung von künstlicher Intelligenz. Nach einem Gespräch mit den Chefs von großen US-Technologieunternehmen erklärte er, es reiche aus, wenn sich die Unternehmen selbst regulieren. Ralf Borchert berichtet aus Washington.
2: Nach dem Treffen mit den Chefs der amerikanischen KI-Branche im Weißen Haus sagte Trump wörtlich: Wir dürfen sie nicht ausbremsen. Die USA hätten einen großen Vorsprung vor China und müssten diesen Vorsprung behalten, so Trump weiter. Der Präsident ließ die KI-Chefs nach eigenen Worten einen Vertrag zur offiziellen Umbenennung künstlicher Intelligenz in Superintelligenz unterzeichnen. Im US-Kongress gibt es überparteiliche Initiativen mit dem Ziel gesetzlicher Regulierung der KI-Entwicklung. Derzeit scheinen diese Gesetzesinitiativen aber chancenlos.
1: Kasachstan will künftig mehr Öl an Deutschland liefern. Das hat Staatspräsident Takaev nach einem Treffen mit Bundeskanzler Merz in Berlin gesagt. Sein Land wolle die Lieferungen erhöhen und weiterhin ein zuverlässiger Partner für Deutschland sein. Merz nannte das kasachische Öl einen wichtigen Baustein, um bei der Versorgung breiter aufgestellt zu sein. In ganz Frankreich sind die Proteste von Schülern weitergegangen, teilweise eskalierte die Gewalt. Die Jugendlichen haben Dutzende Schulen blockiert, in mehreren Städten schlossen sich Studenten den Aktionen an, etwa in Paris, Nizza und Toulouse. Frankreich-Korrespondentin Julia Borutta.
3: Es ist eine explosive Mischung. Just an dem Tag, für den der öffentliche Dienst im ganzen Land Demonstrationen angekündigt hatte, kulminierten erneut die Proteste der Schüler. Sie kritisieren Unterrichtsausfall, zu wenig Lehrer, zu wenig psychosoziale Dienste, schlechte Ausstattung. Vielerorts solidarisieren sich die Lehrkräfte mit der Schülerschaft. Seit ein paar Tagen wächst die Protestbewegung an den Gymnasien. Barrikaden vor den Eingängen. Es kam zu zahlreichen Zusammenstößen mit der Polizei. Einige Vermummte, oftmals junge Leute, die gar nicht an den Lycées eingeschrieben sind, so die Vermutung, schossen mit Feuerwerkskörpern auf die Polizisten.
1: Der englische Fußball-Top-Club Manchester City ist in einem Finanzskandal in allen Anklagepunkten schuldig gesprochen worden. Diese Einschätzung einer unabhängigen Kommission hat die Premier League jetzt bestätigt. Manchester City habe zwischen 2009 und 2018 Scheinverträge geschlossen, falsche Jahresabschlüsse eingereicht und den tatsächlichen Zustand seiner Finanzen verschleiert. Die Strafe dafür steht noch nicht fest. Das Wetter in Deutschland. Heute Nacht teils wolkig, teils klar, nur vereinzelt neblig. Tiefstwerte 18 bis 6 Grad. Morgen in Württemberg, Bayern, Thüringen und Sachsen am häufigsten Sonne bei 19 bis 30 Grad. Es ist 0:03 Uhr.
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4: Die A73 Nürnberg Richtung Bamberg ist zwischen Bamberg Süd und Ost wegen Bergungsarbeiten gesperrt.
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2: Wahrscheinlich checkt ihr auch jetzt gerade in der Urlaubszeit irgendwie den Status der Menschen in WhatsApp, die gerade noch im Urlaub sind. Was wir da auch sehen, sind aber Kinder in Badebekleidung, schlafend im Zelt. Und ganz oft ist uns, glaube ich, nicht klar, wie viele Kontakte wir eigentlich haben und wer das dann alles sehen kann. Martina Plackmann ist Referentin für Mediensicherheit von der polizeilichen Kriminalprävention. Sie sagen aber, Martina, der Status allein ist gar nicht das Problem.
3: Da geht es wirklich darum, nicht nur auf den Status achten, was ich da veröffentliche und was ich zeige, sondern auch wirklich in den Profilfotos.
2: Wissen Sie, wie viele Kontakte Sie haben in WhatsApp?
3: Nein, ich weiß aber, dass ich da ganz viele alte Kontakte drin habe, die ich nie gelöscht habe.
2: Meistens sind die Eltern ja sehr stolz und wollen ja irgendwie das Glück und die Freude hauptsächlich teilen und denken eben nicht daran, dass man ja durch diese Bilder auch viele Rückschlüsse ziehen kann. Der Spielplatz, der einem vielleicht bekannt vorkommt, der Badesee, den man im Hintergrund irgendwie erkennt.
3: Genau, und das ist jetzt ein ganz besonderes Thema, weil was steht nach den Sommerferien an? Die Einschulung. Und da möchte ich also wirklich sensibilisieren, dafür auch keine Fotos hochzuladen von der Einschulung, weil gerade auf solchen Bildern sind wahnsinnig viele Informationen über Schule, Name des Kindes, welche Klasse. Mhm. Und dadurch kann wahnsinnig viel herausgefunden werden. Wer Interesse daran hat, der findet Sachen raus. Und es ist auch immer möglich, dass jemand ein Profilfoto oder einen Status sieht, an den ich gar nicht denke. Es können Screenshots gemacht werden, weitergeschickt werden, gar nicht mal aus böser Absicht. Aber ich weiß nie, wo diese Bilder landen. Hm. Und womöglich werden die später für Mobbingzwecke gegen mein Kind verwendet.
2: Was können wir denn noch tun als Eltern aktiv, um unsere Kinder zu schützen?
3: Mein Tipp, auch als Mutter, frühzeitig in den Austausch zu gehen mit den Kindern und zu sagen, hier, wenn du gerade nicht möchtest, dass ich ein Foto von dir mache, dann sag es und dann halte ich mich da auch dran.
2: Ja.
3: Gerade Kinder, die schlafen, Kinder in Badebekleidung, das gehört nicht ins Internet und auch nicht auf WhatsApp.
2: Wenn Sie jetzt einen ganz klaren Rat rausgeben können an alle Eltern, welcher wäre das?
3: Keine Fotos in den Status von Kindern, keine fremden Kinder fotografieren und veröffentlichen. Das ist ein absolutes No-Go, mit dem eigenen Kind sprechen. Und keine Nacktfotos oder Fotos in Unterwäsche oder Badebekleidung veröffentlichen. Und das sind dann so Momente, wo ich nachher gar nicht einschätzen kann, wer spricht eventuell mein Kind darauf an.
2: Ja.
3: Und wenn womöglich fremde Personen, die mit mir befreundet sind, plötzlich das Kind ansprechen, die dann direkt so einen Moment von einer Vertrautheit schaffen, weil die ja wissen, ah, du warst doch letzten Monat im Zoo, ich habe doch gesehen, du warst da bei den Elefanten, der hat dir aus der Hand gefressen. Und das Kind denkt so, ah, okay, da ist jetzt eine Privatheit, die überhaupt gar nicht so stattfindet, nur weil jemand das Foto gesehen hat.
2: Frau Plackmann, herzlichen Dank für die Informationen und für Ihre Zeit.
3: Vielen Dank.
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1: Die A73 Nürnberg Richtung Bamberg ist zwischen Bamberg Süd und Ost wegen Bergungsarbeiten gesperrt.
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3: Ihr seid echt die perfekten Komplizen.
4: Ja.
3: Wir kriegen jeden Morgen so viele Tipps von euch, wo Sebastian als nächstes mit unserem geheimen Quiz anrufen soll. Heute Morgen zum Beispiel, da kam der Tipp von einer Kollegin, dass wir doch mal bei der Lisa im Reisebüro in Nitzelbuch anklingeln sollen.
5: Ich hatte behauptet, ich bin Lehrer und plane eine Survival-Klassenfahrt.
3: Ja,
5: und der Bus soll doch bitte uralt sein.
6: Kann ich mal abklären.
5: Dass der dann einfach in der Wildnis liegen bleibt.
6: Okay.
5: Wenn wir uns dann orientieren, das würde dann ein bisschen in die Nacht reingehen, müsste man sich so am Himmel orientieren. An welchem Stern macht man das? Wissen Sie das?
6: Oh Gott, am Polarstern.
5: Ja, genau. Ja, super.
6: Okay.
5: Genau, geil. Nitzelbuch ist ja in der Oberpfalz. Wildnis ist vielleicht ein bisschen übertrieben. Hat sich für Lisa und die Kollegin Isabel aber gelohnt, weil gibt ihr für jede richtige Antwort einen Monat gratis Kaffee für alle im Büro.
3: Und die nächste Runde Undercover-Kaffee-Quiz morgen früh, kurz nach 7:30.

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2: Knapp 3000 Einwohner zählt die Gemeinde Weißenstadt im Fichtelgebirge. Und die saßen garantiert alle vor dem Fernseher, als die Oberfränkin Jasmina Escher im Oktober 2024 bei einer Castingshow ihren großen Auftritt hatte. Mit mächtiger Stimme sang sie Stand Up von Cynthia Erivo.

0: Auch wenn die strenge Jury sie damals nicht ins Finale wählte, kennt ganz Deutschland seitdem die junge Weißenstädterin, die sich heute Nina nennt. Ihre tolle Stimme, so sagt sie, hat sie quasi in die Wiege gelegt bekommen.
1: Ich habe ja als Kind schon in Gummistiefeln und Windeln vorm Fernseher gestanden und bei Heidi ganz laut mitgesungen, erzählt mir meine Mama zumindest immer. Aber ja, danach bin ich ganz viel auf Stadtfesten aufgetreten und habe eigentlich immer nur Coversongs gesungen. Und seit letztem Jahr jetzt mache ich eigene Musik.
0: Nina ist eine ziemlich kreative Frau. In Nürnberg hat sie einige Zeit bei einem privaten Radiosender moderiert. Als Model stand sie immer wieder für Werbefilme vor der Kamera. Doch jetzt ist die Musik ihr Mittelpunkt, auch in der Freizeit.
1: Ich bin am Wochenende ganz oft auch in Nürnberg unterwegs, gehe zum Beispiel auch super gerne in Karaoke-Bars. Leute, ich sag's euch, Karaoke-Bars machen einfach anders Spaß, wenn man sich da die Seele aus dem Leib singt. Und wenn ich nicht in der Stadt bin ich natürlich bei mir zu Hause in Weißenstadt und genieße da die Ruhe. Also das finde ich auch so schön an Weißenstadt, weil dort gibt es Seen, viele Wanderwege, eine richtig tolle Therme und da kann man sehr, sehr gut runterkommen von dem ganzen Alltagsstress.
0: Mit ihrer Debütsingle Bittersüß Discord hat sie sich zuerst bei Bayern 3 beworben. Eine Woche lang lief der Song daraufhin als Newcomer der Woche. Über ihre neue Single Mit der Zeit sagt Nina, es gehe um die Ungeduld, die wir manchmal uns selbst gegenüber haben und dabei die schönen Momente verpassen, die gerade um uns herum passieren. Und trotzdem hat Nina große Träume.
1: Natürlich will ich auf die großen Bühnen wie alle anderen Künstler irgendwann auch. Ich möchte den Leuten ins Gesicht schauen. Aber wie es mein Song so schön sagt, mit der Zeit Stück für Stück.
0: Nina, vorgestellt von Dagmar Golle.
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1: Nina aus Weißenstadt in Oberfranken. Mit der Zeit.
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1: Um 1 Uhr mit Lydia Wagner. Beim Thema Pflege deutet sich der nächste große Streit zwischen den Regierungsparteien an. Die SPD hat jetzt nochmal betont, sollte das CDU-geführte Gesundheitsministerium beim Gesetzentwurf für eine Pflegereform erstmal nur Kürzungen vorschlagen, dann werde der Entwurf nicht beschlossen. Eigentlich sollte das Kabinett sich heute damit beschäftigen. Georg Schmarte aus Berlin.
2: Auf der Fraktionsvorsitzendenkonferenz der SPD-Fraktionschefs in Bund und Ländern in Bremen sagte der Fraktionschef der SPD-Bundestagsfraktion Matthias Mirsch, hier gehe es auch um ein Gerechtigkeitsgefühl der Bürger. Die Leute hätten die Reformen bisher lediglich als Kürzungen wahrgenommen. Diesen Fehler dürfe man jetzt bei der Pflege nicht wiederholen. Dazu gehöre auch ein Gerechtigkeitsausgleich zwischen privater und gesetzlicher Pflegeversicherung, um auch die Privatversicherten an den Kosten und Risiken der Allgemeinheit zu beteiligen.
1: Kasachstan will in Zukunft mehr Öl an Deutschland liefern. Das hat Staatspräsident Takaev nach einem Treffen mit Bundeskanzler Merz in Berlin gesagt. Außerdem wollen Deutschland und Kasachstan auch in anderen Bereichen enger zusammenarbeiten. Christina Nagel berichtet aus Berlin.
3: In einem Punkt sind sich deutsche und kasachische Wirtschaftsvertreter einig. Es gibt noch Potenzial für mehr Zusammenarbeit zwischen beiden Ländern. Im Bereich Logistik zum Beispiel, bei grüner Energie oder auch in der Industrie. Der kasachische Präsident setzt auf mehr Kooperation. Er würde sich mehr wünschen als eine reine Ein- und Ausfuhr von Waren. Ihm schweben gemeinsame Produktionsketten vor, zum Beispiel mit Blick auf strategisch wichtige Rohstoffe wie seltene Erden, die man für Batterien braucht.
1: US-Präsident Trump ist weiterhin gegen gesetzliche Regulierungen und Beschränkungen bei der Entwicklung von künstlicher Intelligenz. Nach einem Gespräch mit den Chefs von großen US-Tech-Unternehmen erklärte er, es reiche aus, wenn sich die Unternehmen selbst regulieren. Die Konzerne würden es nicht zulassen, dass etwas schiefläuft, so Trump. Und er hat zusammen mit den Firmenchefs eine Vereinbarung zur Selbstregulierung unterzeichnet. Trump nannte das Dokument eine Art KI-Verfassung und moralisch bindend. In Stockholm werden am Morgen die Preisträger des Right Livelihood Awards bekannt gegeben. Der Preis ist auch als alternativer Nobelpreis bekannt und ehrt Menschen, die sich für die Gestaltung einer besseren Welt einsetzen. In der Vergangenheit haben ihn beispielsweise die Klimaaktivistin Greta Thunberg, der Whistleblower Edward Snowden und die Rettungsorganisation SOS Mediterranee bekommen. Das Wetter in Deutschland. Heute Nacht teils wolkig, teils klar, nur vereinzelt neblig, bei Tiefstwerten zwischen 18 und 6 Grad. Tagsüber in Württemberg, Bayern, Thüringen und Sachsen am häufigsten Sonne, sonst Sonne und Wolken im Wechsel und die Temperaturen steigen auf 19 bis 30 Grad. Es ist 1.03 Uhr.
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4: Die A73 Nürnberg Richtung Bamberg ist zwischen Bamberg Süd und Ost wegen Bergungsarbeiten gesperrt.
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0: Richtig. Marie Kobilka ist die Stimme der Münchner Elektropop-Band Cosby. Parallel ist Marie seit vorigem Jahr auch solo unterwegs, unter dem Künstlernamen She.
1: Ich hatte einfach letztes Jahr einen krassen Output, habe super viel geschrieben und hatte einfach bei vielen Songs das Gefühl, das fühlt sich irgendwie nicht nach Cosby an, das fühlt sich irgendwie anders an. Das braucht irgendwie seinen eigenen Platz, seine eigene Plattform, seine eigene Erzählung. Also es war einfach das Gefühl der Songs, das mir den Eindruck gegeben hat, ich brauche hier nochmal was anderes. Ich muss hier nochmal was anderes loswerden.
0: Und so klang die erste Solo-Single von She, Unlovable.

0: nutzen wir die Gelegenheit und stellen die Solokünstlerin Shi ein bisschen näher vor. Mit 5 Jahren hat sie Klavierspielen gelernt. Eher schlecht als recht, wie sie selbst zugibt. Aber sie hat auch ihre schöne Stimme trainiert.
1: Ich habe Gesangsunterricht gehabt, aber nicht oft. Aber es hat wirklich krass geholfen. Ich habe mich in meiner jugendlichen Dummheit immer dagegen geweigert, weil ich immer gesagt habe, ich möchte nicht, dass meine Stimme sich verändert. Aber wenn man nach 2 Takes schon heiser ist, dann ist Gesangsunterricht schon eine gute Sache. Insofern kann ich das nur empfehlen. Und alles Weitere habe ich einfach nach dem Motto Learning by Doing gemacht.
0: In dem Song Unlovable beschrieb Shi mit energiegeladenem Elektropop ihre Neigung zu emotionalen Wechselbädern und warum das für sie nicht immer einfach ist. Rain All Over Me heißt die neue Single von Shi. Darin geht's um ihren Hang zum, wie sie selbst sagt, Overthinking.
1: Ich bin wirklich ein Profi darin, Sachen so lange zu zerdenken, dass Probleme, die gar nicht da sind, in meinem Kopf eben wohl da sind. Ich bin auch schon immer super melancholisch gewesen und mich berühren einfach manche Dinge mehr als andere Leute. Ist einfach so. Und trotzdem denke ich mir, hey, es ist Sommer, die Sonne ist draußen, das ist eigentlich alles so schön. Ich will rausgehen, ich will tanzen. Und falls du da draußen bist und dieses Gefühl kennst und es für dich auch nicht so widersprüchlich ist, wie es klingt, traurig zu sein und trotzdem irgendwie Spaß am Leben haben zu wollen, dann ist dieses Song genau für dich.
0: Shi aus München mit ihrer neuen Single Rain All Over Me. Ein Musiktipp von Dagmar Golle.
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1: Die A73 Nürnberg Richtung Bamberg ist zwischen Bamberg Süd und Ost wegen Bergungsarbeiten gesperrt.
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2: Asterix und Obelix, die kennen wir normalerweise so.
3: Ja, Chef, ernenn dich zum Chef. Du bist Chef. Und Schluss.
4: Ah, verstehe. Alles klar. Tja, weißt du was? Ich als Chef ernenne dich wieder zum Chef. Punkt.
2: Aber genau das ändert sich ab heute. Das Comic-Heft-Kampf der Häuptlinge wurde jetzt ins Niederbayerische übersetzt von Landshuterin Andrea Limmer, Autorin und Kabarettistin.
5: Es gibt ja schon einige Mundart-Übersetzungen. Oberbayerisch, dann gibt es sogar noch extra Münchnerisch, dann gibt es Fränkisch, Oberpfälzisch. Bloß nicht in Niederbayerisch, habe ich festgestellt. Haben wir gedacht, naja, ich werde es machen.
2: Und das klingt dann so.
5: Zu der Zeit, wie die Römer gerade sauber umgehaut haben, hat es in Gallien zwei Roller Leute gegeben. Auf der einen Seite Zitzbisler, die wo der Chor gegangen sind mit dem römischen Frieden und recht duckmausert Ohren auf römisch gemacht haben.
2: Also keine Sorge, auch wenn man aus Bayern kommt wie ich, muss man ganz genau hinhören. Ich liebe ja Dialekt.
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1: Um 2 Uhr mit Lydia Wagner. Union und SPD waren sich auch wenige Stunden vor einer geplanten Kabinettsberatung über das Thema Pflegereform noch nicht einig. Vorher hatte es stundenlange Diskussionen gegeben. Im Moment ist nicht klar, ob der Gesetzentwurf von Gesundheitsminister Linnemann auch tatsächlich ins Kabinett kommt. Denn die SPD lehnt ein reines Kürzungspaket weiterhin ab. Sie fordert stattdessen grundlegende Veränderungen daran, wie die Pflege in Deutschland organisiert ist. US-Präsident Trump ist weiter gegen gesetzliche Regulierungen und Beschränkungen bei der Entwicklung von künstlicher Intelligenz. Nach einem Gespräch mit den Chefs von großen US-Technologieunternehmen erklärte er, es reiche aus, wenn sich die Unternehmen selbst regulieren. Ralf Borchert berichtet aus Washington.
2: Nach dem Treffen mit den Chefs der amerikanischen KI-Branche im Weißen Haus sagte Trump wörtlich: Wir dürfen sie nicht ausbremsen. Die USA hätten einen großen Vorsprung vor China und müssten diesen Vorsprung behalten, so Trump weiter. Der Präsident ließ die KI-Chefs nach eigenen Worten einen Vertrag zur offiziellen Umbenennung künstlicher Intelligenz in Superintelligenz unterzeichnen. Im US-Kongress gibt es überparteiliche Initiativen mit dem Ziel gesetzlicher Regulierung der KI-Entwicklung. Derzeit scheinen diese Gesetzesinitiativen aber chancenlos.
1: Marokko hat zum ersten Mal in seiner Geschichte eine Regierungschefin. Fatima Ezzara El-Mansouri. Knapp eine Woche nach der Parlamentswahl hat König Mohammed die bisherige Ministerin offiziell an die Spitze der Regierung gesetzt. Stefan Ehlert berichtet.
3: Die 50-jährige Politikerin El-Mansouri setzte sich damit gegen ihren Parteifreund Fawzi Lakhdar durch. Der populäre Chef des Königlichen Fußballverbandes hatte bislang als Favorit für das Amt des Regierungschefs gegolten. Die Juristin war 2009 die erste Bürgermeisterin in ihrer Geburtsstadt Marrakesch. Seit 2 Jahren gehört sie zur Führungsspitze der liberalen Partei für Authentizität und Modernität, kurz PAM, die jüngsten Wahlen gewonnen hatte. Schon vor ihrer Ernennung hatten viele Bürgerinnen und Bürger sich für eine Frau als Regierungschefin ausgesprochen. Marokko sei reif dafür.
1: Junge Menschen trinken immer mehr und auch schon immer früher Energydrinks. Das Deutsche Ärzteblatt International berichtet über eine Befragung von 100.000 jungen Menschen. Darin haben mehr als 71% der 13- bis 15-Jährigen gesagt, dass sie schon mal einen Energydrink probiert haben. Vorher waren es 11% weniger. Und auch die Zahl derjenigen, die mindestens einmal pro Monat Energydrinks trinken, ist deutlich gestiegen. Das Wetter in Deutschland. Heute Nacht teils wolkig, teils klar bei 18 bis 6 Grad. Tagsüber in Württemberg, Bayern, Thüringen und Sachsen am häufigsten Sonne bei 19 bis 30 Grad. Es ist 2.03 Uhr.
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4: Die A73 Nürnberg Richtung Bamberg ist zwischen Bamberg Süd und Ost wegen Bergungsarbeiten gesperrt.
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